0: In Sachsen-Anhalt hat es in mehreren deutschen Städten Proteste gegen die AfD gegeben. In Frankfurt am Main demonstrierten nach Polizeiangaben rund 2500 Menschen dafür, ein Verbotsverfahren gegen den klaren Wahlsieger AfD zu prüfen. Auch in Berlin gingen am Abend hunderte Menschen mit ähnlichen Forderungen auf die Straße. Auch etwa in Mainz wurde deswegen demonstriert. Der russische Außenminister Lavrov hat mit deutlichen Worten auf Vorwürfe aus Deutschland reagiert, hinter dem versuchten Sprengstoffanschlag am Flughafen Leipzig zu stecken. Das sei der Beginn eines echten Krieges, sagte Lavrov dem russischen Staatsfernsehen. Auch die Bundesregierung verschärft den Ton gegenüber Russland. Innenminister Dobrindt rechnet laut Bild am Sonntag damit, dass solche Attacken zunehmen werden.
1: Dobrindt will deshalb vor allem die Abwehr hochfahren. Die neue Drohneneinheit der Bundespolizei soll bis Jahresende von 70 auf 300 Kräfte wachsen. Außerdem sollen Stromanbieter oder Wasserwerke künftig selbst Drohnen abwehren dürfen. Gegen Hacker arbeitet das Ministerium an einem digitalen Schutzschild. Kanzler Merz spricht nach dem Drohnenvorfall eine klare Warnung an Moskau aus und sagt, Deutschland sei fest entschlossen, sich zu verteidigen. Russland weist die Vorwürfe weiter zurück. Zoe Tassovali, Nachrichtenredaktion.
0: Zum Fußball. Der FC Augsburg ist erstmals in seiner Vereinsgeschichte Tabellenführer der Bundesliga. Die Schwaben gewannen bei Eintracht Frankfurt mit 4:1 und holten damit den zweiten Sieg im zweiten Saisonspiel. Davor verlor der Hamburger SV gegen Mainz 05 mit 0:5.

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1: Ich bin Ursula Winkler. Bei der Landtagswahl in Sachsen-Anhalt liegt die AfD nach den ersten Hochrechnungen von ARD und ZDF deutlich vorn. Die Partei von Spitzenkandidat Ulrich Siegmund kann ihr Ergebnis mehr als verdoppeln. Auf Platz 2 steht die CDU von Ministerpräsident Sven Schulze, die dramatische Verluste verbuchen muss. Die SPD bleibt wohl unter 10%. Der SPD-Parteivorsitzende Klingbeil sprach im ZDF von einer Zäsur.
2: Da sind jetzt viele, die haben große Sorgen und denen kann ich mit aller Klarheit versprechen, dass ich persönlich, aber auch die Sozialdemokratie alles dafür tun werden, dass sie in Deutschland weiter sicher leben können und unser Land ein weltoffenes Land bleibt. Das ist ganz wichtig und natürlich, ich habe es gerade gesagt, das Ergebnis ist eine Zäsur, das ist ein Abend, der mich betrübt. Ich habe gesehen, wie die SPD gekämpft hat, aber wir müssen jetzt abwarten, wie das endgültige Ergebnis sein wird.
1: Vizekanzler Klingbeil im ZDF. Der ukrainische Präsident Zelensky ist wenig optimistisch über die Aussichten auf einen baldigen Frieden. Das sagte er nach seinen Gesprächen mit Vertretern der USA und Europas. Es sehe danach aus, dass sich der Krieg bis zum Winter ziehe, sagte Zelensky in Kiew.
3: Erstmals waren die US-Vermittler in Kiew. Die Gespräche seien auch äußerst inhaltsvoll gewesen, sagt Präsident Zelensky. Konkrete Ergebnisse gab es aber nicht. Die Ukraine, Europa und Amerika würden sich in Kürze wieder treffen. Die US-Seite wünscht sich auch wieder direkte Gespräche zwischen Russland und der Ukraine. Doch ob die in absehbarer Zeit auf höchster Ebene stattfinden, ist mehr als fraglich. Die US-Vermittler hatten zuvor 3 Stunden mit Russlands Präsident Putin gesprochen. Thomas Bremser, Nachrichtenredaktion.
1: Bei einem Flugzeugabsturz im hessischen Firnheim sind 2 Männer gestorben. Eine

Frau und ein Kleinkind wurden schwer verletzt in ein Krankenhaus gebracht. Laut Polizei stürzte das Kleinflugzeug aus bisher ungeklärter Ursache im Anflug auf einen Flugplatz im baden-württembergischen Weinheim ab. Dort hatte ein Luftsport-Sommerfest stattgefunden. Zum Fußball. Der FC Augsburg ist erstmals in seiner Vereinsgeschichte Tabellenführer der Bundesliga. Die Schwaben gewannen bei Eintracht Frankfurt mit 4:1 und holten damit den zweiten Sieg im zweiten Saisonspiel. Davor verlor der Hamburger SV gegen Mainz 05 mit 0:5.

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1: Ich bin Ursula Winkler. Die AfD mit ihrem Spitzenkandidaten Ulrich Siegmund hat die Landtagswahl in Sachsen-Anhalt mit großem Vorsprung gewonnen, die absolute Mehrheit aber verpasst. Die CDU mit Ministerpräsident Sven Schulze kommt mit herben Verlusten auf Platz 2. Das geht aus den auf der Webseite der Landeswahlleiterin veröffentlichten vorläufigen Ergebnissen hervor.
2: Für eine Alleinregierung der AfD reicht es nicht, obwohl sie ihren Stimmanteil im Vergleich zur letzten Wahl mehr als verdoppelt hat. Und die anderen Parteien wollen mit der AfD nicht zusammenarbeiten. Das macht die Bildung einer neuen Landesregierung extrem schwierig, zumal der Einzug des BSW in den Landtag noch auf der Kippe steht. Hier in Berlin hat das Wahlergebnis eine Schockstarre ausgelöst. Es gibt eine Menge aufzuarbeiten. Unklar ist auch, was das Wahlbeben für die schwarz-rote Koalition im Bund bedeutet. David Riemer, Berlin.
1: In 2 Wochen, am 20. September, folgen 2 weitere Landtagswahlen in Ostdeutschland, in Mecklenburg-Vorpommern und im Land Berlin. In Thüringen haben mehrere Ex-Mitglieder des BSW eine neue Partei gegründet. Sie heißt Thüringen gerecht. Zur Vorsitzenden wurde die ehemalige BSW-Landeschefin Katja Wolf gewählt.
3: Nach einem Dauerkrach mit Parteigründerin Sarah Wagenknecht haben fast alle BSW-Abgeordneten in Thüringen die Partei verlassen. Dass sie so schnell eine neue gründen, war eigentlich nicht geplant. Die Parteigründung sei spontan passiert, hieß es. Die Abgeordneten wollen die Koalition aus CDU, SPD und BSW weiter unterstützen. So würde sich an den Mehrheitsverhältnissen nicht viel ändern. Dennoch will die AfD einen Antrag auf Neuwahlen stellen. Dafür wäre im Landtag dann eine Zweidrittelmehrheit nötig. Thomas Bleskin, Nachrichtenredaktion.
1: Bei einem Flugzeugabsturz im hessischen Firnheim sind 2 Männer gestorben. Eine Frau und ein Kleinkind wurden schwer verletzt in ein Krankenhaus gebracht. Laut Polizei stürzte das Kleinflugzeug aus bisher ungeklärter Ursache im Anflug auf einen Flugplatz im baden-württembergischen Weinheim ab. Dort hatte ein Luftsport-Sommerfest stattgefunden. Zum Fußball. Der FC Augsburg ist erstmals in seiner Vereinsgeschichte Tabellenführer der Bundesliga. Die Schwaben gewannen bei Eintracht Frankfurt mit 4:1 und holten damit den 2. Sieg im 2. Saisonspiel. Davor verlor der Hamburger SV gegen Mainz 05 mit 0:5.

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1: Ich bin Ursula Winkler. Klarer Wahlsieg für die AfD und ein Wahldebakel für die CDU. Die AfD mit Spitzenkandidat Ulrich Siegmund strebt nach ihrem starken Abschneiden bei der Landtagswahl in Sachsen-Anhalt an die Regierung. Das Wahlergebnis hat das politische Berlin erschüttert. Heute wird es in den Parteizentralen aufgearbeitet.
2: Die CDU hat ihr Ergebnis im Vergleich zur Wahl vor 5 Jahren halbiert. Der schwarz-roten Koalition in Berlin dürften sehr schwere Tage oder Wochen bevorstehen. Mit Sicherheit wird auch in der Hauptstadt nach Schuldigen für die Wahlklatsche gesucht, vermutlich auch direkt im Kanzleramt. Nicht wenige aus den eigenen Reihen machen vor allem Friedrich Merz für das desaströse Wahlergebnis seiner CDU verantwortlich. Ein Bruch der Koalition aus Union und SPD gilt aber als unwahrscheinlich, denn aus einer Neuwahl im Bund würde die AfD sicherlich gestärkt hervorgehen und die Regierungsbildung würde noch schwieriger. David Riemer, Berlin.
1: Von einer Spontangründung ist die Rede. 2 Tage nach ihrem Austritt aus dem BSW in Thüringen haben Ex-Mitglieder eine neue Partei mit dem Namen Thüringen gerecht gegründet. Zur Vorsitzenden wurde die ehemalige BSW-Landeschefin, Finanzministerin und Vizeministerpräsidentin Wolf gewählt, wie Gründungsmitglieder in Erfurt mitteilten. Hintergrund ist, dass die ausgetretenen BSWler weiter die Regierung von CDU-Ministerpräsident Vogt stützen wollen. Die einzige Brombeerkoalition aus CDU, BSW und SPD in Deutschland geriet mit dem Zerfall des BSW in eine Krise. FIFA-Präsident Infantino will sich im kommenden Jahr zur Wiederwahl stellen, das bestätigte eine Sprecherin des Weltfußballverbands. Infantino steht wegen inzwischen zurückgezogener Investorenpläne massiv unter Druck.
3: Der FIFA-Boss steckt aktuell in der größten Krise seiner Ära. Dass er Teile der WM an Investoren verkaufen wollte, hat für Entrüstung gesorgt in der Fußballwelt. Der Europäische Fußballverband bereitet deshalb sogar ein Strafverfahren vor und will die Wiederwahl Infantinos verhindern. Allerdings gibt es noch keinen Gegenkandidaten. Die Bewerbungsfrist hierfür läuft bis Mitte November. Infantino ist sich keiner Schuld bewusst. Der Schweizer spricht von einer Verleumdungskampagne aus Europa. Thomas Bremser, Sportredaktion.
1: Und wir bleiben beim Fußball. Der FC Augsburg ist erstmals in seiner Vereinsgeschichte Tabellenführer der Bundesliga. Die Schwaben gewannen bei Eintracht Frankfurt mit 4:1 und holten damit den 2. Sieg im 2. Saisonspiel. Davor verlor der Hamburger SV gegen Mainz 05 mit 0:5.

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0: neue Musik hier auf Radio Potsdam, nämlich Isaac mit We Had It All. Schönen guten Morgen, wir bringen Sie sehr, sehr gerne rein in die neue Woche und haben gleich Nene Cherry mit dabei. Einer ihrer Mega-Hits, Buffalo's Dance, und na klar, zum guten Start in die neue Woche brauchen Sie auch die neue Musik. Gibt's natürlich auch bei uns, Giant Rooks zum Beispiel gleich mit Slow Dance. Jetzt haben wir es 6 Uhr, schönen guten Morgen.
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2: Ich bin Amelie Totzke und das ist das Top-Thema der Stunde. Nach dem versuchten Anschlag auf das Stromnetz in Südbrandenburg und weiteren Bundesländern läuft die Fahndung nach einem 48-jährigen Täter weiter. Die Polizei sucht jetzt auch nach seinem möglichen Fluchtfahrrad. 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Und jetzt mehr Nachrichten aus Deutschland und der Welt.
3: Ich bin David Büchner. Die AfD hat die Landtagswahl in Sachsen-Anhalt mit großem Vorsprung gewonnen, die absolute Mehrheit aber mit knapp 44% verpasst. Die CDU kommt auf gut 17%, die Linke, die Grünen und die SPD rangieren jeweils bei Werten um 9%. Das Bündnis Sarah Wagenknecht schafft es mit gut 5% knapp in den Landtag, die FDP hingegen nicht.
4: Für die AfD ist das ein historisches Ergebnis, für die CDU ein Debakel. Das letzte Wahlergebnis halbiert, kein einziges Direktmandat gewonnen. Die AfD dagegen hat es geschafft, in einem sehr polarisiert geführten Wahlkampf viele Menschen zu mobilisieren, die sonst zu Hause geblieben wären. Jetzt steht Sachsen-Anhalt aber eine schwierige Regierungsbildung bevor. Denn alleine kann die AfD nicht regieren und braucht einen Partner. Möglicherweise gibt es den mit dem BSW. Aus Magdeburg, Simon Krämer.
3: Von einer Spontangründung ist die Rede. 2 Tage nach ihrem Austritt aus dem BSW in Thüringen haben Ex-Mitglieder eine neue Partei mit dem Namen Thüringen gerecht gegründet. Zur Vorsitzenden wurde die ehemalige BSW-Landeschefin Katja Wolf gewählt. Hintergrund ist, dass die ausgetretenen BSW-Mitglieder weiter die Regierung von CDU-Ministerpräsident Mario Vogt stützen wollen. Batteriebetriebene Elektroautos in der EU sind im vergangenen Jahr beim Fahren 33% günstiger gewesen als Benziner. Das geht aus einem Bericht des International Council on Clean Transportation hervor, der heute in Brüssel vorgestellt wird.
5: Die Gründe für den Spareffekt: Batterien sind günstiger geworden und Sprit teurer. In diesem Jahr dürfte der Abstand noch deutlich größer werden, da seit Beginn des Iran-Kriegs die Preise für Benzin und Diesel nochmal kräftig gestiegen sind. Die Experten haben sich auch die Anschaffungskosten in Deutschland angeschaut, denn das ist der größte europäische Automarkt. Demnach kosteten viele E-Autos im vergangenen Jahr etwa gleich viel wie Benziner. Ursula Winkler, Nachrichtenredaktion.
3: Und zum Sport. Der FC Augsburg ist zum ersten Mal in der Geschichte seines Vereins Tabellenführer in der Fußball-Bundesliga. Die Mannschaft kam bei Eintracht Frankfurt zu einem 4:1 und hat sich damit den zweiten Sieg im zweiten Saisonspiel geholt. Ebenfalls deutlich hatte zuvor Mainz mit 5:0 gegen den Hamburger SV gewonnen.
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0: Ein Hoch auf die Übergangsjacke möchten wir heute Morgen einfach mal sagen. Das ist ein frischer Start in die neue Woche. In Potsdam, und zwar direkt am Hauptbahnhof, haben wir gerade mal 11 Grad. In Nauen sind es 11 Grad und in Fichtenwalde 12. Wird aber auch heute wieder, ja, mit Temperaturen so bis 23 Grad dann auch wieder deutlich angenehmer im Laufe des Tages. Und es geht ziemlich hin und her. Am Anfang dicke Wolken und die bringen auch immer wieder nochmal Regen mit. Da kann teilweise ein bisschen was runterkommen, aber auch Auflockerungen sind dabei. Die freundlichsten Phasen dann heute Nachmittag. Aussichten für die nächsten Tage: Es wird so ein bisschen wechselhaft bleiben. Immer Chance auf Sonne, allerdings auch immer der eine oder andere Schauer. Morgen nochmal recht warm.

0: mit bis zu 26 Grad. Danach wird's kühler.
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0: Ja, es gab heute Morgen schon einen Polizeieinsatz, und zwar auf der Kurfürstenstraße, aber der sollte jetzt mittlerweile durch sein. Ansonsten melden uns Potsdam keine Staus aktuell. Es gibt so ein bisschen Behinderung, allerdings auf der A10, und zwar dem südlichen Ring in Richtung Schönefelder Kreuz zwischen Michendorf und Nutetal. Da ist ein Auto liegen geblieben. Und Blitzer haben wir heute Morgen, ja, noch gar nicht so viele, aber zwei in Falkensee, einmal auf der Finkenkruger Straße und einmal auf der Spandauer Straße. Haben Sie mehr Stausblitzerbehinderung, gerne jetzt schon melden. 0331 für Potsdam 581-69230. Dankeschön und kommen Sie gut durch.
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0: 5:05.
3: Schönen guten Morgen.
0: Ja, wir hoffen, Sie hatten ein schönes Wochenende. Wir haben einiges vor heute.
3: Ja, wir laden Sie ab heute nämlich mit der ganzen Familie zum Football ein. Außerdem bekommt das Blue neue Knete.
0: Und das alles gleich zusammengefasst in Guten Morgen Potsdam. Und dann klären wir noch eine ganz wichtige Frage.
3: Nämlich, wie kommen die Streifen denn eigentlich in die Zahnpasta?
0: Das gibt's noch in der nächsten halben Stunde im Schlaumacher. Nee, die Cherry gleich. Und außerdem Giant Rooks, und das hier sind Maroon 5. This Love.
3: Moin Moin.
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0: Slow Dance for a Minute. Aktuelle Musik von Giant Rooks. Es ist 6:12.
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0: Heute ist Montag, der 7. September und die Potsdam Royals stehen ja kurz vor den Playoffs. Am nächsten Wochenende geht's los mit dem Heimspiel gegen Ravensburg. Warum erzählen wir Ihnen das heute? Tja, weil es ab heute bei uns Familientickets für die Playoff-Spiele gibt. Und zwar hier bei uns im Kids-Quiz. Ne? Also alle Football-Fans aufgepasst und die Experten. Da geht's ab heute richtig rund, immer um 6:45. Außerdem, Amelie, wird heute der neue Direktor vom Einstein-Forum vorgestellt.
2: Ja, der heißt Professor Dr. Carlos Frenkel und wird heute Vormittag von Wissenschaftsministerin Dr. Manja Schüle und der früheren Direktorin Professor Dr. Susanne Neimann bei einem Pressefrühstück vorgestellt.
0: Herzlich willkommen und dann das Blue bekommt Kohle.
2: Jawohl, heute Nachmittag ist da nämlich Fördermittelübergabe.
0: Mehr dazu dann auch nachher bei uns selbstverständlich. Und Sie sehen, da ist schon wieder einiges los. Ne? Also die Woche startet richtig klasse. Das ist der Montag.
2: Wir wünschen Ihnen einen guten Start.
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0: Schönen guten Morgen mit Nanny Cherry und Buffalo Stance hier bei den Radio Potsdam Wachermachern. Es ist 16 Minuten nach 6 und das ist wirklich bitter. Die Mädels von Turbine Potsdam konnten auch im 5. Ligaspiel keine Punkte holen. Gestern gab es gegen Essen eine 0:1 Niederlage hier bei uns im Kali. Jetzt am Wochenende, da geht es dann zum Kellerduell nach Köln. Das heißt, das sind dann die beiden bisher punktlosen Teams, die da gegeneinander spielen. Drücken wir die Daumen, dass da der Bock, wie es immer so schön heißt, endlich umgestoßen werden kann. Ne? Und mehr Nachrichten aus Potsdam und der Region, na klar, bei uns dann wieder um 6:30. Schauen wir noch schnell auf Wetter und Verkehr kompakt. Das ist heute sehr wechselhaft, vor allen Dingen am Anfang dicke Wolken und vor allen Dingen recht frischer Start in den Tag mit Temperaturen so um die 11 Grad. Das wären 23. Es gibt noch den einen oder anderen Schauer im Laufe des Vormittages. Später dann auch durchaus ein paar freundliche Momente. Und schauen wir auf die Straßen. Da haben wir einen Liegenbleiber, der behindert auf der A10 südlich im Ring, und zwar zwischen Miechen Dorf und Nutetal in Richtung Schönefelder Kreuz. Kommen Sie gut mit uns in die neue Woche. Schönen Montag.
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1: Malte aus Groß-Glienicke ist 11 Jahre alt und möchte wissen, wie bitteschön kommen eigentlich die Streifen in die Zahnpasta? Malte, eine herrliche Frage. Kannst du selber mal ausprobieren, am besten mit Mama und Papa zusammen, wenn die Zahnpasta-Tube alle ist, einfach mal vorsichtig aufschneiden und reinschauen. Und dann wirst du sehen, am Tubenkopf gibt es eine kleine Vorrichtung. Das ist ein Röhrchen, das geht so circa 2-3 cm in die Tube rein. Und dieses Röhrchen, das ist unten offen. Und an der Seite, da sind einige Löcher oder Schlitze. Die Tube, die wird dann zuerst mit weißer Zahncreme und oben, also direkt um dieses Röhrchen rum, mit blauer oder grüner Zahncreme befüllt. Und wenn man jetzt auf die Tube drückt, dann verteilt sich der Druck ja auf die ganze Tube. Die weiße Creme, die wird von unten ins Röhrchen gedrückt und die Farbe, die kommt von der Seite ins Röhrchen. Und das Ganze vermischt sich dann am Ausgang und so kommen also die Streifen in die Zahnpasta.
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0: Herr Jiggy, D'Agostino hat sich den Nick Kershaw Hit the Riddle einfach mal vorgenommen und das ist bei rumgekommen. Das ist eine große Nummer, oder? Schönen guten Morgen. Hier sind die Radio Potsdam Wachermacher. Nächste halbe Stunde ist Boss-Time hier bei uns. Bruce Springsteen ist auf dem Weg gleich mit Hungry Heart. Außerdem neue Töne von Sabrina Carpenter. Taste, auch das haben wir gleich dabei. Jetzt ist es 6:30. Schönen guten Morgen.
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0: Amelie, nach den versuchten Anschlägen zum einen auf das Stromnetz hier bei uns in Südbrandenburg und in weiteren Bundesländern läuft die Fahndung nach einem mutmaßlich 48-jährigen Täter weiter.
2: Ja, die Polizei sucht jetzt auch nach seinem möglichen Fluchtfahrrad, einem schwarzen Trinoli Tazio Sportivo M. Bei einer Durchsuchung seiner Wohnung wurde Sprengstoff gefunden. Bei einem Einsatz am Hambacher Tagebau in Nordrhein-Westfalen blieb der Verdächtige verschwunden. Die Polizei geht inzwischen mehreren Hinweisen nach. Aus Brandenburg kommen mit Blick auf das Wahlergebnis in Sachsen-Anhalt vor allem besorgte und enttäuschte Töne. Die AfD ist laut Hochrechnungen mit rund 44% stärkste Kraft geworden. Brandenburgs SPD-Generalsekretär Kurt Fischer nennt das Ergebnis ein schlechtes Zeichen für die Demokratie. Heute ist am Brandenburger Tor in Berlin eine Demo gegen Rechtsextremismus angekündigt. Und hier eine gute Nachricht. Das Vitana Seniorenzentrum am Volkspark in Potsdam hat am Samstag seinen 10. Geburtstag gefeiert. Der Matz gegenüber sagt Leiterin Becky Leuthäuf, gerade nach den schwierigen Corona-Jahren sei es wichtig, gemeinsam schöne Momente zu feiern. Die ältesten Bewohner sind Gerda mit 97 und Siegfried mit 94 Jahren.
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0: Ja, das ist ein frischer Start in die neue Woche. Fühlt sich ganz schön kühl an da draußen. In Potsdam haben wir 11 Grad und zwar direkt in der Altstadt. Es sind in Brandenburg an der Havel 12 Grad und in Schönefeld sogar nur 10 Grad. Das werden aber heute immerhin nochmal so bis zu 23 Grad. Dazu gerade am Anfang dicke Wolken und auch immer wieder Regen. Es kann auch teilweise länger mal was runterkommen. Aber es sind auch ein paar Auflockerungen mit dabei. Vor allen Dingen heute Nachmittag. Ein paar wirklich ganz nette Momente. Wechselhaft dann auch in den nächsten Tagen. Gibt zwar immer wieder Chance, die Sonne zu sehen, aber auch bitte schön den Regenschirm einfach dabei haben. Morgen aber nochmal sehr mild mit bis zu 26 Grad. Danach wird es allerdings kühler.
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0: Ja, Meldungen über Staus aus Potsdam liegen uns keine vor. Es gibt aber ein bisschen Behinderung auf der A10 im südlichen Berliner Ring. Liegenbleiber hier in Richtung Schönefelder Kreuz zwischen Michendorf und dem Dreieck Nutetal. Und für die Pendler Richtung Berlin, ja, jeden Morgen das Gleiche. Ne? Baustelle Dreilinden über die 115, 10 Minuten brauchen sie länger. Einige Blitze haben wir heute Morgen schon und zwar in Falkensee gleich zwei. Einmal Spandauer Straße, einmal Finkenkrugerer Straße und dann in Darmsdorf auf der Darmsdorfer Hauptstraße. Haben Sie mehr gesehen? Staus, Blitzer, Behinderungen melden Sie sehr, sehr gerne. Per WhatsApp oder Anruf an die 0331 für Potsdam 581 692 und die 30. Dankeschön.
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0: Es ist 6.33 Uhr.
2: Schönen guten Morgen.
0: Hast du es eigentlich schon geschafft, hier beim neuen Kreativquartier mal vorbeizuschauen in Potsdam?
2: Tatsächlich nicht. Ich habe die ganzen Fotos gesehen und fand es schon so toll, aber ich bin noch nicht dran vorbei.
0: Es ist wirklich großartig. Also wer noch nicht da war, wirklich nochmal hingehen. Vor allen Dingen sich die Laterne angucken. Am besten, wenn es dunkel ist. Die Laterne ist eins der Gebäude und warum man sich das anschauen sollte, das klären wir hier gleich nochmal. Jetzt bringen wir sie aber erstmal ganz gemütlich rein mit dem ersten Kaffee des Tages und Bruce Springsteen, der kommt gleich mit Hungry Heart. Und das hier, das ist Dante Thomas und Miss California.
2: Schönen guten Morgen.
0: Schönen Montag.

0: Klassiker vom Boss. Schönen guten Morgen mit Bruce Springsteen und Hungry Heart. Hier sind die Radio Potsdam Wachermacher, 6.39 Uhr. Ja, jetzt Ende letzter Woche am Freitag, da wurde bei uns in Potsdam das Kreativquartier ganz, ganz offiziell eingeweiht. Ab sofort wird dort also gearbeitet und viele pilgern aber trotzdem einfach mal so hin, um sich das Ganze mal anzugucken. Und das lohnt sich auf jeden Fall. Warum? Klären wir jetzt mit Andrea Eichholz von der Idealversicherung. Sie ist außerdem Mitglied der Geschäftsführung der Kreativquartier Potsdam Management GmbH.
1: Ja, das Kreativquartier, das ist ja wirklich 24/7 für alle geöffnet und könnte bald ja auch eine beliebte Abkürzung werden.
2: Ja, man kann durch das Quartier durchgehen. Es ist ja die Durchwegung geplant, wird jetzt geöffnet. Man sieht es ja sehr frisch. Es hat drei Eingänge und es bietet auch wirklich die Abkürzung von dem einen Ort zum anderen. Gerade wenn man jetzt irgendwie mal eben schneller zur Garnison kriegt, ist es auch ein angenehmerer Weg. Ne? Es ist nicht mehr so, man muss nicht an der Straße lang gehen, sondern man kann halt durch die begrünten Höfe gehen.
0: Ja, und diese begrünten Höfe, die sind insofern wirklich ganz besonders. Da hat man absichtlich drauf gesetzt, wirklich ganz viel Grün, ganz viele Pflanzen, die halt eben an den Fassaden hochklettern können, eben um sozusagen so ein bisschen gegen die Hitze, die es ja im Sommer wirklich gibt, hier was zu tun. Besonders auffällig fand ich das Gebäude Laterne. Hier sitzt die Matz neuerdings und die Fassade, die ist hier so besonders.
2: Ja, also die ist transluzent. Also wenn innen die Räume beleuchtet sind, sieht man das halt von außen. Und es leuchtet dann wirklich wie eine Laterne, wo innen das Licht brennt und man außen das Licht wahrnehmen kann. Und es gibt ganz tolle Bilder und dann kann man auch die Bewegung im Innenraum wahrnehmen.
1: Also gleichzeitig noch so ein toller neuer Fotospot hier bei uns in Potsdam. Und im Langen Stall übrigens, da soll die Kommunikation auf Hochtouren laufen.
2: Ja, der Lange Stall ist ja das Herzstück für die Genossenschaft, wo die Künstler sich angesiedelt haben. In kleinteiligen Räumen mit zusätzlichen Flächen für Coworking Space, wo die Veranstaltungshalle ist, wo genau in diesem Café auch dann der Austausch stattfindet, wo man zusammenarbeitet. Dort gibt es dann auch wirklich die Kreativschaffenden, die Maler, die Bildhauer, also die auch wirklich mit den Händen noch arbeiten. Das war auch herausfordernd, da die Flächen zu schaffen und die notwendigen Gegebenheiten dafür.
0: Und ich glaube, man kann eine Sache wirklich sagen, also der Stolz, den man ja bei den Machern da wirklich in jedem Ton raushört, der ist wirklich berechtigt. Also wenn sie noch nicht da waren, wir können es ihnen nur wirklich nur ans Herz legen, schauen sie sich das an, das Kreativquartier, wirklich toll geworden, wirklich wunderbarer Ort und ein paar Flächen sind noch frei, also Interessenten melden sich dann ganz einfach. Ne? So, jetzt haben wir 6.42 Uhr, rein geht's in die neue Woche mit Sabrina Carpenter und Taste jetzt bei den Radio Potsdam Wachermachern.
1: Morgen!

0: Es ist gleich 6:45. Schönen guten Morgen. Es sind die Radio Potsdam Wachermacher und Sie wissen bei uns ja morgens alle 15 Minuten immer das Wichtigste und Pockenschlag in Sachsen-Anhalt. Das haben Sie mitbekommen. Bei der Landtagswahl ist die AfD klar als stärkste Kraft hervorgegangen. Im vorläufigen Endergebnis steht 43,8%. Die CDU verliert fast 20 Prozentpunkte, jetzt bei 17,2. Außerdem mit im Landtag die SPD, die Linke, die Grünen und auch das BSW hat es geschafft. Wie sich dort eine Landesregierung bilden soll, momentan noch komplett unklar. Und mehr Nachrichten aus Deutschland und der Welt bei uns dann natürlich wieder in den Nachrichten um 7 Uhr. Schauen wir noch schnell auf Wetter und Verkehr kompakt. Wir starten recht frisch in diesen Tag, 11 Grad. Das sind die Temperaturen aktuell, bis 23 wird's. Am Anfang sehr, sehr wechselhaft. Viele Wolken, auch immer wieder Regen, selten Auflockerungen, aber später wird's dann auch nochmal freundlich heute. Und auf den Straßen läuft's relativ gut. In Potsdam selber keine Meldungen. Allerdings, es gibt einen Liegenbleiber. Ein bisschen Obacht geben auf der A10 südlicher Ring Richtung Schönefelder Kreuz zwischen Michendorf und dem Dreieck Nutetal. Toll, dass Sie bei uns sind. Schönen Wochenstart.
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17: Und das sind die PNN-Schlagzeilen von heute. Vorurteile abbauen. Schüler des Nordgymnasiums stellten Fragen zu Christentum, Judentum und Islam. Schulwechsel nach der 6. Klasse. Was Kinder und Eltern zum neuen Ü7-Verfahren wissen müssen. Potsdams Baubeigeordneter vor der Abwahl. Warum Bernd Rubelt nicht nur die Oberbürgermeisterin verärgert hat.

0: In 6 Minuten fährt der Bus um 7. Schönen guten Morgen.
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0: Ja, den oder die präsentieren wir Ihnen ja immer am Montagmorgen hier bei den Radio Potsdam Wachermachern. Und heute ist das ein Mann, der kommt aus Potsdam und hat die Stadt über Jahrzehnte mit seinen wirklich wunderbaren Bildern festgehalten.
2: Ja, der Potsdamer Künstler Peter Rohn, der lebt seit 1960 hier und hat in seinen Werken immer wieder ganz unterschiedliche Ecken unserer Stadt verewigt. Vom Bornstädter Feld über die Klinikerbrücke bis nach Potsdam West. Und gestern ist der inzwischen 92-Jährige für sein Lebenswerk mit dem Brandenburgischen Kunstpreis 2026 ausgezeichnet worden.
0: Also deswegen ist er natürlich unser Held der Woche, der Potsdamer Peter Rohn, stolze 92 Jahre alt und einer, der unser schönes Potsdam für immer auf der Leinwand verewigt. So soll es sein. Es ist ganz genau 7:05. Schönen guten Morgen jetzt mit einem großen Klassiker. Hier sind die Thompson Twins, Hold Me Now auf Radio Potsdam.
2: Moin! Hi.

0: ebenfalls gleich bei uns. Jetzt ist es 7 Uhr. Schönen guten Morgen.
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2: Ich bin Amelie Totzke und das ist das Top-Thema der Stunde. Potsdams Baubeigeordneter Bernd Rubitsch steht massiv unter Druck. Sogar eine Abwahl durch die Stadtverordneten ist im Gespräch. Grund ist sein Besuch bei einer Veranstaltung, bei der Klimawandelleugner und Windkraftgegner aufgetreten sind. Mehr Nachrichten aus unserer Region finden Sie jederzeit bei uns im Netz auf radio-potsdam.de. Und jetzt mehr Nachrichten aus Deutschland und der Welt.
3: Ich bin Babit Büchner. Das vorläufige Ergebnis ist da. Die AfD hat die Landtagswahl in Sachsen-Anhalt klar gewonnen. Doch für eine Alleinregierung reichen ihre 43,8% nicht. Die CDU stürzt ab auf 17,2%. Die Suche nach den Schuldigen wird dabei auch nach Berlin führen.
4: Die CDU hat ihr Ergebnis im Vergleich zur Wahl vor 5 Jahren halbiert. Der schwarz-roten Koalition in Berlin dürften sehr schwere Tage oder Wochen bevorstehen. Mit Sicherheit wird auch in der Hauptstadt nach Schuldigen für die Wahlklatsche gesucht, vermutlich auch direkt im Kanzleramt. Nicht wenige aus den eigenen Reihen machen vor allem Friedrich Merz für das desaströse Wahlergebnis seiner CDU verantwortlich. Ein Bruch der Koalition aus Union und SPD gilt aber als unwahrscheinlich, denn aus einer Neuwahl im Bund würde die AfD sicherlich gestärkt hervorgehen und die Regierungsbildung würde noch schwieriger. Aus Berlin, David Riemer.
3: Auch nach den Gesprächen der US-Unterhändler Steve Witkoff und Jared Kushner in Moskau und Kiew ist weiterhin unklar, welche Vorschläge für eine Friedenslösung sie den Kriegsparteien vorgelegt haben. Offen ist auch, ob die direkten Verhandlungen zwischen der Ukraine und Russland unter US-Vermittlung wieder aufgenommen werden. Präsident Zelensky zeigte sich anschließend wenig optimistisch. Der Internationale Gerichtshof befasst sich heute wieder mit den deutschen Rüstungsexporten nach Israel. Nicaragua hatte Deutschland wegen der Beihilfe zum Völkermord vor das Gericht in Den Haag gebracht.
5: In Den Haag läuft schon ein Völkermordverfahren gegen Israel wegen der Gewalt im Gazastreifen. Doch nun geht es um die Rüstungsexporte von Deutschland. Die erste Runde hatte Deutschland gewonnen. Die Richter wiesen die Forderungen Nicaraguas nach sofortigem Stopp der Rüstungsexporte ab. Aber da ging es um einen Eilantrag und damit ist die Klage nicht völlig vom Tisch. Und genau das will Deutschland jetzt erreichen. Berlin sagt, das Gericht sei überhaupt nicht befugt, darüber zu urteilen. Aus Amsterdam, Bettina Fisser.
3: Und zum Fußball. Nach einem 4:1 gegen Eintracht Frankfurt hat Augsburg am Abend zum ersten Mal die Tabellenführung übernommen. Zuvor hatte der Hamburger SV mit 0:5 gegen Mainz verloren.
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0: Frischer Start in die neue Woche bei uns in Potsdam am Studiofenster. Hier in der Brandenburger haben wir gerade mal 11 Grad. In Werderhave sind es ebenfalls 11 und in Rathenow aktuell zumindest 12 Grad. Ja, wir starten sehr, sehr gemischt in die neue Woche. Viele Wolken am Anfang, ganz selten lockert es mal auf. Und es ziehen auch immer wieder Regenschauer durch, allerdings so in Richtung Nachmittag. Da wird es freundlicher, 23 Grad heute, auch immerhin nochmal die Höchsttemperaturen. Morgen geht es sogar bis an die 26 Grad Marke. Es bleibt allerdings wechselhaft, also schon Chance auf Sonne, aber auch immer wieder Regen. Ab Mittwoch wird es dann merklich kühler.
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0: In Potsdam läuft soweit ganz gut. Meldung über Staus, liegen uns hier keine vor. Drumherum bisschen Probleme. Zum einen für die Pendler Richtung Berlin über die 115. Baustelle Drellin, eine gute Viertelstunde. Und immer noch der Liegenbleiber auf dem südlichen Berliner Ring, der A10 Richtung Schönefelder Kreuz, hier zwischen Michendorf und Nutetal. Obacht geben bitte sehr. Einige Blitze haben wir heute Morgen schon in Werderhavel, Chemnitzer Chaussee, in Ludwigsfelde auf der Albert-Schweitzer Straße. Außerdem wird geblitzt auf der Spandauer Straße in Falkensee und in Darmsdorf auf der Darmsdorfer Hauptstraße. Und wenn Sie mehr gesehen haben, Stausblitzer Behinderung, gerne kurz durchgeben. 0331 für Potsdam, 581-692 und die 30. Dankeschön.
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0: Es ist 7:04. Schönen guten Morgen.
2: Morgen.
0: Ja, die letzten 3 Jahre, das muss man sich mal vorstellen, die letzten 3 Jahre haben Sie die deutsche Meisterschaft

0: hier zu uns nach Potsdam geholt.
1: Und man muss ja sagen, für so einen relativ jungen Verein wirklich eine tolle Leistung.
0: Und wir sprechen, na klar, von den Footballern, von den Potsdam Royals.
1: Die starten ja am Wochenende und zwar ganz genau am Samstagnachmittag in die Playoffs und wir haben in dieser Woche Familientickets für sie.
0: Müssen sich allerdings ein bisschen mit den Potsdam Royals auskennen, ne? Hast gerade gesagt, junger Verein, das mal bitte schön im Hinterkopf halten. Also die Frage von Luise, die gibt's hier gleich nach Inkognito. Hier ist Always There. Schönen Montagmorgen.
1: Moin, moin.

0: Es ist 7:08. Schönen guten Morgen.
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0: Die letzten drei Meisterschaften haben die Potsdam Royals im American Football hier zu uns nach Potsdam geholt. Und wir möchten natürlich auch den 4. Titel in Folge haben.
3: Na klar.
0: Ja. Aber satt ist sie immer noch nicht, ne? So hat man das ja früher bei der kleinen Raupe Nimmersatt gesagt. Am Wochenende, ganz genau am Samstag, starten die Playoffs und darum geht's jetzt.
3: Ja, wir haben nämlich Familientickets für sie. Und zwar geht's da am Samstag gegen die Razorbacks Ravensburg.
0: So, und folgende Frage gilt es heute richtig zu beantworten.
4: Wie lange gibt es eigentlich schon die Potsdam Royals? A. Seit 1850, B. Seit 1960 oder C. Seit 2009.
0: Tja.
3: Schwierig.
0: Junges Team, haben wir vorhin ja gesagt, ne? Und ich glaube, jetzt wissen Sie, jetzt wisst ihr Bescheid. Wir freuen uns auf eure und Ihre Nachrichten.
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2: Wer die Lösung weiß, schickt einfach eine WhatsApp, Text oder Sprachnachricht an die 0331 581 692 30.

0: Riesennummer von Kamrat. Love Sober, es ist 7:12.
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0: Und in dieser Woche ist das richtig sportlich hier immer bei den Radio Potsdam Wachermachern um 7:15, denn wir haben
3: Familientickets für die Playoffs von unseren Potsdam Royals. Die spielen nämlich am Samstag gegen die Razorback Gravenburg.
0: Und zwar um 15 Uhr ist da schon Kickoff, ne? Und die Footballer wollen ja den 4. Meistertitel in Folge holen. Also müssen wir sie kräftig unterstützen. Wir laden Sie, wir laden euch gerne ein heute mit ein bisschen Glück und der richtigen Antwort auf diese Frage.
4: Wie lange gibt es eigentlich schon die Potsdam Royals? A. Seit 1850, B. Seit 1960 oder C. Seit 2009?
0: Aha, gar nicht so einfach. Und wir haben Folgendes bekommen.
5: Hallo liebes Radio Potsdam Team, hier ist die Bella und die Lösung ist Antwort C. Es gibt sie seit 2009. Euch noch eine schöne Woche. Tschüss.
0: Liebe Bella, herzlichen Dank. So, dann gucken wir doch mal, was Luise sagt.
4: Die richtige Lösung ist C. Die Potsdam Royals wurden am 19. Mai 2009 gegründet.
0: Also Bella, das ist dein Applaus hier.
3: Jawoll.
0: Natürlich, ne? Noch ein ganz, ganz junges Team und dann schon dreimal Deutscher Meister. Das ist der Wahnsinn. Und wir möchten natürlich auch den 4. Titel, wir haben es gerade schon gesagt, in Folge holen. Aus diesem Grunde brauchen wir am Luftschiffhafen jetzt am Wochenende eine volle Hütte. Sorgen wir dafür. Natürlich auch morgen wieder 7:15 mit Familientickets für die Playoffs von den Potsdam Royals. 7:14 ist es jetzt. Coldplay sind am Start. Viva la Vida gibt es jetzt hier auf Radio Potsdam.
3: Schönen guten Morgen.

0: Riesennummer von Coldplay. Viva la vida, es ist 17 nach 7. Ja, da gibt es ganz schön Gegenwind gerade für Potsdams Baubeigeordneten Bernd Rubel. Der steht massiv unter Druck und der eine oder andere hat auch schon das Wort Abwahl in den Mund genommen. Grund, Rubel soll bei einer Veranstaltung, bei der auch Klimawandelleugner und Windkraftgegner aufgetreten sind, da soll er offenbar Beifall gespendet haben. Mehr dazu und natürlich, was ansonsten wichtig ist, alles um 7:30 bei uns in den Nachrichten aus Potsdam und der Region. Jetzt noch Wetter und Verkehr kompakt. Es ist heute sehr gemischt. Am Anfang dicke Wolken. Hin und wieder aufgelockert, aber auch vor allen Dingen bis in den Nachmittag rein immer wieder mal Schauer, später dann auch freundlichere Momente mit 23 Grad und auf den Straßen läuft es eigentlich soweit ganz gut. Meldungen über Staus aus dem Stadtverkehr Potsdam liegen uns keine vor. Es wird allerdings voller. In dem Moment, wo ich das sage, wird es hier rot auf dem Bildschirm und zwar zwischen Neufahrland und Kramptnitz an der Baustelle am Wiesenrand auf beiden Seiten. Ein paar Minuten mehr mitnehmen. Ihnen einen schönen Montagmorgen.
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0: Also Fußballromantiker, die haben, glaube ich, einen Screenshot von der aktuellen Bundesliga-Tabelle gemacht. Das wird eingerahmt und irgendwie an die Wand gegangen. Wahnsinn. Augsburg vor Freiburg. So sieht das momentan aus. Der absolute Wahnsinn. Und auch bei uns in Potsdam und der Region gab es natürlich an diesem Wochenende ganz viel Sport. Und da möchten wir jetzt nochmal ein bisschen raufschauen und die Ergebnisse liefern. 7.22 Uhr ist es jetzt. Hier sind die Radio Potsdam Wachermacher. Ja, Volleyball. Die deutsche Nationalmannschaft hat ja an diesem Wochenende zwei Länderspiele bei uns in Potsdam in der MBS Arena gegen die Niederlande gespielt. Beide übrigens klar jeweils zu null gewonnen.
1: Und ich würde sagen, war doch hier die perfekte Vorbereitung in Potsdam für die EM.
0: Ja.
1: Die beginnt dann übrigens übermorgen in vier Ländern. Und zwar in Italien, Bulgarien, Finnland und Rumänien. Und Deutschland spielt dann am Donnerstag gegen die Türkei.
0: So, das ist das eine. Ne? Außerdem Babelsberg 03 steht im Achtelfinale des brandenburgischen Landespokals. Die 03er haben klar und deutlich mit 10:0 in Angermünde gewonnen.
1: Ja, und am Wochenende geht es dann in der Liga direkt weiter. Am Samstag kommt der hallische FC ins Kali. Und die Mädels von Turbine Potsdam, die konnten leider auch im fünften Ligaspiel keine Punkte holen. Gestern gab es eine 0:1 Niederlage gegen Essen.
0: Ja, wirklich total bitter. Kopf hoch, weiterarbeiten. Ne? Am Wochenende geht es dann zum Kellerduell nach Köln. Hier spielen dann die beiden bisher punktlosen Teams gegeneinander. Und wer die Handballer vermisst, der erste VfL Potsdam hat an diesem Wochenende nicht gespielt. Das Heimspiel gegen Hüttenberg, das findet dann übermorgen am Mittwochabend statt. Und was ansonsten alles Wichtiges in Potsdam und der Region passiert ist, das gibt's wie immer um 7:30 bei uns in den Nachrichten. Bis dahin gleich noch der Mann mit der Wahnsinnsstimme. Rag & Bone Man ist auf dem Weg. Human und das hier sind Bananarama. Robert De Niro's Waiting auf Radio Potsdam.
1: Moin!

0: Ja, das ist so eine Stimme, da muss man fast die Bässe ein bisschen rausnehmen, sonst vibriert es überall im Auto und in der Küche. Schönen guten Morgen, Rack'n'Bone Man mit Human. Was für eine Nummer, was für eine Stimme. Hier sind die Radio Potsdam Wachermacher. Nächste halbe Stunde, da haben wir die neue Queen of Pop dabei. Taylor Swift mit aktueller Single I Knew It, I Knew You. Und es geht in die 80er. Klassiker von Phil Collins, Two Hearts, auch das gleich bei uns. Jetzt ist es 7:30. Schönen guten Morgen.
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0: Amelie, natürlich, die Wahl in Sachsen-Anhalt, die sorgt auch bei uns in Brandenburg für ordentlich Gesprächsstoff.
2: Die Wahlergebnisse sorgen bei vielen Politikern aus Brandenburg für Enttäuschung und Sorge. Die AfD kommt laut Hochrechnungen auf rund 44% und wird stärkste Kraft. SPD-Generalsekretär Kurt Fischer spricht von einem schlechten Zeichen für die Demokratie. Potsdams Baubeigeordneter Bernd Rubelt steht massiv unter Druck. Sogar eine Abwahl durch die Stadtverordneten ist im Gespräch. Grund ist sein Besuch bei einer Veranstaltung, bei der Klimawandelleugner und Windkraftgegner aufgetreten sind und Rubelt offenbar auch Beifall spendete. Oberbürgermeisterin Nuscha Aube spricht von einem Vertrauensbruch und zweifelt daran, ob sein Verhalten mit seinem Amt vereinbar ist. Auch Grüne und Linke fordern Konsequenzen. Rubelt selbst sagt, er sei privat dort gewesen und habe sich die kritischen Positionen lediglich anhören wollen. Ein Sportboot mit zwei Männern an Bord ist am Wochenende auf der unteren Havelwasserstraße bei Brandenburg gekentert. Beide wurden leicht verletzt. Möglicherweise wurde das Mietboot davor von einem polnischen Gütermotorschiff gerammt. Die Wasserschutzpolizei hat Zeugen befragt und Spuren gesichert. Jetzt wird der genaue Unfallhergang ermittelt.
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0: Es ist heute sehr, sehr gemischt. Es sind viele Wolken am Himmel, die machen immer wieder Platz für Auflockerungen. Vor allen Dingen heute Nachmittag haben wir sehr freundliche Momente. Aber bis dahin kann es halt auch teilweise auch mal länger regnen. Die Höchsttemperaturen, die liegen heute so um die 23 Grad. Schauen wir noch schnell auf die aktuellen Temperaturen, denn der Start in die neue Woche, der ist ganz schön frisch. In Potsdam am Hauptbahnhof haben wir 11 Grad, in Belitz 12 und in Fichtenwalde sind es ebenfalls 11 Grad. Aussichten dann für morgen, es bleibt sehr wechselhaft, mal Sonne, dann wieder Regen mit bis zu 26 Grad. Ab Mittwoch wird es dann merklich kälter.
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0: Ja, es ist kurz nach 7:30, da ist der Berufsverkehr natürlich im vollen Gange in Potsdam, also es dauert länger auf einigen Hauptstraßen. Das sind so die üblichen Verdächtigen, also sprich von Bornim aus über die Potsdamer in Richtung Innenstadt, da müssen sie mehr Zeit einkalkulieren, genau wie rund um die Hegelallee, Alleestraße am Neuen Garten zum Beispiel, Zeppelinstraße stadteinwärts oder auch an der Baustelle am Wiesenrand, also sprich zwischen Neufahrland und Krampnitz auf beiden Seiten, vor allen Dingen in Richtung Innenstadt dauert es hier fast 10 Minuten länger. Für die Pendler Richtung Berlin, Baustelle Drei Linden, das sind fast 20 Minuten und dann haben wir sogar zwei Liegenbleiber auf der A10 im südlichen Berliner Ring. Das hat uns der Tommy gemeldet. Herzlichen Dank und zwar zwischen Michendorf und dem Dreieck Nutetal. Außerdem einige Blitzer, die stehen unter anderem in Werder-Havel, Chemnitzer Chaussee, in Ludwigsfelde, Albert-Schweizer Straße oder auch in Darmsdorf auf der Darmsdorfer Hauptstraße. Haben Sie mehr gesehen? Staus, Blitzer, Behinderungen, gerne kurze Meldung machen. 0331 für Potsdam, 581-692. Und die 30. Schönen Dank und eine gute Fahrt.
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0: Montagmorgen, 7:35.
2: Moin, moin.
0: So, Pausenbrote sind geschmiert, die Kinder sind auf dem Weg, können wir einmal durchatmen und uns um die schönen Dinge im Leben kümmern, denn das ist unfassbar. Wer bei uns in Potsdam viel draußen unterwegs ist, der könnte ihnen wieder begegnen. Biber und Nutrias.
2: Ja, besonders im Park Sanssouci sind die flauschigen Nager gerade wieder unterwegs und wir klären gleich mal, wo sie eigentlich herkommen und was sie da machen.
0: Und davor haben wir noch Taylor Swift, I Knew It, I Knew You und jetzt Eiffel 65 mit Blue.
2: Schönen guten Morgen.
0: Morgen.
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0: Taylor Swift. I knew it, I knew you für ihren ja wahrscheinlich zweiten Kaffee an diesem Morgen, 7.41 Uhr. Wir sind die Radio Potsdam Wachermacher und dass man natürlich bei uns hier in der Region mal auf das eine oder andere wilde Tier trifft, da haben wir uns dran gewöhnt. Ne? Dass der Fuchs irgendwie am Abend unterwegs ist oder dass wenn man irgendwie auf der Terrasse im Garten ein bisschen was liegen gelassen hat, auf einmal der Waschbär da steht und sagt, herzlichen Dank, ich nehme das mal. Das ist halt so, ne? Und wenn Sie jetzt im Parc Sanssouci unterwegs sind, da werden Sie auch mit ein bisschen Glück Biber oder Nutria sehen können.
1: Ja, Steffen Tervoren, der ist Naturschutzbeauftragter und Fachbereichsleiter der Abteilung Gärten. Wir wollten mal wissen, was genau sind denn eigentlich Nutrias und woher kommen Biber und Nutrias überhaupt?
2: Die Nutria kommt aus Südamerika, ist irgendwie um die 1890 rum erstmals hierher gebracht worden und der Bisam kommt aus Nordamerika und ist ab kurz nach 1905 erstmals nach Europa gebracht worden. Und beides sind Tiere, die auch auf den Gewässerraum gebunden sind und primär wegen der Pelzzucht praktisch in unsere Region Eingang gefunden haben. Und die haben sich dann irgendwann hier relativ stark ausgebreitet.
0: Aber jetzt sind die ja irgendwie auf einmal wieder da. Wie kommen die denn jetzt hier zu uns in den Parc Sanssouci?
2: Wir haben ja das Havel-System sozusagen und den Havel als Fluss mit allen Seenerweiterungen. Und das ist schon für den Biber sowieso natürliches Verbreitungsgebiet. Die haben sich hier auch wieder ausgebreitet. Sümpfe, Gewässer, Erlenwälder, Auenwälder etc. Das ist halt ein Gebiet, wo sie immer gelebt haben und wo sie jetzt einfach nach Zeiten, wo sie stark im Rückgang waren, vielleicht auch wegen dem, dass die Grundwasserqualität wieder etwas besser geworden ist über viele Jahre, sich angefangen haben, wieder auszubreiten.
1: Biber sind ja so richtige Baumeister, ne? Dafür wird ja auch schon mal kräftig so an den Bäumen genagt. Sind denn die Tiere jetzt für unsere Parks Fluch oder Segen?
2: Also für einen Park müsste ich jetzt auf Spitz sagen, weil wir hier eine andere Maxime vor uns haben. Es geht ja um die Gestaltung des Historischen, es geht um das Zeigen eines Kunstwerkes und das authentisch zu halten und da stören die mich eigentlich. Gleichwohl gehören sie schon dazu. Ich meine, bei Friedrich, sage ich jetzt mal plakativ, lag der Biber auf der Tafel, also der war auch immer da.
0: Okay, war immer da, ne, wird auch sicherlich bleiben und man hat natürlich einfach die eine oder andere Schutzmaßnahme getroffen, hat einfach halt eben so mit so Gittern die Bäume versucht zu schützen. Mal gucken, wie das ist und auf Social Media.
1: Ja.
0: Da sieht man natürlich viele Bilder oder auch Videos. Wenn Sie was gesehen haben, können Sie uns natürlich auch sehr, sehr gerne was schicken.
1: Gerne an die 0331 581 692 und die 30.
0: Also, der Biber ist in Potsdam, so ist das. Und Thomas Godoy jetzt im Radio Helden gesucht um 7 Uhr und gleich 44 auf Radio Potsdam.
1: Schönen Montag.
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0: Schönen guten Morgen mit Thomas Godoy, Helden gesucht. Es ist 7.46 Uhr. Hier sind die Radio Potsdam Wachermacher und Sie wissen ja morgens bei uns alle 15 Minuten das Wichtigste, natürlich auch immer Wetter und Verkehr kompakt. Es ist heute recht gemischt, es sind viele Wolken am Himmel, die machen aber immer wieder Platz für Sonnenschein. Dann aber über den Vormittag zieht es dicht dazu und dann kann es auch Regen geben. Am Nachmittag dann wieder freundlicher mit 23 Grad und im Potsdamer Stadtverkehr ist doch einiges los. Viele Hauptstraßen sind gut gefüllt, unter anderem auf der Zeppelinstraße stadteinwärts oder auch zum Beispiel auf der Kurfürstenstraße Hegel. Planen Sie einfach ein paar Minuten mehr Zeit ein. Und dann haben wir natürlich das vorläufige Ergebnis der Landtagswahl von Sachsen-Anhalt. Das haben Sie sicherlich schon mitbekommen. Also die AfD, klarer Wahlsieger, 43,8%. Die Union hat fast 20 Prozentpunkte verloren, kommt bei 17,2 an. Außerdem im Landtag mit dabei die SPD, die Grünen, die Linke und auch das BSW hat es geschafft. Wie da allerdings eine Regierung gebildet werden soll, das ist momentan noch komplett unklar. Danke, dass Sie bei uns sind. Schönen guten Morgen. Mehr Nachrichten aus Deutschland und der Welt bei uns natürlich wieder um 8.
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0: Dynamite. BTS um 7.52 Uhr.
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0: Ist heute, Amelie, die 191.
2: Ja, so viele Lebensjahre bringen nämlich die Potsdamer Gerda und Siegfried zusammen. Mit 97 und 94 Jahren sind sie die ältesten Bewohner im Vitana Seniorenzentrum am Volkspark. Und gefeiert wurde da am Wochenende ordentlich. Das Haus ist nämlich 10 Jahre alt geworden.
0: Also insgesamt 191 Jahre Lebenserfahrung und Lebensgeschichte. Also da konnte man am Wochenende bestimmt die eine oder andere Geschichte natürlich erzählt bekommen. Und aus diesem Grunde also die 191 heute, unsere Zahl des Tages hier auf Radio Potsdam. Es ist jetzt 7.53 Uhr, um 8 Uhr natürlich alles Wichtige aus Deutschland und der Welt, natürlich auch alles Neues in Richtung Landtagswahl aus Sachsen-Anhalt. Bis dahin haben wir gleich noch Rachel Platten mit Fight Song. Und das hier ist ein großer Klassiker aus den 80ern für Phil Collins. Hier ist Two Hearts bei den Radio Potsdam Wachermachern.
2: Schönen guten Morgen.

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1: Wir wünschen Ihnen einen richtig schönen Montagmorgen. Ja, gestern ist Paul Wagner Savoy, das ist so ein bisschen musikalisches Mastermind von AHA, 65 Jahre alt geworden. Wir spielen gleich Ihren größten Hit.

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1: Ich bin Babit Büchner. Die Wähler in Sachsen-Anhalt haben entschieden, doch klar ist nach der Landtagswahl wenig. Das vorläufige amtliche Ergebnis lässt offen, wer künftig regieren kann. Die AfD hat demnach zwar klar gewonnen, doch für eine Alleinregierung reichen ihre 43,8% nicht. Die CDU stürzt ab auf 17,2%.
2: Für die AfD ist es ein historisches Ergebnis, für die CDU ein Debakel. Das letzte Wahlergebnis halbiert, kein einziges Direktmandat gewonnen. Die AfD dagegen hat es geschafft, in einem sehr polarisiert geführten Wahlkampf viele Menschen zu mobilisieren, die sonst zu Hause geblieben wären. Jetzt steht Sachsen-Anhalt aber eine schwierige Regierungsbildung bevor. Denn alleine kann die AfD nicht regieren und braucht einen Partner. Möglicherweise gibt es den mit dem BSW. Aus Magdeburg, Simon Krämer.
1: Heute ist der internationale Tag der sauberen Luft und die Weltwetterorganisation in Genf schlägt Alarm. Hitzewellen und Waldbrände würden aktuell den Kampf um saubere Luft erschweren. Auch in Europa, heißt es im jährlichen Bericht zu Klima- und Luftqualität.
3: Zum einen geht es um die toxischen Feinpartikel durch Waldbrände. Sie können in die Lunge und den Blutkreislauf eindringen und lebensgefährlich sein. Die Zahl der extremen Brände habe sich seit den 1990er Jahren verdreifacht, berichtet die WMO. Ein weiteres Problem ist Ozon. Die Konzentration steigt am Boden bei Hitzewellen mit hohen Temperaturen, stabilen Wetterlagen und intensiver Sonneneinstrahlung. Aus Genf, Christiane Ulrich.
1: Auf dem deutschen Arbeitsmarkt könnten bis 2029 bundesweit rund 723.000 Fachkräfte fehlen und damit fast doppelt so viele wie 2025. Zu diesem Ergebnis kommt eine Studie des Instituts der deutschen Wirtschaft. Eine besonders große Lücke wird dabei im Verkauf erwartet. Über 39.000 Stellen könnten hier bis 2029 unbesetzt bleiben. Und zum Sport. Der FC Augsburg ist zum ersten Mal in der Geschichte seines Vereins Tabellenführer in der Fußball-Bundesliga. Die Mannschaft kam bei Eintracht Frankfurt zu einem 4:1 und hat sich damit den zweiten Sieg im zweiten Saisonspiel geholt. Zuvor hatte der Hamburger SV mit 0:5 gegen Mainz verloren.
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5: Es sind 12 Grad bei uns in Potsdam am Hauptbahnhof, 13 Grad in Brandenburg an der Havel und wir haben aktuell 13 Grad in Wustermark. Ja, heute ist es sehr, sehr wechselhaft. Es ziehen immer wieder Wolken durch, die lockern tatsächlich mal auf, vor allen Dingen heute Nachmittag. Wirklich sehr freundliche Momente, aber gerade jetzt so am Morgen bis in den Mittag hinein kann es auch immer wieder Regen geben. Da zieht dann doch einiges durch. 23 Grad heute. Die Höchsttemperatur noch morgen sehr wechselhaft, nochmal einen Ticken wärmer bis zu 26 Grad. Ab dem Mittwoch wird es dann aber kälter, da geht es dann nur noch unter die 20 Grad Marke.
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5: Ja, um kurz nach 8 tobt der Berufsverkehr bei uns in Potsdam. Viele Hauptstraßen sind voller. Planen Sie mehr Zeit ein auf der Zeppelinstraße stadteinwärts, Nutestraße stadteinwärts zum Beispiel oder auch über die Potsdamer Straße von Bornim aus in Richtung Potsdam und auch an der Baustelle am Wiesenrand, also zwischen Neufahrland und Krampnitz auf beiden Seiten. Bitte schön mehr Zeit mitnehmen. Genauso wie für die Pendler Richtung Berlin, Baustelle 3 Linden A115. Da sind es 20 Minuten und nach wie vor Behinderung durch zwei Liegenbleiber auf der A10 im südlichen Ring Richtung Schönefelder Kreuz zwischen Miechendorf und dem Dreieck Nutetal. So, dann kommen wir zu den Blitzern. Fuß vom Gas, unter anderem Werderhavel, Chemnitzer Chaussee, in Ludwigsfelde, Albert-Schweitzer Straße, in Falkensee auf der Spandauer Straße. Und haben Sie mehr gesehen, Staus, Blitzer, Behinderung? Gerne melden. 0331 für Potsdam, 581-692 und die 30. Danke und kommen Sie gut an.
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5: Es ist 7:05.
0: Moin, moin.
5: Und wir kümmern uns jetzt nochmal ums Frühstück. Was kommt denn bitte schon aufs Brot drauf? Ist es bei Ihnen Marmelade? Ist es Wurst oder doch Käse oder irgendwie eine Mischung?
0: Bis Ende der Woche suchen wir im Rahmen der Aktion Deine Wahl ist regional von ProAgro und dem Ministerium für Ernährungs- und Landeswirtschaft gemeinsam mit Ihnen den besten

0: guten Brötchenbelag fürs Frühstück.
1: So, und jetzt sagen Sie uns doch bitte schön Bescheid, was packen Sie denn nur aufs Brot oder aufs Brötchen? WhatsApp 0331 581 692 und die 30 oder über unsere Homepage radio-potsdam.de. Und jetzt einen schönen guten Morgen mit Robbie Williams. Hier ist die Road to Mandalay.
0: Moin Moin!
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0: Sie stehen vielleicht gerade noch in der Küche, schmieren sich schnell noch die Brote für die Pause für nachher für die Arbeit und dann geht's auch bald los. Und der eine oder andere, der liebt es ja einfach, vielleicht Wurst und Käse auf dem Brot zu haben, aber vielleicht noch ein Scheibchen Gurke oder Tomate mit dazu, dass so ein bisschen frisch wird, ne? Und genau darum geht's jetzt nämlich bei den Radio Potsdam Wachermachern. Es geht um den perfekten Brotaufstrich, ne? Was kommt bei Ihnen da aufs Brot drauf? Das ist die Aktion Deine Wahl ist regional von ProAgro und dem Ministerium für Ernährungs- und Landeswirtschaft. Und alle Infos dazu gibt's auch auf unserer Homepage radio-potsdam.de. Sie melden sich an und mit ein bisschen Glück gibt's einen 30-Euro-Gutschein für einen Bäcker aus der Region.
1: Ja, und Jennifer, die hat sich bei uns gemeldet. Jennifer, Sie leben und arbeiten in Berlin, aber Sie hören Radio Potsdam.
2: Ja, wir hören euch ganz viel auf Arbeit in Wilmersdorf.
3: Geht das dann übers Netz wahrscheinlich, ne?
2: Ja, wir streamen denn. Also, das ist das Einzige, was dann bei uns auf Arbeit geht, genau.
1: Ganz unkompliziert. Was kommt denn bei Ihnen aufs Brot?
2: Bei uns ist es die Avocado und ein weichgekochtes Ei.
3: Das Entscheidende ist hier das weichgekochte Ei.
2: Das weichgekochte Ei, damit denn das Eigelb, wenn es flüssig ist, schön über die Avocado dann noch zerläuft.
1: Boah, das klingt lecker.
2: Und wenn man dann noch zwischendurch ein Ei-Benedikt hinbekommt, ist es natürlich auch sehr cool. Aber da stelle ich mich, wenn die ersten zwei Eier funktionieren, und dritte dann wieder nicht. Also lasse ich das gleich, also wird es ein weichgekochtes Ei.
3: Jennifer, Ei-Benedikt, das ist jetzt aber die ganz hohe Kunst. Das muss man im Wasserbad machen, ne?
2: Ja, genau. Also ich habe das mit Tesi und weiß ich nicht, was schon probiert. Und von daher, ich habe es aufgegeben. Ich mache es dann mit einem weichgekochten Ei.
3: Na gut, Hauptsache es schmeckt, oder? Und Jennifer, natürlich bekommen Sie auch von uns einen 30-Euro-Gutschein für einen Bäcker hier aus der Region.
2: Na cool, danke, freuen wir uns.
3: Und dann sagen wir jetzt schon mal guten Appetit und Sie melden sich natürlich auch an bei uns, ne?
1: Na klar, 0331 581 692 und die 30 oder radio-potsdam.de.
3: Da finden Sie alle Informationen zur Aktion Deine Wahl ist regional. Und wir sagen jetzt schon mal guten Appetit und einen schönen guten Morgen. Hier sind AHA und Take on Me auf Radio Potsdam.
1: Morgen!

0: Ja. In der Potsdamer Politik, da rumort es gerade gewaltig. Bau beigeordneter Bernd Hubel, der soll bei einer Veranstaltung gewesen sein, bei der auch Klimawandelleugner und Windkraftgegner aufgetreten sind. Und das hat den Rest so ein bisschen als not amused zurückgelassen, um das mal ganz vorsichtig auszudrücken. Also mittlerweile ist tatsächlich sogar auch das Wort Abwahl schon im Raum. Müssen wir mal gucken, was dabei rumkommt. Das und natürlich, was ansonsten alles wichtig ist, bei uns um 8:30 in den Nachrichten aus Potsdam und der Region. Und Sie wissen, bei uns morgens ja auch alle 15 Minuten immer das Wichtigste, auch Wetter und Verkehr kompakt jetzt auf Radio Potsdam. Wettertechnisch heute viele Wolken, aber auch immer wieder Auflockerung. Kann nass werden, vor allen Dingen so über den Mittag kommt dann doch einiges runter. Später dann aber auch freundliche Momente mit 23 Grad. Und auf den Straßen ist das ganz schön voll natürlich. Der Berufsverkehr ist im vollen Gange, vor allen Dingen auf der Zeppelinstraße zum Beispiel stadteinwärts oder auch auf der Potsdamer Straße von Bornim aus kommt. Packen Sie ein paar Minuten mehr Zeit mit. Und wir haben gleich Harry Styles für Sie mit As It Was hier auf Radio Potsdam. Schönen guten Morgen.
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0: Dadam. Es ist Wars, Harry Styles, 8:24 Uhr. Schönen guten Morgen.
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0: Ja, unsere Heldin oder unseren Helden der Woche stellen wir Ihnen ja immer am Montagmorgen hier bei den Radio Potsdam Wachermachern vor. Übrigens, da freuen wir uns auch auf Ihre Vorschläge, ne? Gerne per 0331 581 692 und die 30. Heute feiern wir einen Mann, der kommt aus Potsdam und hat die Stadt wirklich über Jahrzehnte mit seinen Bildern festgehalten und gewürdigt.
2: Ja, und sein Name ist Peter Rohn. Der ist Potsdamer Künstler und lebt seit 1960 hier und hat in seinen Werken immer wieder so ganz unterschiedliche Ecken unserer Stadt verewigt. Also vom Bornstädter Feld über die Klinikerbrücke bis nach Potsdam-West, alles mit dabei. Und gestern ist der inzwischen 92-Jährige für sein Lebenswerk mit dem Brandenburgischen Kunstpreis 2026 ausgezeichnet worden.
0: Und dafür sagen wir natürlich erst einmal ganz, ganz herzlichen Glückwunsch und aus diesem Grunde also Peter Rohn, unser Held der Woche. Und wenn Sie auch einen Held der Woche nominieren möchten, 0331 für Potsdam 581 692 30. Schönen guten Morgen.

0: Also das imponiert mir alles ja nicht, wenn man so möchte. Ne? That don't impress me much. Naja, Twain ist da. Schönen guten Morgen, hier sind die Radio Potsdam Wachermacher und wir bringen Sie gerne rein in die neue Woche, gleich mit aktueller Musik. Wir haben Ed Sheeran zusammen mit Martin Garrix dabei und Repeated und eine absolute Hitmaschine aus den 80ern. Huey Lewis and the News mit Stuck With You, auch das gleich bei uns. Jetzt ist es kurz vor 8:30. Schönen guten Morgen.
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0: Amelie, nach dem versuchten Anschlag auf das Stromnetz in Südbrandenburg läuft die Fahndung nach einem 48-jährigen Tatverdächtigen weiter.
2: Ganz genau, die Polizei sucht jetzt auch nach seinem möglichen Fluchtfahrrad, einem schwarzen Trenoli Tazio Sportivo M. In seiner Wohnung wurde Sprengstoff gefunden. Die Polizei geht inzwischen mehreren Hinweisen nach. Der neu gestaltete Versailler Platz an der Alten Fahrt wird morgen offiziell eröffnet. Um 15 Uhr pflanzen Baubeigeordneter Bernd Rubitsch, Pro-Potsdam-Chef Bert Nicke und die Vorsitzende des Freundeskreises Potsdam-Versail Jutta Michelsen gemeinsam einen Baum. Der Platz schafft eine neue Verbindung vom Alten Markt über die Brauerstraße zur Uferpromenade. Insgesamt wurden 21 neue Bäume gepflanzt. Und zum Sport. Die deutschen Volleyballer haben ihre EM-Generalprobe in Potsdam erfolgreich abgeschlossen. Vor ausverkauftem Haus in der MBS-Arena gab es gegen die Niederlande 2 Siege. Erst 4:0, dann 3:0 und damit ordentlich Rückenwind für die Europameisterschaft. Auch der SV Babelsberg 03 hatte allen Grund zu feiern. Im Landespokal siegte 03 beim Angermünder FC deutlich mit 1:0. Weniger gut lief es für Turbine Potsdam. Die Frauen mussten sich Essen knapp mit 0:1 geschlagen geben.
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0: Schauen wir mal zuerst auf die aktuellen Temperaturen. Und wir haben momentan in Potsdam 13 Grad. Ja, es wird so langsam ein bisschen wärmer. Heute früh war das richtig frisch. In Teltow sind es 12 Grad und aktuell in Kleinmachnow ebenfalls 12 Grad. Das werden aber heute auch noch 23 Grad. Dazu immer wieder Auflockerung, aber auch immer wieder dichter zugezogen und vor allen Dingen heute über den Vormittag und Mittag ziehen auch immer wieder Schauer durch. Das kann tatsächlich nördlich und südlich an Potsdam so ein bisschen vorbeiziehen, muss aber nicht. Also das ist, wie es immer so schön heißt, örtlich. Ne? Heute Nachmittag dann durchaus Chance, die Sonne mal ein bisschen länger genießen zu können. Morgen weiterhin wechselhaft, mal Sonne, dann wieder Regen mit bis zu 26 Grad und dann wird es ab Mittwoch deutlich kühler.
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0: Ja, auf einigen Hauptstraßen in Potsdam ist es noch ganz schön voll. Zum Beispiel, wenn Sie über die Teltower Vorstadt in Richtung Innenstadt unterwegs sind, Heinrich-Mann-Allee, 5-6 Minütchen länger. Auf der Langen Brücke dauert es länger, Zeppelinstraße und natürlich auch Potsdamer Straße von Bornim aus kommen. Ja, das kennen Sie ja auch schon. Also da wirklich ein bisschen Geduld mitbringen, bitteschön. Außerdem für die Pendler in Richtung Berlin, da braucht es länger an der Baustelle Dreilinden. Und dann haben wir noch ein paar Blitzer für Sie gesammelt. Und zwar unter anderem in Ludwigsfelde, Albert-Schweitzer-Straße, in Falkensee, auf der Finkenkruger-Straße, Darmsdorf, Darmsdorfer Hauptstraße und in Werderhavel in der Chemnitzer Chaussee. Haben Sie mehr gesehen? Staus, Blitzer, Behinderungen? Gerne melden. 0331 für Potsdam 581-692 und die 30. Danke und eine gute Fahrt.
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0: Schönen Montag.
2: Moin Moin.
0: Ja, wir hoffen, Sie hatten ein richtig schönes Wochenende. Ne? Es ist 8:53. Wir haben einiges vor, ja. Heute und in den nächsten Tagen.
2: Wir laden Sie nämlich diese Woche mit der ganzen Familie zum Football ein. Und außerdem bekommt heute unser Blue neue Knete.
0: Das ist doch klasse. Ne? Wir fassen das alles für Sie zusammen in Guten Morgen Potsdam. Und außerdem klären wir auch noch bis 9 Uhr, ist versprochen, eine der ganz wichtigen Fragen des Morgens.
2: Nämlich, wie kommt denn eigentlich die Streifen in unsere Zahnpasta?
0: Tja, die Antwort dazu im Schlaumacher. Jetzt schönen guten Morgen mit den Flames und Everytime.
2: Moin.
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0: Aktuelle Musik, Repeated, Martin Garrix und Ed Sheeran. Es ist 8.40 Uhr, 20 vor 9.
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0: Montag, der 7. September und die Potsdam Royals, die stehen ja kurz vor den Playoffs. Jetzt am nächsten Wochenende, am Samstag, geht's los mit dem Heimspiel gegen Ravensburg. Und bei uns gibt es ab heute die Familientickets im Kids Quiz. Die Bella, die hat sich heute Morgen schon ihre Tickets für sich und ihre Familie gesichert.
2: Und sie können sich ihre Karten morgen früh wieder schnappen, und zwar im Kids Quiz um kurz nach 7.
0: Ja, da wird wieder gerätselt und geraten mit der ganzen Familie. So soll es sein. So, was ist heute sonst noch wichtig? Es wird heute der neue Direktor vom Einstein-Forum vorgestellt.
2: Und der heißt Professor Dr. Carlos Frenkel und wird heute Vormittag von Wissenschaftsministerin Dr. Manja Schüle und der früheren Direktorin Professor Dr. Susanne Neimann bei einem Pressefrühstück vorgestellt.
0: Sagen wir schon jetzt mal guten Appetit. Und dann ist da auch klasse, dass Blue bekommt heute mehr Geld.
2: Ja, und zwar heute Nachmittag, da gibt es dann die offizielle Fördermittelübergabe.
0: Und Sie sehen, das ist Ihr Montag.
2: Starten Sie gut rein.
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0: Dass die AfD bei der Landtagswahl in Sachsen-Anhalt wohl stärkste Kraft werden würde, das ist jetzt nicht ganz so überraschend, aber dass es dann doch 43,8% geworden sind, das überrascht dann doch den einen oder anderen. Das ist zumindest das vorläufige Ergebnis für die AfD. Die CDU hat fast 20 Prozentpunkte, nämlich 19,9 verloren, landet bei 17,2%. Außerdem mit im Landtag dabei die SPD, die Linke, die Grünen und auch das BSW hat es geschafft mit 5,3%. Allerdings eine Frage stellt sich hier natürlich im Land, wie soll bitte damit eine Regierungskoalition zustande kommen? Das ist momentan noch sehr, sehr ungewiss. Halten wir sie natürlich auf dem Laufenden. Mehr Nachrichten aus Deutschland und der Welt bei uns dann wieder um 9. Wir schauen noch schnell auf Wetter und Verkehr kompakt hier auf Radio Potsdam. Es ist heute ein sehr wechselhafter Tag, schon Chance auf Sonne wie jetzt gerade. Dann zieht es wieder dichter zu und es gibt auch mal Regen, vor allem am Nachmittag, aber ein paar freundliche Momente mit 23 Grad. Und der Berufsverkehr ist im vollen Gange. Viele Hauptstraßen sind noch voll. Zeppelinstraße, Stadteinwärts Heinrich-Mann-Allee zum Beispiel oder auch die Potsdamer Straße. Paar Minuten mehr einkalkulieren. Toll, dass Sie bei uns sind. Schönen Montag.
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0: 8.54 Uhr. Schönen guten Morgen.
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2: Malte aus Groß-Glienicke ist 11 Jahre alt und möchte wissen, wie bitteschön kommen eigentlich die Streifen in die Zahnpasta? Malte, eine herrliche Frage. Kannst du selber mal ausprobieren, am besten mit Mama und Papa zusammen, wenn die Zahnpasta-Tube alle ist, einfach mal vorsichtig aufschneiden und reinschauen. Und dann wirst du sehen, am Tubenkopf gibt es eine kleine Vorrichtung. Das ist ein Röhrchen, das geht so circa 2 bis 3 cm in die Tube rein. Und dieses Röhrchen, das ist unten offen. Und an der Seite, da sind einige Löcher oder Schlitze. Die Tube, die wird dann zuerst mit weißer Zahncreme und oben, also direkt um dieses Röhrchen rum, mit blauer oder grüner Zahncreme befüllt. Und wenn man jetzt auf die Tube drückt, dann verteilt sich der Druck ja auf die ganze Tube. Die weiße Creme, die wird von unten ins Röhrchen gedrückt und die Farbe, die kommt von der Seite ins Röhrchen. Und das Ganze vermischt sich dann am Ausgang und so kommen also die Streifen in die Zahnpasta.

0: da pfeift er uns eins, ne? Der Per Gessle, Mastermind von Rockset, Riesennummer, Joyride. Schönen guten Morgen, wir sind die Radio Potsdam Wachermacher. Wir bringen Sie gerne rein in den frühen Montagvormittag oder späten Montagmorgen, ganz wie auch immer Sie möchten. Wir haben gleich aktuelle Musik für Sie von Ray Garvey und Imran. Rivers, außerdem Mega 80er von Yazoo. Große Stimme von Alison Moyet. Sensationell. Don't go. Auch das haben wir gleich. In ein paar Sekunden ist es 9 Uhr. Schönen guten Morgen.
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2: Ich bin Amelie Totzke und das ist das Top-Thema der Stunde. Potsdams Baubeigeordneter Bernd Rubitsch steht massiv unter Druck. Sogar eine Abwahl durch die Stadtverordneten ist im Gespräch. Grund ist sein Besuch einer Veranstaltung, bei der Klimawandelleugner und Windkraftgegner aufgetreten sind und Rubitsch offenbar auch Beifall spendete. 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Und jetzt mehr Nachrichten aus Deutschland und der Welt.
3: Ich bin Babit Büchner. Mit einem Erdrutschsieg hat die AfD die Landtagswahl in Sachsen-Anhalt gewonnen. Die Partei kommt laut vorläufigem Endergebnis auf 43,8%. Die CDU stürzt ab auf 17,2%. Die bisher regierende Koalition aus CDU, SPD und FDP ist damit am Ende.
4: Mit einer Wahlbeteiligung von fast 8%.

0: Was sie konkret für ein Ende des Ukraine-Kriegs vorgeschlagen haben, bleibt aber offen. Genauso wie die Frage, ob Russland und die Ukraine wieder direkt miteinander verhandeln. Präsident Selenskyj zeigte sich nach dem Gespräch wenig optimistisch zu den Aussichten für einen schnellen Frieden. Nach Angaben ukrainischer Medien sprach er schon von einem benötigten Winterpaket. Der Internationale Gerichtshof befasst sich heute wieder mit den deutschen Rüstungsexporten nach Israel. Nicaragua hatte Deutschland wegen der Beihilfe zum Völkermord vor das Gericht in Den Haag gebracht.
1: In Den Haag läuft schon ein Völkermordverfahren gegen Israel wegen der Gewalt im Gazastreifen. Doch nun geht es um die Rüstungsexporte von Deutschland. Die erste Runde hatte Deutschland gewonnen. Die Richter wiesen die Forderungen Nicaraguas nach sofortigem Stopp der Rüstungsexporte ab. Aber da ging es um einen Eilantrag und damit ist die Klage nicht völlig vom Tisch. Und genau das will Deutschland jetzt erreichen. Berlin sagt, das Gericht sei überhaupt nicht befugt, darüber zu urteilen. Aus Amsterdam, Bettina Fisser.
0: Und noch zum Sport. Nach einem 4:1 gegen Eintracht Frankfurt hat Augsburg am Abend zum ersten Mal die Tabellenführung in der Fußball-Bundesliga übernommen. Zuvor hatte der Hamburger SV mit 0:5 gegen Mainz verloren.
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3: Schauen wir zuerst auf die aktuellen Temperaturen. Wir haben 13 Grad bei uns in Potsdam am Hauptbahnhof. Es sind 13 Grad in Kaput und Wustermark meldet ebenfalls 13 Grad. Das ist heute ein gemischter Tag. Also es gibt schon Chance, dass die dicken Wolken die Sonne mal durchlassen. Das passiert immer wieder mal. Vor allen Dingen heute Nachmittag. Da haben wir ein paar wirklich tolle Momente. Bis dahin kann allerdings auch eine ganze Menge runterkommen. Da sind viele Schauer mit dabei. Die können teilweise nördlich und südlich von Potsdam direkt drüber bzw. drunter wegziehen. Aber wie es immer so schön heißt, ne, örtlich ist auf jeden Fall was möglich. 23 Grad maximal heute, morgen sogar noch ein Ticken wärmer bis 26 Grad. Es bleibt wechselhaft und wird dann ab dem Mittwoch auch kälter.
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3: Ja, einige Hauptstraßen in Potsdam sind noch recht gut besucht. Da dauert es ein bisschen länger, unter anderem auf der Amundsenstraße und zwar jeweils in Richtung Bornstedt oder auch zum Beispiel am Neuen Garten. Ein paar Minuten mehr mitnehmen. Richtig dicke kommt es für die Pendler Richtung Berlin über die Baustelle Dreilinden. Da ist das fast eine halbe Stunde. Außerdem haben wir eine ganze Menge Blitzer heute Morgen. Die stehen zum Beispiel direkt am Dreieck Werder. Dann haben wir einen in Darmsdorf auf der Darmsdorfer Hauptstraße, Werder-Havel, Chemnitzer Chaussee oder auch in Ludwigsfelde auf der Albert-Schweizer Straße. Haben Sie mehr gesehen? Staus, Blitzer, Behinderung, gerne melden. 0331 für Potsdam 581 69230. Danke und kommen Sie gut an.
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3: Gleich 8:55.
5: Guten Morgen.
3: Ja, man sieht es immer wieder auch auf Social Media, ne? Fotos aus dem Park Sanssouci und da ist ein Biber drauf.
5: Ja, das stimmt. Die sind ja wieder back, ne? Aber woher sie kommen, was sie dort treiben und ob sie für die Parkanlagen eher Fluch oder Segen sind, das klären wir gleich.
3: Davor haben wir neue Musik für Sie. Ray Garvey, Imran, toller Song, Rivers. Und jetzt kommen die Backstreet Boys mit Larger Than Life.
5: Schönen guten Morgen.
3: Morgen.
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0: Das ist neu bei uns, das ist Ray Garvey zusammen mit Imran und Rivers. 9:12, hier sind die Radio Potsdam Wachermacher. Und wir haben uns ja dran gewöhnt, ne? Gerade wenn wir morgens halt eben hier in den Sender fahren, dass uns einfach mal so ein Fuchs über den Weg läuft.
1: Wildschwein.
0: Total normal. Wildschweine natürlich sowieso. Oder die Leute, die einen Garten haben, die kennen das auch. Ne? Man lässt irgendwas liegen und schwuppdiwupp ist da Waschbär da und sagt... Dankeschön, esse ich gerne. Haben wir uns dran gewöhnt. Was jetzt wieder neu ist im Parc Sanssouci, vor allen Dingen Biber und Nutria.
1: Ja, und Steffen Tervoren, der ist bei uns Naturschutzbeauftragter und auch Fachbereichsleiter der Abteilung Gärten. Wenn man das jetzt so hört, Nutrias, fragt sich ja vielleicht schon der ein oder andere, was ist denn das eigentlich und woher kommen Biber und Nutrias überhaupt?
2: Die Nutria kommt aus Südamerika, ist irgendwie um die 1890 rum erstmals hierher gebracht worden und der Bisam kommt aus Nordamerika und ist ab kurz nach 1905 erstmals nach Europa gebracht worden. Und beides sind Tiere, die auch auf den Gewässerraum gebunden sind und primär wegen der Pelzzucht praktisch in unserer Region Eingang gefunden haben. Und die haben sich dann irgendwann hier relativ stark ausgebreitet.
0: Also wir merken, die gehören schon seit langer Zeit hierher. Jetzt waren sie aber eine ganze Zeit lang weg, jetzt auf einmal wieder da. Wie kommt's?
2: Wir haben ja das Havel-System sozusagen und den Havel als Fluss mit allen Seenerweiterungen. Und das ist schon für den Biber sowieso natürliches Verbreitungsgebiet. Die haben sich hier auch wieder ausgebreitet. Sümpfe, Gewässer, Erlenwälder, Auenwälder etc. Das ist halt ein Gebiet, wo sie immer gelebt haben und wo sie jetzt einfach nach Zeiten, wo sie stark im Rückgang waren, vielleicht auch wegen dem, dass die Grundwasserqualität wieder etwas besser geworden ist über viele Jahre, sich angefangen haben, wieder auszubreiten.
1: Jetzt muss man ja auch sagen, Biber sind Baumeister. Ne? Also das sieht man ja auch an den Bäumen, die werden immer ganz schön angenagt. Das heißt, große Frage jetzt für uns hier in Potsdam, sind die Tiere für unsere Parks jetzt Fluch oder Segen?
2: Also für einen Park müsste ich jetzt auf Spitz sagen, weil wir hier eine andere Maxime vor uns haben. Es geht ja um die Gestaltung des Historischen, es geht um das Zeigen eines Kunstwerkes. Und das authentisch zu halten, und da stören die mich eigentlich. Gleichwohl gehören sie schon dazu. Ich meine, bei Friedrich, sage ich jetzt mal plakativ, lag der Biber auf der Tafel. Also der war auch immer da.
0: Also Biber gehört hierher und halt auch im Parc Sanssouci sieht man sie immer wieder, Biber und Nutria. Und man muss dazu eine Sache sagen, man versucht die Bäume so ein bisschen mit so Gittern zu schützen. Mal gucken, ob das gelingt oder nicht. Aber man hat es rausgehört, ne? Gehören halt einfach bei uns dazu. 9:14. Radio Potsdam ist hier mit Shawn Mendes.
1: Morgen.
0: Schönen

0: Es ist 17 nach 7.
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Es ist 9.23 Uhr, hier sind die Radio Potsdam Wachermacher. 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Wir drücken Ihnen die Daumen. Schönen guten Morgen jetzt mit Yazoo. Don't go auf Radio Potsdam.

0: Riesenstimme, Riesentyp. George Ezra, Hold My Girl. Hier sind die Radio Potsdam Wachermacher. Nächste halbe Stunde. Machen wir es alle zusammen. All Together Now, The Farm und Dermot Kennedy ist auch dabei. I get this feeling like I'm fading from your Don't Forget Me. Das haben wir alles gleich. Jetzt ist es 9:30. Schönen guten Morgen.
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0: Amelie aus Brandenburg kommt mit Blick auf das Wahlergebnis in Sachsen-Anhalt vor allem besorgte und enttäuschte Töne.
2: Die AfD ist laut Hochrechnungen mit rund 44% stärkste Kraft geworden. Brandenburgs SPD-Generalsekretär Kurt Fischer nennt das Ergebnis ein schlechtes Zeichen für die Demokratie. Potsdams Baubeigeordneter Bernd Rubitsch steht massiv unter Druck. Sogar eine Abwahl durch die Stadtverordneten ist im Gespräch. Grund ist sein Besuch einer Veranstaltung, bei der Klimawandelleugner und Windkraftgegner aufgetreten sind und Rubitsch offenbar auch Beifall spendete. Oberbürgermeisterin Nuscha Aubel spricht von einem Vertrauensbruch und zweifelt daran, ob sein Verhalten mit seinem Amt vereinbar ist. Auch Grüne und Linke fordern Konsequenzen. Rubitsch selbst sagt, er sei privat dort gewesen und habe sich die kritischen Positionen lediglich anhören wollen. Und hier eine gute Nachricht. Das Vitana Seniorenzentrum am Volkspark in Potsdam hat am Samstag seinen 10. Geburtstag gefeiert. Der Matz gegenüber sagte Leiterin Becky Leuthoff, gerade nach den schwierigen Corona-Jahren sei es wichtig, gemeinsam schöne Momente zu feiern. Die ältesten Bewohner sind Gerda mit 97 und Siegfried mit 94 Jahren.
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0: Er ist sehr gemischt heute und auch in den nächsten Tagen. Da sind grundsätzlich Wolkenlücken mit dabei, aber dann zieht es halt eben auch dichter zu. Und gerade heute Morgen und am Vormittag sind da noch ein paar Schauer möglich. Am Nachmittag auch mal länger sonnig mit bis zu 23 Grad. Auch morgen wechselhaft mal sonnig, dann ziehen wieder Schauer durch. Und ab Mittwoch wird es dann auf jeden Fall kühler. Da kommen wir nicht mehr an die 20-Grad-Marke.
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0: 5 Minuten mehr auf der Heinrich-Mann-Allee, kurz hinterm Alten Friedhof in Richtung Langebrücke. Ansonsten liegen uns keine Meldungen über Staus aus dem Potsdamer Stadtgebiet vor. Allerdings, es dauert gut 20 Minuten länger, wenn Sie über die A115 nach Berlin wollen. Baustelle Dreilinden und auch auf der A10, dem westlichen Berliner Ring, haben wir wieder Probleme an der Baustelle zwischen Leest und Großkreuz hier auf beiden Seiten. Blitzer stehen unter anderem in Werder-Havel, Chemnitzer Chaussee und dann haben wir noch einen direkt am Dreieck Werder und auch noch in Darmsdorf auf der Darmsdorfer Hauptstraße. Haben Sie mehr Staus, Blitzer, Behinderungen, melden Sie sehr, sehr gerne per WhatsApp oder Anruf 0331 für Potsdam 581-69230. Danke und kommen Sie gut durch.
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0: Es ist 9:53.
2: Schönen guten Morgen.
0: Ja, wir hoffen, Sie hatten ein ganz, ganz tolles Wochenende und starten gut gelaunt und vor allen Dingen halt eben auch hoch motiviert in die neue Woche. Und wir kümmern uns gleich mal um die Abendplanung.
2: Ja, auch wichtig.
0: Hilft ja nichts, ne?
2: Ja.
0: Es muss ja weiterlaufen. Sind natürlich auch wieder tolle Sachen heute mit dabei. Davor haben wir DJ Goya mit Mio Chico und jetzt kommt The Farm mit All Together Now.
2: Schönen Montag.
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0: 9.39 Uhr. Schönen Montag.
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0: Für alle Literaturfans, seit Juni gibt es ja monatlich die Lesebühne in Werder an der Havel, so natürlich auch heute, und zwar von 19 bis 20 Uhr. Im Café Kontor können Sie Kurzgeschichten, Gedichte und selbstgeschriebene Texte aus ausgewählten Büchern hören. Und wenn Sie Lust haben, stellen Sie doch einfach Ihren eigenen Text oder den Text aus Ihrem Lieblingsbuch vor. Anmeldung geht ganz einfach über die Homepage sehenseits.de. Eintritt kostet regulär 10 Euro. Für Studierende gibt es hier übrigens einen Rabatt. Und wenn Sie einfach mal wissen möchten, wie ein Kneipenquiz funktioniert, dann sind Sie heute Abend in der Bar Gelb in der Potsdamer Charlottenstraße ab 20 Uhr genau richtig. Denn da gibt es nämlich das große Anfängerquiz. Ausgelassene Atmosphäre und in Teams mit bis zu 8 Personen wird gemeinsam geknobelt und versprochen sind anfängerfreundliche Fragen zu Themen aus aller Welt. Also perfekter Einstieg, wie alle, und der Eintritt zum Quizabend, der ist natürlich frei. Und wenn Sie heute noch Ecken von Potsdam entdecken möchten, die man auf den ersten Blick vielleicht gar nicht so richtig sieht, dann haben wir noch einen wirklich passenden Tipp für Sie, und zwar Potsdam Tourismus lädt zum Stadtspaziergang Potsdamer Hinterhöfe ein. Also Sie entdecken die versteckten Höfe der historischen Innenstadt und erfahren natürlich spannende Geschichten und die eine oder andere Anekdote, mit der man dann später in der Kaffeeküche wieder punkten kann. Ne? Die Führung beginnt um 16 Uhr, dauert 2 Stunden, Tickets kosten 19 Euro und alle Infos finden Sie auf potsdamtourismus.de. Und wir wünschen Ihnen natürlich einen richtig schönen Montag.
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1: Das brauchen wir bis zum letzten Akkord, oder? Don't forget me, natürlich Dermot Kennedy. 9:09. Hallo Potsdam ist hier. Um 10 Uhr übernimmt die Domi. Ist schon da. Guten Morgen.
2: Guten Morgen.
1: Schönes Wochenende gehabt.
2: Na, aber selbstverständlich. Und du?
1: Ja, alles wunderbar. Domi, ganz kuriose Geschichte. Wir kümmern uns heute, wo der Herbst noch nie mal so richtig angefangen hat, bei dir schon um den Frühling.
2: Richtig, wir holen die Sonne quasi wieder raus und die warmen Temperaturen, denn im Herbst, hat mir Kathi Bräutigam vom Rosengut Langerwisch verraten, soll man schon die Frühlingsblüher einpflanzen, damit man im Frühling dann eben ein schönes Beet im Garten hat. Warum, wieso, weshalb, das klären wir heute kurz nach 11.
1: Und vor allen Dingen auch, was sind Frühlingsblüher, ne?
2: Ja, genau, was ist
1: Menschen,
2: das auch?
1: Menschen, wie ich wissen, also ich glaube Tulpen, ne?
2: Zum Beispiel. Genau.
1: Also, da siehste. Alles mit einer Knolle, es geht doch, ne? Alles mit einer Knolle. Okay, also, sie bekommen den grünen Daumen, das haben sie mitbekommen, ab 10 Uhr bei Domi. Von uns noch Manu Diao gleich mit Dance With Somebody und das hier sind Erasure Sometimes. Und wir wünschen natürlich wie immer mit uns einen wunderschönen Montag.

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0: Mensch, so schnell ist ein Wochenende wieder rum. Schon wieder Montag heute. Hier ist Radio Potsdam und wir bringen Sie ganz entspannt rein. Mit dem ersten Käffchen in der Hand oder vielleicht auch schon der dritte heute. Gleich auf jeden Fall Milo und DJ Licious für Sie am Start. Haben wir mit der aktuellen Single Forever Young in der nächsten halben Stunde. Außerdem geht zurück in die frühen 90er zu Shanice und I Love Your Smile. Auch gleich bis halb elf.
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2: Ich bin Amelie Totzke und das ist das Top-Thema der Stunde. Nach dem versuchten Anschlag auf das Stromnetz in Südbrandenburg und weiteren Bundesländern läuft die Fahndung nach einem 48-jährigen Täter weiter. Die Polizei sucht jetzt auch nach seinem möglichen Fluchtfahrrad. 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
3: Ich bin Babette Büchner. Nach ihrem Erdrutschsieg in Sachsen-Anhalt will die AfD nach Koalitionspartnern suchen. Man werde allen Parteien Gespräche anbieten, sagte Co-Parteichef Tino Chrupalla im ARD-Morgenmagazin. Er betonte auch, dass man Gräben zuschütten wolle. Nach dem vorläufigen amtlichen Ergebnis hat die AfD zwar klar gewonnen, doch für eine Alleinregierung reichen ihre 43,8% nicht. Auf dem deutschen Arbeitsmarkt könnten bis 2029 bundesweit rund 723.000 Fachkräfte fehlen und damit annähernd doppelt so viele wie im vergangenen Jahr. Zu diesem Ergebnis kommt eine Studie des Instituts der deutschen Wirtschaft.
4: Fachkräftemangel. Seit Jahren schwebt dieses Wort über der deutschen Wirtschaft. Im letzten Jahr fehlten bundesweit knapp 370.000 Fachkräfte. In drei Jahren könnten

0: Zum einen geht es um die toxischen Feinpartikel durch Waldbrände. Die verteilen sich oft über tausende Kilometer. Sie können in die Lunge und den Blutkreislauf eindringen und lebensgefährlich sein. Die Zahl der extremen Brände habe sich seit den 1990er Jahren verdreifacht, berichtet die WMO. Ein weiteres Problem ist Ozon. Die Konzentration steigt am Boden bei Hitzewellen mit hohen Temperaturen, stabilen Wetterlagen und intensiver Sonneneinstrahlung. Aus Genf, Christiane Ulrich.
1: Die Polizei sucht weiter nach dem mutmaßlichen Täter hinter den Sabotageangriffen auf das deutsche Stromnetz. Bei einem Großeinsatz im Hambacher Forst nahe Köln gestern wurden keine Hinweise auf den Mann gefunden. Seit Tagen wird nach dem 48-Jährigen gesucht. Am Wochenende hatten die Ermittler einen Fahndungsaufruf mit zwei Fotos von ihm veröffentlicht.
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3: 13 Grad sind es in Werder, Potsdam und Brück, 14 aktuell in Teltow und Nauen. Viele Wolken ziehen heute den Himmel über Potsdam, zwischendurch auch so ein bisschen Regen gegen Mittag mit dabei heute. Und so richtig sonnig wird es erst zum späten Nachmittag bei bis zu 24 Grad. Morgen dann nochmal 26 möglich dabei, aber auch irgendwie alles mit dabei. Bisschen Sonne, viele Wolken und nachmittags ein, zwei Regentropfen. Die gibt es dann auch am Mittwoch. Hier nur Regen und dicke Wolken bei 17 Grad.
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3: Hier in Potsdam dauert es 5 bis 10 Minuten länger, aktuell auf der Behlertstraße Richtung Alleestraße. Und dann geht es auch direkt auf die Autobahn. Achtung, A10, südlicher Berliner Ring Richtung Osten. Da steht ein Liegenbleiber zwischen Michendorf und dem Dreieck Knutetal. Deswegen ist auch aktuell der Standstreifen blockiert. Und A115 Richtung Berlin. Hier ab Kleinmach nur ca. 10 Minuten mehr einplanen. Geblitzt wird in Kloster Lenin in der Darmsdorfer Hauptstraße und in Falkensee in der Segefelder Straße. Und wenn Sie auch noch was entdeckt haben, dann gerne schicken per WhatsApp-Nachricht oder anrufen. Nummer für alles ist die 0331 581 692 und die 30. Danke dafür und eine gute Fahrt.
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3: Wenn einer weiß, wie sich Durchstarten anfühlt, dann er. Alex Warren hat sich mittlerweile zum absoluten Superstar entwickelt und legt jetzt wieder nach. Sein neues Album Wild Child haben wir zu unserem Album der Woche gekürt. Heißt, da hören wir gleich gemeinsam rein nach aktueller Mucke von Milo und den besten 2000ern. Guten Start in die Woche.
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0: Wir begleiten Sie mit den besten neuen Hits in die neue Woche. Zum einen Milo und DJ Licious Forever Young hier kurz nach 10. Und dann haben wir jetzt auch noch ein brandneues aktuelles Album der Woche für Sie.
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0: Wenn einer gerade ziemlich genau weiß, wie sich Durchstarten anfühlt, dann er hier.

Alex Warren. Im letzten Jahr hat er bei den MTV Video Music Awards mal eben den Preis als bester New Artist mitgenommen. Und mit Songs wie Ordinary oder Fever Dream war er sowieso ja kaum zu überhören. Dabei hat Alex Warren seine Karriere ursprünglich mal im Netz gestartet und sich inzwischen vom Social Media Star zu einem der spannendsten neuen Popsänger hier entwickelt. Und jetzt liegt er nach. Sein brandneues Album heißt Wild Child, ist gerade erst frisch rausgekommen und zeigt ihn mal groß und euphorisch und mal auch ziemlich persönlich. Geht nämlich um Liebe, Verlust, das Erwachsenwerden und darum, seinen eigenen Weg zu finden. 13 neue Songs sind insgesamt drauf und wir machen Wild Child. Deshalb zu unserem Album der Woche hier auf Radio Potsdam müssen wir unbedingt reinhören und das machen wir jetzt auch. Hier ist Alex Warren für Sie, brandneu heute zum Start mit Last Time.

0: heute unser Album der Woche mit Alex Varin, brandneu hier auf Radio Potsdam mit einem von 13 neuen Tracks. Wir wollen ihn näher kennenlernen die Woche, natürlich in die besten Songs reinhören und klären, was John Mayer auf seiner neuen Platte zu suchen hat und was das auch mit seinem verstorbenen Papa zu tun hat. Morgen hier im Album der Woche auf Radio Potsdam, kurz nach 10.
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0: Martin Solveig mit Hello, immer die beste Abwechslung zum Start in die Woche. Radio Potsdam hier, Ihr Lieblingsradio für die Landeshauptstadt und das auch gleich wieder mit den besten neuen Hits. Aktuelle Scheibe von Loy und David Prentice mit dabei. Golden Summer drehen wir gleich für Sie laut neben Santana. Coole Kultnummer aus den späten 90ern. Santana gibt's auch gleich garantiert bis zum 11 mit Smooth.
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2: Mit Amelie Totzke, guten Tag. Aus Brandenburg kommen mit Blick auf das Wahlergebnis in Sachsen-Anhalt vor allem besorgte und enttäuschte Töne. Die AfD ist laut Hochrechnungen mit rund 44% stärkste Kraft geworden. Brandenburgs SPD-Generalsekretär Kurt Fischer nennt das Ergebnis ein schlechtes Zeichen für die Demokratie. Heute ist am Brandenburger Tor in Berlin eine Demo gegen Rechtsextremismus angekündigt. Nach dem versuchten Anschlag auf das Stromnetz in Südbrandenburg und weiteren Bundesländern läuft die Fahndung nach einem 48-jährigen Täter weiter. Die Polizei sucht jetzt auch nach seinem möglichen Fluchtfahrrad, einem schwarzen Trinoli Tazio Sportivo M. Bei einer Durchsuchung seiner Wohnung wurde Sprengstoff gefunden. Die Polizei geht inzwischen mehreren Hinweisen nach. Und zum Sport. Die deutschen Volleyballer haben ihre EM-Generalprobe in Potsdam erfolgreich abgeschlossen. Vor ausverkauftem Haus in der MBS-Arena gab es gegen die Niederlande 2 Siege. Erst 4:0, dann 3:0. Auch der SV Babelsberg 03 hatte einen Grund zu feiern. Im Landespokal siegte 03 beim Argemünder FC deutlich mit 10:0. Weniger gut lief es für Turbine Potsdam. Die Frauen mussten sich Essen knapp mit 0:1 geschlagen geben. Das war das Wichtigste aus Potsdam und unserer Region. Und damit zurück zu dir, Domi.
0: Danke dir, Amelie.
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0: In Neusiedin stehen wir bei 15 Grad, 16 messen wir in Wustermarkt, Töplitz und hier bei uns in Potsdam. Mild, aber erstmal durchwachsen. Heute gibt es so 1-2 Regentropfen über den Vormittag und Mittag. Dazu viele dicke Wolken und Sonne. Tatsächlich erst gegen späten Nachmittag bei höchstens 24 Grad. Sonne, morgen dann eher weniger mit dabei, bleibt überwiegend bewölkt und nachmittags dann auch teils regnerisch bei 26 Grad. Mittwoch zieht sich der Regen dann durch den gesamten Tag bei auch wieder kühleren 17 Grad maximal.
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0: Und dann schauen wir gleich auf die Autobahn. Achtung, immer noch auf der A10, südlicher Berliner Ring Richtung Osten, zwischen Michendorf und Dreieck Nutetal, da steht ein Liegenbleiber, deswegen auch immer noch die Standspur blockiert. Dann geht's auf den westlichen Berliner Ring Richtung Norden, da dauert's 10 Minuten länger an der Baustelle zwischen Werder und Vöben. Und A115 Richtung Berlin, auch hier 10 Minuten plus, circa ab Kleinmachnow. Geblitzt wird in Teltow, in der Potsdamer Straße, Belitz in der Straße nach Fichtenwalde und auf der B2 und in Wollin auf der L94. Haben Sie auch was gesehen? Dann gerne Bescheid sagen, Staus und Blitzer an die 0331 581 692 und die 30. Lieben Dank und eine gute Fahrt.
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0: Diese Woche wird sportlich bei uns. Die Wachermacher, die haben ja jeden Tag ab heute Familientickets für die Royals für Sie im Studio. Und wie Sie sich Ihre Freikarten sichern, das verrate ich Ihnen gleich kurz vor 11.
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0: Mit Loy und David Puentes verabschieden wir uns langsam vom goldenen Sommer hier in der Landeshauptstadt. Sie hören Radio Potsdam und das heute am Montag, 7. September.
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0: Ist heute die 191. So viele Lebensjahre bringen nämlich die Potsdamer Gerda und Siegfried zusammen. Mit 97 und 94 Jahren sind sie die ältesten Bewohner im Vitana Seniorenzentrum am Volkspark und gefeiert wurde da am Wochenende ordentlich, denn das Haus ist nämlich 10 Jahre alt geworden. Also 191 Jahre Lebenserfahrung und Geschichte, also da konnte man am Wochenende bestimmt die eine oder andere schöne Geschichte erzählt bekommen. Deshalb die 191, heute unsere Zahl des Tages.
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0: Moskena bringt uns rein in die neue Woche Rhythm Unknown, Sie hören Radio Potsdam. Und wir packen auf die besten aktuellen Hits gleich noch Familientickets für die Potsdam Royals obendrauf. Spielregeln sind auch super simpel. Einfach jeden Morgen wecken lassen von unseren Radio Potsdam Wachermachern. Und dann vor allem kurz nach 7 einschalten beim Kids Quiz.
1: Wir haben
2: Familientickets für die Playoffs von unseren Potsdam Royals. Die spielen nämlich am Samstag gegen die Razorback Gravenburg.
1: Und zwar um 15 Uhr ist da schon Kickoff, ne? Und die Footballer wollen ja den 4. Meistertitel in Folge holen. Also müssen wir sie kräftig unterstützen. Wir laden Sie, wir laden euch gerne ein heute mit ein bisschen Glück und der richtigen Antwort auf diese Frage.
3: Wie lange gibt es eigentlich schon die Potsdam Royals? A. Seit 1850, B. Seit 1960 oder C. Seit 2009.
1: Aha, gar nicht so einfach. Und wir haben Folgendes bekommen.
4: Hallo, liebes Radio Potsdam Team, hier ist die Bella und die Lösung ist Antwort C. Es gibt sie seit 2009. Euch noch eine schöne Woche. Tschüss.
1: Liebe Bella, herzlichen Dank. So, dann gucken wir doch mal, was Luise sagt.
3: Die richtige Lösung ist C. Die Potsdam Royals wurden am 19. Mai 2009 gegründet.
1: Also Bella, das ist dein Applaus hier.
2: Jawoll.
1: Natürlich.
0: Wollen Sie auch zu den Potsdam Royals jetzt am kommenden Wochenende? Dann Radio Potsdam morgen unbedingt einschalten, kurz nach 7 beim Kids Quiz mitmachen und sich Ihre Familientickets sichern. Morgen wieder kurz nach 7 hier auf Radio Potsdam. Ich drücke ganz doll die Daumen.

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1: Ich bin Amelie Totzke und das ist das Top-Thema der Stunde. Potsdams Baubeigeordneter Bernd Rubelt steht massiv unter Druck, sogar eine Abwahl durch die Stadtverordneten ist im Gespräch. Grund ist sein Besuch einer Veranstaltung, bei der Klimawandelleugner und Windkraftgegner aufgetreten sind. Mehr Nachrichten aus unserer Region finden Sie jederzeit bei uns im Netz auf radio-potsdam.de. Und jetzt mehr Nachrichten aus Deutschland und der Welt.
2: Ich bin Babette Büchner. Nach der Landtagswahl in Sachsen-Anhalt arbeiten die Parteien die Ergebnisse auf. Krachende Verluste hat die CDU von Ministerpräsident Sven Schulze eingefahren. Die AfD wiederum hat mit großem Vorsprung gewonnen, die absolute Mehrheit aber verpasst.
3: Beste Laune herrscht bei der AfD. Sie konnte ihren Stimmanteil mehr als verdoppeln und will regieren. Entsetzt dürfte weiterhin vor allem die CDU sein. Mit Spannung wird die Reaktion von Kanzler Merz erwartet. Übernimmt er eine Mitverantwortung an dem katastrophalen Ergebnis seiner Christdemokraten in Sachsen-Anhalt? Und was bedeutet das Wahlergebnis für die Reformvorhaben der schwarz-roten Koalition in Berlin? Ein Weiter-so wird nicht funktionieren, der Kanzler steht gewaltig unter Druck. Aus Berlin, David Riemer.
2: Die US-Unterhändler Steve Witkoff und Jared Kushner haben inzwischen mit beiden Seiten gesprochen, in Moskau und in Kiew. Was sie konkret für ein Ende des Ukraine-Kriegs vorgeschlagen haben, bleibt aber offen. Genauso wie die Frage, ob Russland und die Ukraine wieder direkt miteinander verhandeln.
4: Die Rückkehr zum trilateralen Format könnte Fortschritte bringen, sagte Kushner zum Abschluss des ersten Besuchs der US-Gesandten in Kiew. Selenskyj äußerte sich wenig optimistisch zu einem baldigen Kriegsende. Sollte sich der Krieg bis zum Winter ziehen, und danach sieht es aktuell aus, brauchen wir ein Winterpaket. Die Gespräche nannte er äußerst inhaltsvoll und kündigte ein baldiges Treffen der Ukraine, der Europäer und der Amerikaner an. Aus Moskau, Katharina Schröder.
2: Die Polizei sucht weiter nach dem mutmaßlichen Täter hinter den Sabotageangriffen auf das deutsche Stromnetz. Bei einem Großeinsatz im Hambacher Forst nahe Köln gestern wurden keine Hinweise auf den Mann gefunden. Seit Tagen wird nach dem 48-Jährigen gesucht. Am Wochenende hatten die Ermittler einen Fahndungsaufruf mit 2 Fotos des Verdächtigen veröffentlicht. Der Ausbruch des weiterhin rauchenden Vulkans Anak Krakatau in Indonesien sorgt immer noch für Behinderungen.

0: auf 16, 17 Grad und hier dann tagsüber ganz viel Regen.
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0: 5 Minuten plus hier in Potsdam, Heinrich-Mann-Allee, stadteinwärts Richtung Leipziger Dreieck. Ansonsten sieht's hier gut aus. Weiterhin aber Vorsicht auf dem südlichen Berliner Ring A10 Richtung Osten. Da immer noch ein Pannenauto zwischen Michendorf und dem Dreieck Knutetal. Hier ist immer noch der Standstreifen blockiert. Und es geht auf dem westlichen Berliner Ring Richtung Norden. Da stockt's an der Baustelle 10 Minuten mehr im Plan zwischen Werder und Föben. Geblitzt wird in Teltow in der Potsdamer Straße, Beelitz in der Straße nach Fichtenwalde und in Klosterlenin in der Darmsdorfer Hauptstraße. Und wenn Sie auch noch was haben, Staus oder Blitzer, können Sie gerne Bescheid sagen per WhatsApp-Nachricht oder Anruf. Geht beides an die 0331 581 692 und die 30. Danke dafür und eine gute Fahrt.
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0: Wir kümmern uns gemeinsam um Ihren Garten hier auf Radio Potsdam. Jeden Montag kurz nach 11 hat Kati Bräutigam vom Rosengut Langerwisch die besten Tipps und Tricks für alle möglichen Pflanzen für uns. Und gleich starten wir schon mal mit dem Frühlingsbeet. Ja, warum wir damit jetzt schon im Herbst anfangen sollten, klären wir gleich im Radio Potsdam Pflanzentipp.
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1: Wow, wie schnell die Zeit vergeht. Haben wir einfach schon wieder September jetzt seit einer Woche und wir verraten Ihnen, warum Sie heute jetzt schon wieder an den Frühling denken sollten. Kathi Bräutigam vom Rosengut Langer Wisch. Wieso ist ein Gedanke an Tulpen, Krokusse und Narzissen jetzt schon gar nicht mal so verkehrt?
2: Ja, es ist jetzt einfach die richtige Zeit. Die brauchen die Winterruhe im Boden, damit die im Frühjahr dann schön rauskommen. Hat man jetzt einfach eine riesige Auswahl. Ist jetzt auch perfekt, also nicht zu spät losgehen, sondern solange die Auswahl groß ist und der Boden gut zu bearbeiten und man noch Lust hat, draußen etwas zu machen. September, Oktober sind da die idealen Monate, um sich mit dem Thema zu beschäftigen, dass man dann im Frühjahr dann auch sehr zeitig schon richtig viel Farbe und Freude im Garten hat.
1: Wie ist es aber, wenn es jetzt im September plötzlich nochmal richtig sonnig und heiß wird? Also ich kann mich noch an den Berliner Marathon letztes Jahr erinnern, Ende September. Da waren es auch nochmal fast 30 Grad. Kann es nicht sein, dass die Pflanzen dann schon plötzlich früher rauskommen?
2: Die Bodentemperaturen, die gehen ja jetzt deutlich runter und gerade durch die kühleren Nächte, das merkt die Pflanze. Also die weiß, dass jetzt Herbst ist und dass da nichts mehr passiert. Man hat es bei Iris, glaube ich, wilden Iris manchmal, dass sie im Herbst auch nochmal blühen. Schadet dem aber im Prinzip nicht.
1: Und wie man die jetzt richtig einsetzt im Herbst, damit auch wirklich nächstes Jahr im Frühling was zu sehen ist, das haben wir gleich im Teil 2 vom Radio Potsdam Pflanzentipp mit Kathi Bräutigam vom Rosengut Langerwisch.
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1: Im Herbst schon an den Frühling denken, ja, das ist fast schon wie im Supermarkt, wo nach Weihnachten sofort schon die Ostersachen wieder ausgepackt werden. Aber ist tatsächlich auch in der Pflanzenwelt ein Thema. Und zwar ist es laut unserer Pflanzenexpertin Kati Bräutigam vom Rosengut Langer Wisch sinnvoll, schon jetzt Tulpen, Narzissen und Co. einzusetzen. Aber wie pflanze ich dann die Blumenzwiebeln richtig ein? Gibt's da so eine Faustregel für Bodentiefe und Standort?
2: Ja, man kann immer sagen, doppelte Zwiebelhöhe sollte die Pflanztiefe sein. Da macht man also nichts verkehrt. Also je dicker die Zwiebel ist, umso tiefer muss sie im Prinzip. Blausternchen, Krokusse, die sind wirklich recht oberflächennah. Kann eigentlich von Pflanzen gar nicht reden. Die drückt man mehr oder weniger in den Boden. Genau, und so muss man das halt auch ein bisschen staffeln, dass man, na klar, von der Ansicht die niedrigen eher am Rand hat und die hohen weiter hinten.
1: Jetzt haben wir hier bei uns in der Region recht sandige Böden. Können Blumenzwiebeln da nicht mit der Zeit immer tiefer rutschen? Und wenn ja, was macht man dagegen?
2: Ja, es gibt zwei Möglichkeiten. Eine ist aufwendig und eine kostet was. Muss man sich dann überlegen. Es gibt Leute, die nach dem Abblühen im Sommer tatsächlich rausnehmen, die Pflanzen, sortieren und kennzeichnen und aufbewahren und dann neu einsetzen. Das ist eine Möglichkeit. Die andere ist, Körbchen zu kaufen. Das sind so durchlöcherte, kann man einfach fragen, ne, richtig nach Blumenzwiebelkörbchen heißen die. Und da setzt man die rein. Das lohnt vor allem, wenn man jetzt nur selektiv, sage ich mal, ein bisschen was pflanzt. Da wird man in so ein Körbchen, kriegt man in der Regel, keine Ahnung, je nach Größe 10, 15 Zwiebeln. Dafür sind die ganz gut, ne? Denn die rutschen wirklich nicht tiefer. Die haben eine breite Auflagefläche. Bisschen Vorteil ist, dass die Maus auch nicht gleich so gut rankommt.
1: Und dann haben Sie hoffentlich nächstes Jahr ein wunderschönes Blumenbeet im Frühling mit den Tipps von Kati Bräutigam aus dem Rosengut Langer Wisch. Mehr davon bei uns nächste Woche Montag wieder, kurz nach 11 im Programm oder jederzeit natürlich auch zum Nachhören. Alle Folgen im Überblick auf radio-potsdam.de.
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0: Schönen Start in die neue Woche. Hier ist Radio Potsdam und wir drehen gemeinsam auch immer die besten neuen Hits laut. Gleich zum Beispiel die aktuelle Single von One Republic mit dabei. Was Entspanntes für Ihren Montagmittag. Gleich außerdem ordentlich gute Laune fürs Büro haben wir natürlich ebenfalls. Servieren bei Ihnen direkt aus den 80ern gleich von Wham.
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2: Mit Amelie Totzke, guten Tag. Potsdams Baubeigeordneter Bernd Rubelt steht massiv unter Druck. Sogar eine Abwahl durch die Stadtverordneten ist im Gespräch. Grund ist sein Besuch einer Veranstaltung, bei der Klimawandelleugner und Windkraftgegner aufgetreten sind und Rubelt offenbar auch Beifall spendete. Oberbürgermeisterin Nuscha Aubel spricht von einem Vertrauensbruch und zweifelt daran, ob sein Verhalten mit seinem Amt vereinbar ist. Auch Grüne und Linke fordern Konsequenzen. Rubelt selbst sagt, er sei privat dort gewesen und habe sich die kritischen Positionen lediglich anhören wollen. Ein Sportboot mit zwei Männern an Bord ist am Wochenende auf der unteren Havelwasserstraße bei Brandenburg gekentert. Beide wurden leicht verletzt. Möglicherweise wurde das Mietboot davor von einem polnischen Gütermotorschiff gerammt. Die Wasserschutzpolizei hat Zeugen befragt und Spuren gesichert. Jetzt wird der genaue Unfallhergang ermittelt. Der neu gestaltete Versailler Platz an der Alten Fahrt wird morgen offiziell eröffnet. Um 15 Uhr pflanzen Baubeigeordneter Bernd Rubitsch, Pro-Potsdam-Chef Bert Nicke und die Vorsitzende des Freundeskreises Potsdam-Versailles Jutta Michelsen gemeinsam einen Baum. Der Platz schafft eine neue Verbindung vom Alten Markt über die Brauerstraße zur Uferpromenade. Insgesamt wurden 21 neue Bäume gepflanzt. Soweit das Wichtigste aus Potsdam und der Umgebung. Die nächsten Lokalnachrichten bei Radio Potsdam, wie immer, um 5:30.
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0: 15 Grad in Rathenow, 16 in Caputh und Potsdam und bei 17 stehen wir aktuell in Rehbrücke und Schönefeld. Wir starten heute erstmal grau in die neue Woche, kann jetzt auch hin und wieder mal tröppeln in der Region. Sonne erst zum Nachmittag, später mit dabei, bei Höchstwerten um die 24 Grad. Die toppen wir dann morgen nochmal mit höchstens 26, dabei Sonne, Wolken und Regen im Mix. Mittwoch dann den ganzen Tag über regnerisch bei nur noch 17 Grad höchstens.
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0: In Potsdam 5 Minuten plus hier auf der Heinrich-Mann-Allee stadteinwärts Richtung Leipziger Dreieck. Ansonsten sieht's hier ganz gut aus. Dann aber weiterhin Achtung auf der A10 südlicher Berliner Ring Richtung Osten. Immer noch ein Pannenauto zwischen Michendorf und dem Dreieck Nutetal. Da ist der Standstreifen weiterhin blockiert. Und 10 Minuten plus auf dem westlichen Berliner Ring Richtung Norden an der Baustelle zwischen Werder und Vöben. Geblitzt wird in Teltow in der Potsdamer Straße, Ludwigsfelde in der Brandenburgischen Straße und in Nauen in der Graf-Arco-Straße. Und wenn Sie jetzt auch noch was entdeckt haben, dann natürlich gerne jederzeit Bescheid sagen per WhatsApp-Nachricht oder anrufen. Nummer für alles ist die 0331 581 692 und die 30. Lieben Dank und eine angenehme Fahrt.
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0: Letzten Freitag haben wir ja große Party gefeiert hier in Potsdam. Es gibt einen neuen Ort für Kreative in der Landeshauptstadt und zwar das Kreativquartier. Wir gucken uns das Ganze mal an, machen quasi eine kleine Roomtour mit Ihnen und klären auch, warum dieser Ort so wichtig ist für Potsdam, gleich in dieser halben Stunde.
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0: Your Love. Brandneue Scheibe von OneRepublic hier auf Radio Potsdam. Tollen Start in die neue Woche. Und jetzt können es sich ja auch so langsam die ersten Mieterinnen und Mieter im neuen Kreativquartier bequem machen. Langsam kehrt dort so ein bisschen Ruhe ein. Denn letzten Freitag war ja erst noch große Party, große Eröffnung in Potsdams Mitte und alle waren mit dabei. Auch Brandenburgs Kulturministerin Manja Schüle und Potsdams Oberbürgermeisterin Nuscha Aubel.
1: Also es ist wichtig, dass wir einen Ort haben, wo Kreativität, wo Innovation, aber auch Wirtschaft, wir haben ja auch Kreativwirtschaft hier vor Ort, einen Raum findet und das deutlich wird, es gehört in die Mitte der Stadt, weil es eben ein Motor für unsere Stadt ist.
2: Ich bin sehr, sehr dankbar, denn hier werden Künstlerinnen und Künstler, Kreative aus unserer Landeshauptstadt ein neues Dach über den Kopf bekommen, ein neues Zuhause, in dem sie kreativ schaffen können. Und zwar nicht auf 5 Quadratmeter, nicht auf 50 oder 500, sondern auf 25.000 Quadratmetern.
0: Und ab sofort ist genau dieser Ort auch für alle 24/7 öffentlich zugänglich. Andrea Eichholz ist Mitglied der Geschäftsführung bei der Kreativquartier Potsdam Management GmbH.
3: Ja, man kann durch das Quartier durchgehen. Es ist ja die Durchwegung geplant, wird jetzt geöffnet. Man sieht es ja sehr frisch. Es hat 3 Eingänge und es bietet auch wirklich die Abkürzung von dem einen Ort zum anderen. Gerade wenn man jetzt irgendwie mal eben schneller zur Garnison kriegt, dann ist es auch ein angenehmerer Weg. Ne? Es ist nicht mehr so, man muss nicht an der Straße lang gehen, sondern man kann halt durch die begrünten Höfe gehen.
0: Ja, apropos grün, das ist vor allem schon der Innenhof vom Quartier.
3: Ja, das ist in der heutigen Zeit auch notwendig. Die Temperaturen steigen, den Klimawandel ist zu spüren und ohne das Stadtgrün hetzen sich einfach die Städte auf, erwärmen sich zu sehr und wir wollen mit der Fassadenbegrünung, der Hofbegrünung einfach dazu beitragen, ein besseres Stadtklima zu schaffen.
0: Ja, und was sonst noch besonders ist am neuen Kreativquartier hier in Potsdam für alle, die am Freitag bei der Eröffnung nicht mit dabei waren und noch gar nicht wissen, wie das Ganze aussieht, wir werfen mit Ihnen einen Rundumblick drauf. Gleich mit Andrea Eichholz hier auf Radio Potsdam nach Kultmucke von Wham und Max Giesinger jetzt mit Legenden. Schönen Montag.
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0: beendet und mit genauso viel starten wir natürlich auch wieder rein hier auf Radio Potsdam. Toll, dass Sie mit dabei sind und wer letzten Freitag nicht mit dabei war bei der großen Eröffnung vom neuen Kreativquartier hier in Potsdam, wir schauen mal genau drauf heute und zwar gemeinsam mit Andrea Eichholz von der Kreativquartier Potsdam Management GmbH. Besonders auffällig ist nämlich nicht nur der grüne Innenhof, sondern auch das Gebäude Laterne. Hier sitzt die Matz neuerdings drin und schon von außen sticht einem die Fassade ins Auge.
1: Ja, also die ist transluzent, also wenn innen die Räume beleuchtet sind, sieht man das halt von außen. Und es leuchtet dann wirklich wie eine Laterne, wo innen das Licht brennt und man außen das Licht wahrnehmen kann. Und es gibt ganz tolle Bilder und dann kann man auch die Bewegung im Innenraum wahrnehmen.
0: Und im langen Stall soll dann vor allem die Kommunikation auf Hochtouren laufen.
1: Ja, der lange Stall ist ja das Herzstück für die Genossenschaft, wo die Künstler sich angesiedelt haben. In kleinteiligen Räumen mit zusätzlichen Flächen für Coworking Space, für, wo die Veranstaltungshalle ist, wo genau in diesem Café auch dann der Austausch stattfindet, wo man zusammenarbeitet. Dort gibt es dann auch wirklich die Kreativschaffenden, die Maler, die Bildhauer, also die auch wirklich mit den Händen noch arbeiten. Das war auch herausfordernd, da die Flächen zu schaffen und die notwendigen Gegebenheiten dafür.
0: Und wenn Sie selber live mal vorbeischauen wollen, tun Sie das. Das neue Kreativquartier wurde Freitag offiziell eröffnet und ist ab sofort 24/7 für jeden frei zugänglich. 10 Minuten nur vom Potsdamer Hauptbahnhof entfernt. Und wir packen Ihnen die beste Musik auf dem Weg mit dazu. Hier ist Radio Potsdam jetzt mit Nickelback.

0: Entspannten Montag für Sie heute. Kommen Sie gut rein in die neue Woche. Hier ist Radio Potsdam und wir bringen Ihnen garantiert die besten aktuellen Hits auch vorbei. Gleich zum Beispiel die aktuelle Single von Nico Santos ist ein richtig cooler Ohrwurm, gleich mit Why Don't You Stay. Außerdem Sophie B. Hawkins mit dabei, auch gleich bis 12:30 mit Right Beside You.
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2: Ich bin Amelie Totzke und das ist das Top-Thema der Stunde. Nach dem versuchten Anschlag auf das Stromnetz in Südbrandenburg und weiteren Bundesländern läuft die Fahndung nach einem 48-jährigen Täter weiter. Die Polizei sucht jetzt auch nach seinem möglichen Fluchtfahrrad. 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Und jetzt mehr Nachrichten aus Deutschland und der Welt.
3: Ich bin Babette Büchner. Die AfD hat die Landtagswahl in Sachsen-Anhalt mit großem Vorsprung gewonnen. Spitzenkandidat Ulrich Siegmund sieht einen Regierungsauftrag. Da es aber nicht zur absoluten Mehrheit gereicht hat, will die Partei jetzt nach Partnern suchen. Sollte es mit einer Regierungsbildung nicht klappen, hat BSW-Spitzenkandidat Thomas Schulze seine Bereitschaft bekräftigt, Siegmund ins Amt zu verhelfen. Das BSW werde sich in einem dritten Wahlgang im Landtag enthalten, sagte er im Deutschlandfunk. Der Erdrutschsieg der AfD sorgt unterdessen auch international für viel Aufmerksamkeit.
4: Die italienische Zeitung La Stampa etwa schreibt, 81 Jahre nach Hitlers Untergang gewinnt eine Partei, die sich auf jenes Deutschland beruft. West France in Frankreich spricht unter anderem von einer Beleidigung des Versprechens nie wieder. Rechtspopulistische Politiker in Europa gratulieren. US-Präsident Trump postete eine Balkengrafik des AfD-Sieges ohne weiteren Kommentar. Und US-Milliardär und AfD-Sympathisant Elon Musk gratuliert mit zwei deutschen Worten gut gemacht. Aus Berlin, Ronny Thorau.
3: Die Polizei fahndet weiter nach dem mutmaßlichen Täter hinter den Sabotageangriffen auf das deutsche Stromnetz. Auch ein Großeinsatz im Hambacher Forst nahe Köln gestern blieb ohne Hinweise auf den 48-Jährigen aus dem Ruhrgebiet.
5: Steckt wirklich ein Einzeltäter hinter den versuchten Anschlägen? Der Gesuchte hatte sich in Bekennerschreiben dazu bekannt und als Motiv die Nutzung fossiler Brennstoffe wie Braunkohle genannt. Er hatte diese als Verbrechen bezeichnet. Aber kann eine einzelne Person innerhalb kurzer Zeit Anschläge in verschiedenen Bundesländern verüben oder hatte er Helfer? Viele Fragen sind weiter offen und es gibt weitere aktuelle Einsätze an Umspannwerken in Wesel am Niederrhein und in Berlin. Ob es erneut um Sabotage geht, ist noch unklar. Diana Kramer, Nachrichtenredaktion.
3: Wie vertrauenswürdig ist die KI-Anwendung? Ist es sicher, wenn ich ihr sensible Daten gebe? Das soll bald durch ein TÜV-Zertifikat erkennbar sein. Die TÜV-Organisationen testen gerade mit Pilotpartnern ein KI-Zertifizierungsprogramm. Schon Ende des Jahres könnten diese KI-Bescheinigungen schrittweise eingeführt werden, teilte der TÜV-Verband mit.
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0: Bei 16 Grad stehen wir aktuell in Jeserich und Bockheide. 17 sind es in Potsdam, Michendorf und Brandenburg an der Havel. Hin und wieder mal so ein Regentropfen jetzt möglich in und um Potsdam. Freundlich wird es erst heute Nachmittag, bis dahin auch weiterhin bewölkt, bei aber noch maximal 24 Grad. Morgen dann 26 auf dem Plan, wird also nochmal warm, aber bleibt durchwachsen mit bisschen Sonne, bisschen Regen und vielen Wolken. Mehr Regen dann am Mittwoch, der fällt eigentlich komplett ins Wasser und das

0: Steht ebenfalls ein Pannenfahrzeug und hier liegen auch Gegenstände auf der Fahrbahn. Dann noch 10 Minuten mehr im Plan an der Baustelle auf der A10 westlicher Berliner Ring, das Ganze beidseitig zwischen Werder und Leest. Geblitzt wird in Teltow in der Potsdamer Straße, Ludwigsfelde in der Brandenburgischen Straße und in Bad Belzig auf der L95. Haben Sie auch noch was gesehen? Staus oder Blitzer können Sie uns gerne schicken per WhatsApp-Nachricht oder direkt anrufen. Nummer für alles ist die 0331 581 692 und die 30. Dankeschön und eine gute Fahrt.
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0: Kennen Sie eigentlich schon die Powerfrauen hier in Potsdam? Ja, das ist eine ganz, ganz tolle Sache für Frauen. Geht grundsätzlich um Sport, aber auch um mentale Gesundheit. Und dahinter steht eine super inspirierende Frau, die letzte Woche auch erst für den Brandenburger Gründerpreis nominiert war. Wie stellen Sie ihn vor? Und natürlich auch die Powerfrauen gleich kurz nach 12.
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0: Neue Woche, neue Power und die kommt heute Mittag direkt aus Potsdam. Sie hören Radio Potsdam bei der Arbeit und letzte Woche wurde hier bei uns in der Biosphäre der Gründerpreis Brandenburg 2026 verliehen und unter den Nominierten war auch eine spannende Potsdamerin und zwar Angelina Fontana, Gründerin der Powerfrauen Potsdam. Der Name klingt ja schon mal nach ordentlich Energie, aber dahinter steckt noch deutlich mehr als einfach nur so ein bisschen Sport. Was genau machen denn die Powerfrauen hier in Potsdam?
1: Ich bin Personal Trainerin, Sporttherapeutin und Massagetherapeutin hier in Potsdam. Und ich arbeite vor allem mit Frauen, also mein Fokusthema sind Frauen und da vor allem alles, was so hormonorientiert ist, aber auch ganz körperpositiv. Also nicht das, was man so kennt, wir ziehen einfach durch und trainieren knallhart, sondern wir trainieren mit dem Körper und so, wie es wirklich gut tut und auch mental gut tut. Das ist für mich auch was ganz Wichtiges.
0: Ganz wichtig, hier geht es nicht nur darum, körperlich fit zu werden, auch die mentale Gesundheit spielt bei den Powerfrauen eine große Rolle. Und das ist ja ein Thema, über das zum Glück auch immer offener gesprochen wird und mit dem wahrscheinlich jeder von uns schon mal irgendwie im eigenen Umfeld auch Berührung hatte.
1: Genau, also ich bin ja psychologische Sporttherapeutin und ich habe da ein ganz tolles Programm. Ich biete Online-Kurse kostenfrei für die Teilnehmenden, damit sie wieder einen Schritt ins normale Leben zurückfinden. Für Leute, die Depressionen haben, leichte bis schwere Depressionen oder auch Angststörungen. Und wir machen ein cooles Training, eine Bewegungsabfolge. Und es geht eigentlich darum, dass die Menschen wieder so ein bisschen Glücksgefühle und auch Selbstwirksamkeit schnuppern können und dann wieder einfach sich gut fühlen und dann auch vielleicht auch von den Medikamenten loskommen.
0: Und Angelina selber treibt natürlich auch regelmäßig Sport und das am liebsten hier bei uns in den Potsdamer Parks.
1: Ich bin ein großer Fan von dem Volkspark, absolut. Freundschaftsinsel, also alles, was so Outdoor ist, liebe ich total. Unsere Parks sind wirklich der Hammer. Natürlich trainiere ich auch gerne in den Parks. Ich habe auch eine tolle Kooperation mit dem Volkspark. Ich biete hier auch Kurse an und das ist wirklich ein Segen. Also Potsdam ist eine wunderschöne Stadt und ich bin vor einigen Jahren hierher gezogen und würde diese Stadt auch nicht mehr missen wollen.
0: Angelina Fontana von den Powerfrauen Potsdam, wirklich ganz tolle Sache, war auch nominiert für den Gründerpreis Brandenburg letzte Woche und deshalb schauen Sie gerne mal online vorbei. Vielleicht ist es was für Sie selber oder für jemanden, der Ihnen da am Herzen liegt, powerfrauenpotsdam.de. Da finden Sie nochmal alle wichtigen Infos, die Sie brauchen. Und hier bei uns bekommen Sie jetzt die beste Musik zum in die neue Woche starten. Hier ist Radio Potsdam jetzt mit guter Laune von Bruno Mars. Das ist I Just

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0: schönen Start in die neue Woche für Sie. Wir begleiten Sie gerne rein. Radio Potsdam hier bei der Arbeit. 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

0: Sugar. Harry Styles mit Watermelon Sugar, Radio Potsdam hier. Und von einem Ohrwurm hangeln wir uns direkt zum nächsten. Gleich nehme ich die aktuelle Single von Leonie und Callum Scott mit dabei. Stay spielen wir Ihnen voller Länge gleich neben Mike and the Mechanics. Unser Motto heute zum Wochenstart: überlebt man nur mit another cup of coffee. Hören wir auch gleich kurz vor eins.
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2: Mit Amelie Totzke, guten Tag. Aus Brandenburg kommen mit Blick auf das Wahlergebnis in Sachsen-Anhalt vor allem besorgte und enttäuschte Töne. Die AfD ist laut Hochrechnungen mit rund 44% stärkste Kraft geworden. Brandenburgs SPD-Generalsekretär Kurt Fischer nennt das Ergebnis ein schlechtes Zeichen für die Demokratie. Heute ist am Brandenburger Tor in Berlin eine Demo gegen Rechtsextremismus angekündigt. Nach dem versuchten Anschlag auf das Stromnetz in Südbrandenburg und weiteren Bundesländern läuft die Fahndung nach einem 48-jährigen Täter weiter. Die Polizei sucht jetzt auch nach seinem möglichen Fluchtfahrrad, einem schwarzen Trinoli Tazio Sportivo M. Bei einer Durchsuchung seiner Wohnung wurde Sprengstoff gefunden. Die Polizei geht inzwischen mehreren Hinweisen nach. Und hier eine gute Nachricht. Das Vitana Seniorenzentrum am Volkspark in Potsdam hat am Samstag seinen 10. Geburtstag gefeiert. Der Matz gegenüber sagte Leiterin Becky Leuthäuf, gerade nach den schwierigen Corona-Jahren sei es wichtig, gemeinsam schöne Momente zu feiern. Die ältesten Bewohner sind Gerda mit 97 und Siegfried mit 94 Jahren. Soweit das Wichtigste aus Potsdam und der Umgebung. Die nächsten Lokalnachrichten bei Radio Potsdam, wie immer, um 5:30.
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0: 16 Grad in Burgwalde, 17 in Sedin und Potsdam und Spitzenreiter mit 19 Grad ist aktuell Görzke. Ja, das ist gerade so eine Zeit, wo man nicht so richtig weiß, was man anziehen soll. Morgens braucht man dann doch noch die Jacke und jetzt so später gegen Nachmittag wird es ja dann noch so warm, dass man dann doch irgendwie wieder schwitzt. 24 Grad heute nämlich noch maximal. Dazu später zum Nachmittag auch wirklich noch freundlicher. Morgen dann nochmal 26 maximal, dabei auch wieder alles möglich. Mittwoch dagegen eher regnerisch und grau bei nur noch 17 Grad höchstens.
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0: Und da schauen wir direkt auf die Autobahn. Achtung, auf der A10 südlicher Berliner Ring Richtung Osten. Zwischen Rangsdorf und Königs Wusterhausen, da liegen aktuell Gegenstände. Hier schön vorsichtig fahren. Und Vorsicht auch auf der A10 nördlicher Berliner Ring Richtung Osten. Da haben wir nochmal einen Liegenbleiber zwischen dem Dreieck Havelland und Oranienburg. Ansonsten ein bisschen Stau auf der A10 westlicher Berliner Ring. Hier beidseitig zwischen Werder und Leest. Stockt mit 10 bis 15 Minuten plus an der Baustelle. Geblitzt wird in Teltow in der Potsdamer Straße, Ludwigsfelde in der Brandenburgischen Straße und Bad Belzig auf der L95. Staus und Blitzer, wenn Sie noch ergänzen können, gerne einfach machen, eine WhatsApp hier ins Studio schicken oder anrufen. Nummer für alles ist die 0331 581 692 und die 30. Lieben Dank und eine gute Fahrt.
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0: Sie sind unglaublich süß, ihr Fell ist flauschig, die Zähne riesengroß und jetzt sind sie bei uns in Potsdam unterwegs. Biber werden mehrfach jetzt schon an der Havel gesichtet und jetzt auch immer wieder im Park Sanssouci. Warum die sich da aufhalten aktuell und warum das nicht unbedingt nur süß und gut ist, sprechen wir gleich drüber nach aktueller Musik von Leonie und Callum Scott. Und jetzt Mika mit Grace Kelly.
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0: Schönen Montagmittag hier bei der Arbeit. Wir versorgen Sie immer mit den besten neuen Hits. Leonie und Callum Scott mit Stay hier auf Radio Potsdam. Und wer gerade in der Mittagspause mal so ein bisschen durch TikTok und Instagram scrollt, der kommt um die kleinen flauschigen Tierchen nicht mehr drum herum. Denn hier in Potsdam werden sie tatsächlich immer häufiger gesichtet. Biber. Aber nicht nur bei uns an der Havel, sondern vermehrt jetzt auch im Park Sanssouci. Und was die da jetzt aktuell suchen, das haben wir Steffen Terwohren gefragt. Er ist Naturschutzbeauftragter und Fachbereichsleiter der Abteilung Gärten. Was genau sind denn Nutrias eigentlich und woher kommen die überhaupt?
1: Die Nutria kommt aus Südamerika, ist irgendwie um die 1890 rum erstmals hierher gebracht worden. Und der Bisam kommt aus Nordamerika und ist ab kurz nach 1905 erstmals nach Europa gebracht worden. Und beides sind Tiere, die auch auf den Gewässerraum gebunden sind und primär wegen der Pelzzucht praktisch in unserer Region Eingang gefunden haben. Und die haben sich dann irgendwann hier relativ stark ausgebreitet.
0: Und wie genau kommen die flauschigen Tiere jetzt zu uns in den Park Sanssouci? Was suchen die da?
1: Wir haben ja das Havel-System sozusagen und den Havel als Fluss mit allen Seenerweiterungen. Und das ist schon für den Biber sowieso ein natürliches Verbreitungsgebiet. Die haben sich hier auch wieder ausgebreitet. Sümpfe, Gewässer, Erlenwälder, Auenwälder etc. Das ist halt ein Gebiet, wo sie immer gelebt haben und wo sie jetzt einfach nach Zeiten, wo sie stark im Rückgang waren, vielleicht auch wegen dem, dass die Grundwasserqualität wieder etwas besser geworden ist über viele Jahre, sich angefangen haben, wieder auszubreiten.
0: Biber sind ja echte Baumeister, ne? Dafür wird ja auch schon kräftig mal an Bäumen genagt. Ist es dann eher Fluch oder ein Segen für unsere Potsdamer Parks?
1: Also für einen Park müsste ich jetzt auf Spitz sagen, weil wir hier eine andere Maxime vor uns haben. Es geht um die Gestaltung des Historischen, es geht um das Zeigen eines Kunstwerkes und das authentisch zu halten, und da stören die mich eigentlich. Gleichwohl gehören sie schon dazu. Ich meine, bei Friedrich, sage ich jetzt mal plakativ, lag der Biber auf der Tafel, also der war auch immer da.
0: Also die Biber, die gehören irgendwie auch zu unserer Stadt dazu, und bei den Parkbesuchern kommen sie offenbar auch ziemlich gut an. Auf Social Media tauchen immer mehr Fotos und Videos der flauschigen Nager auf Potsdam auf. Also schauen Sie gerne mal rein und wir begleiten Sie dabei auf dem Ohr, immer mit der besten Musik. Gleich Ed Sheeran für Sie in der Mittagspause und jetzt Kim Wilde auf Radio Potsdam. Tollen Start in die neue Woche.

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0: Rutschen Sie gut rein in die neue Woche. Wir bringen Ihnen zum Wochenstart auf jeden Fall immer die beste Musik ins Büro. Gleich hier auf Radio Potsdam zum Beispiel Iggy Kelly. Hat er im Sommer die Now Sports Rockwiese zum Beben gebracht hier in Potsdam bei unserem Radio Potsdam Sommer Open Air. Und jetzt ist er wieder zurück mit einer neuen Nummer für uns. Miracle hören wir gleich zusammen neben dem besten Kult. Wir hören rein in die 80er gleich zusammen in der nächsten halben Stunde von den Bangles. Gibt's mit Manic Monday gleich.
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2: Ich bin Charlie Dietloff und das ist das Top-Thema der Stunde. Mehr als 80% der Alleebäume in Brandenburg sind geschädigt. Deshalb werden derzeit 34 verschiedene Baumarten und Sorten getestet, um herauszufinden, welche künftig besser mit den Folgen des Klimawandels zurechtkommen. 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Und jetzt mehr Nachrichten aus Deutschland und der Welt.
3: Ich bin Babit Büchner. Nach ihrem Wahlsieg in Sachsen-Anhalt hat die AfD ein klares Ziel. Sie will ein ähnliches Ergebnis im Bund. Bei der kommenden Bundestagswahl werde die AfD mit Abstand als stärkste Kraft hervorgehen, mit einem ganz klaren Regierungsauftrag, sagte Co-Chefin Alice Weidel.
4: Die CDU, CSU wird nie mehr wieder eine Bundestagswahl gewinnen können. Das ist Fakt. Der Abstand ist jetzt schon bei 10% zu uns. Und mein erklärtes Ziel ist, den Abstand deutlich in kürzester Zeit auszubauen und auf mindestens 40% anzuwachsen für die nächste Bundestagswahl.
3: In Sachsen-Anhalt ist die AfD nach dem vorläufigen Ergebnis klar stärkste Kraft geworden. Zur absoluten Mehrheit hat es jedoch nicht gereicht. Das VW-Werk Osnabrück soll mit Rüstungsaufträgen eine neue Zukunft bekommen. Volkswagen, das Land Niedersachsen und der Investor Aurelius Capital haben Eckpunkte für einen Verkauf vereinbart. Die jetzt angesteuerte Lösung bietet nach Angaben des Betriebsrats eine Zukunft für knapp 1.400 der derzeit insgesamt 1.800 Beschäftigten. Die US-Unterhändler Steve Witkoff und Jared Kushner haben inzwischen mit beiden Seiten gesprochen, in Moskau und in Kiew. Was sie konkret für ein Ende des Ukraine-Kriegs vorgeschlagen haben, bleibt aber offen. Genauso wie die Frage, ob Russland und die Ukraine wieder direkt miteinander verhandeln.
5: Die Rückkehr zum trilateralen Format könnte Fortschritte bringen, sagte Kushner zum Abschluss des ersten Besuchs der US-Gesandten in Kiew. Selenskyj äußerte sich wenig optimistisch zu einem baldigen Kriegsende. Sollte sich der Krieg bis zum Winter ziehen, und danach sieht es aktuell aus, brauchen wir ein Winterpaket. Die Gespräche nannte er äußerst inhaltsvoll und kündigte ein baldiges Treffen der Ukraine, der Europäer und der Amerikaner an. Aus Moskau, Katharina Schröder.
3: Nordsee und Ostsee waren in diesem Sommer deutlich wärmer als üblich. Das zeigen neue Messungen des Bundesamts für Seeschifffahrt und Hydrographie. Die Nordsee hat demnach ihren fünftwärmsten Sommer seit 1997 erlebt, die Ostsee den siebtwärmsten. Die Gewässer um Helgoland gehörten dabei zu den besonders stark erwärmten Regionen der Nordsee.
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0: 16 Grad noch in Beelitz, 17 bei uns hier vom Radio Potsdam Studio, 18 Grad in Falkensee und 19 sind es in Ciesa. Heute lockert es auf jeden Fall noch auf. Später zum Nachmittag spielt dann auch noch vermehrt die Sonne mit. Dazu soll es auch meist trocken bleiben bei Höchstwerten um die 24 Grad. Maximal 26 erreichen wir dann morgen. Da wärmster Tag der Woche mit aber nicht so viel Sonne. Sieht auch hier eher meist bedeckt aus. Mittwoch dazu dann wieder ganz viel Regen mit dabei plus nur noch Höchstwerte um die 17 Grad.
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0: Wir schauen gleich auf die Autobahn. Aufpassen auf der A9 auf jeden Fall Richtung Berlin. Da hat es einen Unfall gegeben zwischen Jeserich und Linte. Hier ist aktuell die rechte Spur gesperrt. Dann Vorsicht auf der A10, südlicher Berliner Ring Richtung Osten. Da liegen Gegenstände zwischen Rangsdorf und dem Schönefelder Kreuz. Und nördlicher Berliner Ring Richtung Osten zwischen dem Dreieck Havelland und Oranienburg steht ein Liegenbleiber. Geblitzt wird in Teltow in der Potsdamer Straße, Trebin am Anger und in Klosterlenin in der Darmsdorfer Hauptstraße. Staus und Blitzer, wenn Sie noch was gesehen haben, gerne

0: einem ganz, ganz tollen Preis auch gewürdigt wurde am Wochenende. Stellen wir Ihnen gleich vor nach Brandneue Mucke von Iggy Kelly und die Spin Doctors sind mit dabei, jetzt mit Two Princes.
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0: Damals stand er noch bei über 30 Grad in der prallen Sonne und hat unsere Radio Potsdam Sommer Open Air Bühne gerockt, als wäre es gestern gewesen. Und jetzt 3 Monate später und einige Grade kälter kommt er zurück mit seiner neuen Nummer Miracle. Iggy Kelly hier auf Radio Potsdam.
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0: Er kommt aus Potsdam und hat die Stadt über Jahrzehnte mit seinen Bildern festgehalten. Der Potsdamer Künstler Peter Rohn lebt seit 1960 hier und hat in seinen Werken immer wieder ganz unterschiedliche Ecken unserer Stadt verewigt. Vom Bornstedter Feld über die Glienicker Brücke bis nach Potsdam West. Gestern ist der inzwischen 92-Jährige für sein Lebenswerk mit dem Brandenburgischen Kunstpreis 2026 ausgezeichnet worden. Und deshalb unser Held der Woche, Potsdamer Peter Rohn, stolze 92 Jahre alt und einer, der unser schönes Potsdam für immer auf der Leinwand verewigt hat.
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0: Mittlerweile ist er auf Social Media nur noch mit ihrem Vornamen unterwegs. Miley Cyrus hat das Cyrus gestrichen und heißt ab sofort wohl nur noch Miley. Gerade gehört hier auf Radio Potsdam. 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

0: begleiten Sie in den ersten Nachmittag der Woche. Radio Potsdam hier bei der Arbeit und da freuen wir uns gleich auf aktuelle Mucke im Büro von Austies. Hören wir brandneu, gleich in der nächsten halben Stunde mit The Art of Letting Go. Dazu ein richtig toller Kulthappen mit dabei. Aus den frühen 80ern. Wir bringen Ihnen den King of Pop, Michael Jackson, vorbei. Gleich mit Billie Jean.
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2: Im Studio Charlie Detloff. Schönen Montag. Mehr als 80% der Alleebäume in Brandenburg sind geschädigt. Besonders Trockenheit und Hitze setzen den Bäumen zu und haben ihren Alterungsprozess beschleunigt. Um die Alleen langfristig zu erhalten, testet die Lehr- und Versuchsanstalt für Gartenbau und Arboristik derzeit 34 verschiedene Baumarten und Sorten. Dabei soll herausgefunden werden, welche Arten mit den Folgen des Klimawandels besonders gut zurechtkommen. Die Ergebnisse sollen künftig bei der Auswahl neuer Alleebäume helfen. Das Sport- und Freizeitbad Blue in Potsdam bekommt Fördermittel für eine energetische Optimierung. Brandenburgs Bildungsminister Gordon Hoffmann übergibt die Förderung heute Nachmittag am Brauhausberg. Mit dabei sind unter anderem Potsdams Sportbeigeordneter Thorsten Wiegel sowie Vertreter der Investitionsbank des Landes Brandenburg, der Stadtwerke und der Bäderlandschaft Potsdam. Mit dem Geld soll das Bad energetisch verbessert werden. In Michendorf dreht sich im September vieles um das Thema Älterwerden und Demenz. Rund um die bundesweite Demenzwoche vom 21. bis 27. September organisiert das Netzwerk Pflege und Inklusion verschiedene Veranstaltungen für Betroffene, Angehörige und Interessierte. Geplant sind unter anderem ein Workshop zum Umgang mit Demenz, ein Vortrag zum Thema Hören sowie ein Musikcafé mit Informationsangeboten. Außerdem ist den gesamten September im Michendorfer Restaurant die digitale Fotokunstausstellung Demenz neu sehen zu sehen. Soweit die wichtigsten Nachrichten aus Potsdam und der Region. Die nächsten Lokalnachrichten hören Sie wie immer um halb. Und damit zurück zu dir, Domi.
0: Dankeschön.
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0: 17 Grad in Potsdam, Teltow und Nauen, 18 sind's in Geltow und 20 Grad haben wir jetzt geknackt in Fichtenwalde und Darmsdorf. Bis zu 24 heute noch drin, aber jetzt zum Nachmittag nach und nach freundlicher. Soweit auf jeden Fall kein Regen mehr, soll trocken bleiben und auch die Sonne soll tatsächlich noch rumkommen. Schauen wir mal, wann sie es schafft. Die zeigt sich dann auf jeden Fall die nächsten Tage wieder ein bisschen seltener, also ähnlich wie jetzt gerade, bleibt durchwachsen. Mittwoch auch tagsüber nur Regen mit dabei und das bei morgen nochmal 26 Grad. Mittwoch werden es dann aber nur noch 17 höchstens.
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0: Vorsicht, Zeppelinstraße, B1 Stadt einwärts, also Richtung Potsdam zwischen Geltow und Potsdam, da gibt es momentan eine Ölspur, hier bitte schön aufpassen. Dann Achtung, A9 Richtung Berlin, immer noch ein Unfall zwischen Jeserich und Linte, rechte Spur ist weiterhin gesperrt. Und Gegenstände haben wir auf dem südlichen Berliner Ring Richtung Osten, A10 zwischen Rangsdorf und dem Schönefelder Kreuz. Und dann steht noch ein Pannenauto auf dem nördlichen Berliner Ring Richtung Osten zwischen dem Dreieck Havelland und Oranienburg. Geblitzt wird in Teltow, in der Potsdamer Straße und Falkensee in der Segefelder Straße. Und wenn Sie auch noch was entdeckt haben, dann können Sie gerne jederzeit Bescheid sagen, entweder WhatsApp ins Studio schicken oder anrufen. Nummer für alles ist die 0331 581 692 und die 30. Dankeschön und kommen Sie gut und sicher ans Ziel.
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0: Rein geht's in den ersten Nachmittag der Woche. Wir haben natürlich wieder die besten Tipps für Ihren Feierabend nachher. Unter anderem gibt's einen coolen Quizabend für Sie und Ihre Kollegen oder zusammen mit den Freunden, wie Sie wollen. Sprechen wir auf jeden Fall gleich drüber, kurz nach halb zwei.
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1: Für alle Literaturlauscher gibt es ja seit Juni monatlich die Lesebühne in Werder an der Havel. Und so natürlich auch heute von 19 bis 20 Uhr. Im Café Kontor können Sie Kurzgeschichten, Gedichten und selbstgeschriebenen Texten zu ausgewählten Büchern zuhören. Und wenn Sie Lust haben, stellen Sie doch auch selbst einen Text zu Ihrem Lieblingsbuch vor. Die Anmeldung, die geht auch ganz einfach über die Webseite sehnseits.de. Der Eintritt kostet regulär 10 Euro. Für Studierende gibt es aber zum Beispiel auch einen Nachlass. Schon mal richtig abgequizt, die Bar Gelb in der Potsdamer Charlottenstraße. Die gibt heute ab 20 Uhr die Möglichkeit zum großen Anfängerquiz. In ausgelassener Atmosphäre wird gemeinsam in Teams mit bis zu 8 Personen geknobelt. Anfängerfreundliche Fragen zu Themen aus aller Welt bieten den idealen Einstieg für alle. Und das Beste, der Eintritt zum Quizabend ist frei. Und wenn Sie heute noch Ecken von Potsdam entdecken möchten, die man auf den ersten Blick nicht direkt sieht, dann haben wir auch noch dafür den passenden Tipp. Potsdam Tourismus lädt zum Stadtspaziergang Potsdamer Hinterhöfe ein. Sie entdecken die versteckten Höfe der historischen Innenstadt, bei denen Sie spannende Geschichten und kleine Anekdoten erfahren. Die Führung geht 16 Uhr los und führt Sie 2 Stunden hinter die barocken Fassaden rund um die Brandenburger Straße. Tickets kosten 19 Euro und gibt's auf potsdamtourismus.de.
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0: Lionel Richie und Angel, einen tollen Montagnachmittag. Hier ist Radio Potsdam. Auf dem Weg in Richtung Feierabend ist gleich Milo mit dabei. You don't know. Und neue Musik kommt von Fastboy. Nouns spiele ich ihm gleich. Jetzt alles, was wichtig ist, um 14 Uhr.
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2: Ich bin Charlie Detloff und das ist das Top-Thema der Stunde. Am Freitag feiert die neue Job- und Ausbildungsmesse Joblog in Potsdam Premiere. In der Schinkelhalle präsentieren sich rund 40 Unternehmen mit freien Stellen und Ausbildungsplätzen. Die Messe läuft von 11 bis 16 Uhr. Mehr Nachrichten aus unserer Region finden Sie jederzeit bei uns im Netz auf radio-potsdam.de. Und jetzt mehr Nachrichten aus Deutschland und der Welt.
3: Ich bin Thomas Bleskin. Nach ihrem klaren Wahlsieg in Sachsen-Anhalt strebt die AfD ein ambitioniertes Ziel an. Sie will auch im Bund die Regierungsmacht übernehmen. Bei der kommenden Bundestagswahl werde die AfD mit Abstand als stärkste Kraft hervorgehen, sagte AfD-Co-Chefin Weidel.
4: Die AfD tritt selbstbewusst auf und glaubt langfristig auch im Bund die Nummer 1 zu werden. Weidel ist sich sicher, die CDU-CSU wird nie wieder eine Bundestagswahl gewinnen. Begründung: Deutschland wünscht sich einen Politikwechsel. Kanzler Merz kritisierte sie unter anderem wegen illegaler Migration, hoher Energiepreise sowie hoher Steuern und Abgaben. In Sachsen-Anhalt wurde die AfD stärkste Kraft. Die angestrebte absolute Mehrheit verpasste sie allerdings. Spitzenkandidat Siegmund setzt deshalb nun auf andere Fraktionen oder einzelne Abgeordnete anderer Parteien, die ihm zur Macht verhelfen sollen. David Riemer, Berlin.
3: Nach dem Parteiaustritt der meisten ihrer Mitglieder will sich die Thüringer BSW-Landtagsfraktion auflösen und den Weg für eine Neugründung freimachen. Für die neue Fraktion wurde von Ex-BSWlern eine neue Partei mit dem Namen Thüringen gerecht gegründet. Vizeministerpräsidentin Katja Wolf steht an der Spitze. Volkswagen will das Werk Osnabrück an den Finanzinvestor Aurelius und das Land Niedersachsen verkaufen. Der Standort soll schrittweise zu einem Kompetenzzentrum für Sicherheits- und Verteidigungslösungen weiterentwickelt werden.
5: Das Werk in Osnabrück stand seit 1949 vor allem im Zeichen des Käfer Cabrios von VW. Später wurden dort durch den Karosseriebauer Karmann auch Cabrios und Sportcoupés für andere Hersteller gebaut. Mit dem Verkauf und der neuen Perspektive im Rüstungsbereich sollen 3/4 der 1.800 Beschäftigten übernommen werden. Gemeinsam mit dem israelischen Rüstungskonzern Rafael sollen in Osnabrück künftig Luftverteidigungssysteme für Raketen, Marschflugkörper und Drohnen entwickelt und gebaut werden. Diana Kramer, Nachrichtenredaktion.
3: Wie vertrauenswürdig ist eine KI-Anwendung? Das soll bald durch ein TÜV-Zertifikat erkennbar sein. Die Überwachungsvereine testen gerade mit Pilotpartnern ein Zertifizierungsprogramm. Bereits Ende des Jahres könnten die Bescheinigungen schrittweise eingeführt werden. Hersteller und Anbieter sollen damit unabhängig nachweisen können, dass ihre Systeme sicher sind.
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0: Und das sind die aktuellen Werte über der Region. 21 Grad in Ludwigsfelde und in Teltow, 22 Grad in Beelitz und in Potsdam. Der Nachmittag zeigt sich aktuell sehr zugezogen. Zum späten Nachmittag hin soll es sich dann aber auflockern am Abend und in der Nacht dann klar und trocken, die Nacht später bei 14 Grad. Der Radio Potsdam Wettertrend. Morgen anfangs noch ein freundlicher Mix aus Sonne und Wolken. Zum Nachmittag hin zieht es sich dann zu, dann ist auch immer wieder Regen möglich. Morgen noch einmal warm, 27 Grad. Der Mittwoch hingegen zeigt sich dann durchweg mit Regen bei höchstens 18 Grad.
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0: Es geht direkt raus auf die A10, westlicher Berliner Ring Richtung Dreieck Werder. Zwischen Potsdam Nord und Vöben haben wir stockenden Verkehr an der Baustelle. Hier sind es aktuell 10 Minuten plus. Vorsicht auf der A10, südlicher Berliner Ring Richtung Dreieck Werder. Zwischen Ferch und dem Dreieck Potsdam liegen momentan Gegenstände auf der Fahrbahn. Die B1, zwischen dem Abzweig Petzow und der Kastanienallee in Potsdam ist Öl ausgelaufen, bitte Vorsicht. Landkreis Teltow-Fleming, auf der Straße zwischen Klein-Kienitz und Rangsdorf sind die Ampeln außer Betrieb. Dann schauen wir rüber auf die Blitzer. Die stehen heute Nachmittag hier bei uns in der Region verteilt. Unter anderem blitzt es derzeit auf der B5 in Richtung Kyritz. Und wenn Sie noch was entdeckt haben, Staus oder Blitzer, sagen Sie gerne jederzeit Bescheid per WhatsApp-Nachricht oder rufen Sie gerne auch durch. Nummer für alles ist die 0331 581 692 und die 30. Danke fürs Bescheid sagen. Gute Fahrt.
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0: 2. Der Schröder macht mit Ihnen frei. Kommen Sie gut in diesen Montagnachmittag. Gleich mit neuer Musik von Fastboy. Music Sounds spiele ich hier nach dem großartigen Milo. Hier kommt er mit You Don't Know. Hi zusammen.
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0: Fastboy und Music Sounds, 11 Minuten nach 2. Kommen Sie gut in diesen Montagfeierabend.
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0: Offenbach und Quarterhead. Whole Head, Shoulders, Knees and Toes. Hier ist Radio Potsdam auf dem Weg in Richtung Montagfeierabend. Gleich das Safri-Du Play It Alive spiele ich Ihnen gemeinsam mit den Jungs von Daft Punk. Around the World gibt's gleich. Jetzt alles, was wichtig ist heute Nachmittag um gleich 14.30 Uhr. Halb drei.
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2: Im Studio Charlie Detloff. Schönen Montag. In Potsdam feiert am Freitag die neue Job- und Ausbildungsmesse Joblog ihre Premiere. Von 11 bis 16 Uhr präsentieren sich in der Schinkelhalle in der Schiffbauergasse rund 40 Unternehmen aus unterschiedlichen Branchen. Gesucht werden unter anderem Auszubildende, Berufseinsteiger und Menschen, die sich beruflich neu orientieren möchten. Vor Ort können sich Interessierte über freie Stellen und Ausbildungsplätze informieren und direkt mit den Unternehmen ins Gespräch kommen. Die Potsdamer Feuerwehr war am Samstag mehrere Stunden in der Schiffbauergasse im Einsatz. Grund war eine rund 25 Meter hohe Pappel am Ufer des Tiefensees, bei der ein massiver Riss im Hauptstamm festgestellt worden war. Weil der Baum nicht mehr standsicher war und unter anderem eine Gefahr für das Theaterschiff und ein Floßverleih darstellte, trugen Einsatzkräfte die Pappel bis zu einer bestimmten Höhe ab. Der Gefahrenbereich wurde währenddessen abgesperrt. Rund 10 Einsatzkräfte der Freiwilligen Feuerwehr Potsdam Zentrum und der Berufsfeuerwehr waren vor Ort. Die Feuerwehr Belitz hat am Wochenende ihr 130-jähriges Bestehen gefeiert. Beim Tag der offenen Tür wurden außerdem 2 neue Einsatzfahrzeuge an die Ortswehren Belitz und Buchholz übergeben, für die die Stadt gut 550.000 Euro investiert hat. Die Anschaffungen wurden zu 50% vom Land gefördert. Besucher konnten zudem moderne Feuerwehrtechnik ausprobieren und historische Fahrzeuge besichtigen. Auch Katastrophenschutz, technisches Hilfswerk und Bundeswehr waren vor Ort. Soweit die wichtigsten Nachrichten aus Potsdam und der Region. Die nächsten Lokalnachrichten hören Sie wie immer um halb. Und damit zurück zu dir, Paul.
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0: Und das sind die aktuellen Werte über der Region. Wir messen aktuell 17 Grad in Ludwigsfelde, in Belitz und in Schönefeld, 18 Grad in Teltow und in Potsdam. Der Nachmittag aktuell noch recht dicht bewölkt, es soll sich aber zum späten Nachmittag hin auflockern, am Abend und in der Nacht dann klar und trocken, die Nacht später bei 14 Grad. Der Radio Potsdam Wettertrend, morgen anfangs noch recht freundlich mit etwas Sonne, ab dem Nachmittag dann aber auch hier Regen, morgen wird es nochmal richtig warm, morgen bis zu 27 Grad über der Region. Der Mittwoch hingegen, der zeigt sich dann durchweg mit Regen, 18 Grad maximal.
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0: Es geht direkt raus ins Umland, raus auf die Autobahnen, die A10, der westliche Berliner Ring Richtung Dreieck Werder. Zwischen Potsdam Nord und Vöben stockender Verkehr an der Baustelle, hier sind es 10 Minuten plus. A10 südlicher Berliner Ring Richtung Dreieck Werder, zwischen Ferch und dem Dreieck Potsdam liegen Gegenstände auf der Fahrbahn. Die B1 Brandenburg Richtung Berlin zwischen dem Abzweig Petzo und der Kastanienallee in Potsdam ist Öl ausgelaufen. Landkreis Teltow-Fleming auf der Straße zwischen Klein-Kienitz und Rangsdorf sind die Ampeln außer Betrieb. Haben auch Sie noch was entdeckt, Staus oder Blitzer, sagen Sie gerne jederzeit Bescheid per WhatsApp-Nachricht oder rufen Sie gerne auch durch. Nummer für alles ist die 0331 581 692 und die 30. Danke fürs Bescheid sagen, gute Fahrt.
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0: Kurz nach halb drei. Der Schröder macht mit Ihnen frei. Einen tollen Nachmittag. Hallöchen.
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0: Neues gibt's nur bei uns. Die Jungs von Daft Punk mit Around the World. In der kompletten 7-Minuten-Version, einen schönen Montagnachmittag. Hier ist Radio Potsdam.
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0: Also, wenn einer gerade ziemlich genau weiß, wie sich Durchstarten anfühlt, dann wohl er hier. Alex Warren, im letzten Jahr hat er bei den MTV Video Music Awards mal eben den Preis als Best New Artist mitgenommen und mit Songs wie Fever Dream oder auch Ordinary war er sowieso kaum zu überhören. Dabei hat Alex Warren seine Karriere ursprünglich mal im Netz gestartet und sich inzwischen vom Social Media Star zu einem der spannendsten neuen Popsängern entwickelt. Und jetzt legt er nach. Sein brandneues Album heißt White Child, ist gerade erst frisch rausgekommen und zeigt ihn mal groß und euphorisch und mal ziemlich persönlich. Es geht nämlich um Liebe, Verlust, das Erwachsenwerden und darum, seinen eigenen Weg zu finden. 13 neue Songs sind insgesamt drauf auf dem Album. Wir haben es zu unserem Album der Woche gemacht und müssen unbedingt reinhören. Hier ist Alex Warren, brandneu mit Last Time.

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Das und Are You Zombies, 14.53 Uhr, kurz vor drei in der Region, schönen Feierabend. Kurzer Blick raus auf die Straßen, Gefahrenmeldung von der A10 im südlichen Berliner Ring in Richtung Dreieckwerder. Machen Sie schön vorsichtig zwischen Ferch und dem Dreieck Potsdam, hier liegen immer noch Gegenstände auf der Fahrbahn. Wo es noch klemmt, wo es noch blitzt heute Nachmittag, mehr habe ich gleich für Sie um 15 Uhr.

0: Schönen Montagnachmittag, wir sind auf dem Weg in Richtung Feierabend. Gleich mit Kultmusik von Leon Rimes, Can't Fight the Moonlight. Und Stella Lefty ist mit dabei. Boston spiele ich Ihnen gleich ganz neu bei uns. Jetzt schauen wir auf all das, was wichtig ist, um 15 Uhr.
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2: Ich bin Charlie Detloff und das ist das Top-Thema der Stunde. Mehr als 80% der Alleebäume in Brandenburg sind geschädigt. Deshalb werden derzeit 34 verschiedene Baumarten und Sorten getestet, um herauszufinden, welche künftig besser mit den Folgen des Klimawandels zurechtkommen. Mehr Nachrichten aus unserer Region finden Sie jederzeit bei uns im Netz auf radio-potsdam.de. Und jetzt mehr Nachrichten aus Deutschland und der Welt.
3: Ich bin Thomas Pleskin. Nach ihrem haushohen Wahlsieg in Sachsen-Anhalt strebt die AfD auch im Bund die Übernahme der Regierungsmacht an. Bei der kommenden Bundestagswahl werde die AfD mit Abstand als stärkste Kraft hervorgehen, sagte AfD-Co-Chefin Alice Weidel bei einer Pressekonferenz in Berlin.
4: Wir nehmen den Regierungsauftrag ernst. Nicht nur in Sachsen-Anhalt, sondern in allen anderen Bundesländern und vor allem in den anstehenden Bundestagswahlen, in der wir mit Abstand als stärkste Kraft hervorgehen werden, mit einem ganz klaren Regierungsauftrag. Die CDU, CSU wird nie mehr wieder eine Bundestagswahl gewinnen können. Das ist Fakt.
3: AfD-Co-Chefin Weidel. CDU-Chef und Bundeskanzler Friedrich Merz hat nach der schweren Wahlniederlage seiner Partei in Sachsen-Anhalt Konsequenzen angekündigt. Das Ergebnis habe große Erschütterungen ausgelöst und treffe ihn auch persönlich. Mit Blick auf den Wahlsieg der AfD betonte Merz, die staatlichen Institutionen seien wehrhaft und stabil. Seine Bundesregierung werde dafür sorgen, dass das Grundgesetz durchgesetzt werde. Auf dem deutschen Arbeitsmarkt könnten bis zum Jahr 2029 bundesweit mehr als 700.000 Fachkräfte fehlen und damit annähernd doppelt so viele wie im vergangenen Jahr. Zu diesem Ergebnis kommt eine Studie des Arbeitgebernahen Instituts der deutschen Wirtschaft.
5: Fachkräftemangel. Seit Jahren schwebt dieses Wort über der deutschen Wirtschaft. Im letzten Jahr fehlten bundesweit knapp 370.000 Fachkräfte. In 3 Jahren könnte sich laut IB die Zahl also verdoppeln. Besonders groß dürfte die Personallücke dann im Handel sein, gefolgt von der Kinderbetreuung und Erziehung sowie bei Sozialarbeitern. Und nach wie vor fehlen tausende Fachkräfte in der Pflege. Die Gründe sind, dass in den kommenden Jahren viele Menschen in Rente gehen. Gleichzeitig kommt zu wenig Nachwuchs nach. Auch weil weniger Arbeitskräfte aus dem Ausland gewonnen werden. Diana Kramer, Nachrichtenredaktion.
3: Das VW-Werk Osnabrück soll nach dem Ende der Autoproduktion im Sommer 2027 zu einem Standort für Sicherheits- und Verteidigungstechnik werden. Volkswagen Niedersachsen und der Investor Aurelius haben Eckpunkte für eine Übernahme vereinbart. Als erstes Projekt ist eine Zusammenarbeit mit dem israelischen Rüstungskonzern Rafael vorgesehen.
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0: Mit den aktuellen Temperaturen über der Region: 18 Grad in Bergholz-Rehbrücke, in Ludwigsfelde, in Werder und in Potsdam. Der Nachmittag zeigt sich mit einer recht dicken Wolkendecke. Es soll sich jetzt zum späten Nachmittag hin aber immer weiter auflockern und dann soll auch nochmal die Sonne zu sehen sein. Am Abend und in der Nacht dann klar und trocken, die Nacht später bei 14 Grad. Der Radio Potsdam-Wettertrend: morgen anfangs noch trocken mit etwas Sonne, ab dem Nachmittag dann Regen. Morgen wird es nochmal warm bei 27 Grad. Der Mittwoch hingegen zeigt sich herbstlich, durchweg mit Regen bei nur 18 Grad.
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0: Direkt raus ins Umland, raus auf die Autobahnen, die A10. Der westliche Berliner Ring Richtung Dreieck Werder. Zwischen Potsdam Nord und Vöben stockender Verkehr an der Baustelle plus 10 Minuten. Und dann Vorsicht auf der A10 südlicher Berliner Ring Richtung Dreieck Werder. Zwischen Ferch und dem Dreieck Potsdam liegen Gegenstände auf der Fahrbahn. Die B1 zwischen dem Abzweig Petzo und der Kastanienallee hier bei uns in Potsdam ist Öl ausgelaufen. Machen Sie schön vorsichtig. Landkreis Teltow-Fleming auf der Straße zwischen Kleinen Kienitz und Rangsdorf sind derzeit die Ampeln außer Betrieb. Haben auch Sie noch was entdeckt, Staus oder Blitzer, sagen Sie gerne jederzeit Bescheid per WhatsApp-Nachricht oder rufen Sie gerne auch durch. Nummer für alles ist die 0331 581 692 und die 30. Dankeschön fürs Bescheid sagen, gute Fahrt.
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0: Kurz nach drei. Der Schröder macht mit Ihnen frei. Knackig, süß oder lieber doch ein bisschen säuerlich? Ja, bei Äpfeln, da hat jeder seinen Favoriten. Aber achten Sie beim Einkauf eigentlich auch darauf, wo Ihr Apfel gewachsen ist? Gleich schauen wir darauf, warum sich gerade jetzt zur Erntezeit der Griff zum Apfel aus der Region lohnt.
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0: 12 Minuten nach 3. Einen schönen Montagnachmittag.
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0: Knackig, süß oder doch lieber ein bisschen säuerlich? Ja, beim Apfel, da hat wahrscheinlich jeder seinen ganz eigenen Favoriten. Doch neben Sorte und Geschmack lohnt sich beim Einkauf noch ein anderer Blick. Wo kommt mein Apfel denn eigentlich her? Ja, gerade im September ist ja Apfelzeit. Jetzt werden vielerorts in unserer Region die Früchte von den Bäumen geholt. Wer beim Einkauf zu Äpfeln aus der Region greift, der entscheidet sich damit ganz bewusst für ein Lebensmittel von hier. Aber achten wir beim Einkauf tatsächlich auf die Herkunft? Unser Hörer Martin, der hat da eine ganz klare Meinung zu.
2: Bei Äpfeln schaue ich tatsächlich ziemlich oft auf die Herkunft. Wenn ich die Wahl habe, nehme ich lieber einen aus der Region. Denn ich finde es einfach schöner zu wissen, dass der Apfel hier gewachsen ist und er nicht erst so einen langen Weg hinter sich hat. Und ansonsten muss er für mich einfach schön knackig sein.
0: Ja, und genau dieser Blick aufs Etikett kann einen Unterschied machen. Denn mit dem Kauf von Äpfeln aus der Region unterstützen wir die Obstbaubetriebe vor Ort und damit auch die Menschen, die sich das ganze Jahr um die Bäume kümmern. Also beim nächsten Griff ins Obstregal vielleicht nicht nur schauen, welcher Apfel am schönsten aussieht, sondern auch, wo er gewachsen ist.
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Laser und Burning Heart. Hier ist Radio Potsdam um 15.22 Uhr, 8 Minuten vor halb vier. 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

0: Oh, Buddy. Montagnachmittag in der Region. Hier ist Radio Potsdam gleich mit Michael Schulte. Lovesick spiele ich ihn gleich. Außerdem Foster the People mit Pumped Up Kicks gibt's gleich. Jetzt alles, was wichtig ist, um 15.30 Uhr, halb vier.
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2: Im Studio Charlie Detloff. Schönen Montag. Das Sport- und Freizeitbad Blue in Potsdam bekommt Fördermittel für eine energetische Optimierung. Brandenburgs Bildungsminister Gordon Hoffmann übergibt die Förderung heute Nachmittag am Brauhausberg. Mit dabei sind unter anderem Potsdams Sportbeigeordneter Thorsten Wiegel sowie Vertreter der Investitionsbank des Landes Brandenburg, der Stadtwerke und der Bäderlandschaft Potsdam. Mit dem Geld soll das Bad energetisch verbessert werden. In Michendorf dreht sich im September vieles um das Thema Älterwerden und Demenz. Rund um die bundesweite Demenzwoche vom 21. bis 27. September organisiert das Netzwerk Pflege und Inklusion verschiedene Veranstaltungen für Betroffene, Angehörige und Interessierte. Geplant sind unter anderem ein Workshop zum Umgang mit Demenz, ein Vortrag zum Thema Hören sowie ein Musikcafé mit Informationsangeboten. Außerdem ist den gesamten September im Michendorfer Restaurant die digitale Fotokunstausstellung Demenz neu sehen zu sehen. Die Feuerwehr Belitz hat am Wochenende ihr 130-jähriges Bestehen gefeiert. Beim Tag der offenen Tür wurden außerdem zwei neue Einsatzfahrzeuge an die Ortswehren Belitz und Buchholz übergeben, für die die Stadt gut 550.000 Euro investiert hat. Die Anschaffung wurden zu 50% vom Land gefördert. Besucher konnten zudem moderne Feuerwehrtechnik ausprobieren und historische Fahrzeuge besichtigen. Auch Katastrophenschutz, technisches Hilfswerk und Bundeswehr waren vor Ort. Mehr als 80% der Alleebäume in Brandenburg sind geschädigt. Besonders Trockenheit und Hitze setzen den Bäumen zu und haben ihren Alterungsprozess beschleunigt. Um die Alleen langfristig zu erhalten, testet die Lehr- und Versuchsanstalt für Gartenbau und Arboristik derzeit 34 verschiedene Baumarten und Sorten. Dabei soll herausgefunden werden, welche Arten mit den Folgen des Klimawandels besonders gut zurechtkommen. Die Ergebnisse sollen künftig bei der Auswahl neuer Alleebäume helfen. Soweit die wichtigsten Nachrichten aus Potsdam und der Region. Die nächsten Lokalnachrichten hören Sie wie immer um halb. Und damit zurück zu dir, Paul.
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0: Mit den aktuellen Temperaturen 19 Grad in Ludwigsfelde, in Teltow, in Belitz und in Potsdam. Der Nachmittag lockert sich inzwischen immer weiter auf. Ein paar Sonnenstrahlen sollen wir dann doch noch abbekommen nach einem grauen Vormittag. Am Abend und in der Nacht dann klar und trocken, die Nacht später bei 14 Grad. Der Radio Potsdam Wettertrend. Morgen Mix aus Sonne und Wolken. Ab dem Nachmittag dann aber auch hier Regen. Morgen wird es nochmal warm, 27 Grad. Der Mittwoch durchweg verregnet bei 18 Grad maximal.
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0: Stadtverkehr Potsdam, Vorsicht auf der B1. Zwischen dem Abzweig Petzow und der Kastanienallee ist Öl ausgelaufen. Fahren Sie hier bitte entsprechend vorsichtig. Wir haben derzeit etwas mehr Passierdauer auf der Zeppelinstraße. Und zwar hier stadteinwärts als auch stadtauswärts brauchen Sie aktuell ab der Forststraße 15 Minuten zusätzlich. Dann die A10 westlicher Berliner Ring Richtung Dreieck Werder. Zwischen Potsdam Nord und Vöben stockender Verkehr an der Baustelle plus 10 Minuten. A10 südlicher Berliner Ring Richtung Dreieck Werder. Zwischen Ferch und dem Dreieck Potsdam liegen Gegenstände auf der Fahrbahn. Landkreis Teltow-Fleming. Auf der Straße zwischen Kleinkienitz und Rangsdorf sind die Ampeln außer Betrieb. Und jetzt sind Sie dran. Wenn Sie noch etwas entdeckt haben, Staus oder Blitzer, sagen Sie gerne jederzeit Bescheid per WhatsApp-Nachricht oder rufen Sie gerne auch durch. Nummer für alles ist die 0331 581 692 und die 30. Danke fürs Bescheid sagen. Gute Fahrt.
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0: Kurz nach 3:30, der Schröder hier. Einen tollen Nachmittag.
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0: Forst of the People, Pumped Up Kicks 1541.
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0: Das ist heute die 191. So viele Lebensjahre bringen nämlich die Potsdamer Gerda und Siegfried zusammen. Mit 97 und 94 Jahren sind sie die ältesten Bewohner im Vitanas Seniorenzentrum am Volkspark. Und gefeiert wurde dort am Wochenende ordentlich. Das Haus ist 10 Jahre alt geworden. Insgesamt 191 Jahre Lebenserfahrung. Also da konnten am Wochenende bestimmt so einige Partygeschichten erzählt werden.
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0: im Radio Potsdam Feierabend. Wir sind unterwegs in den Montagnachmittag. Gleich die 2000er mit den Sugar Babes. Overload. Spiele ich ihn gleich gemeinsam mit Simply Red. Shopping Cup ist startet. Gleich. Jetzt alles, was wichtig ist, um 16 Uhr.
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2: Ich bin Charlie Detloff und das ist das Top-Thema der Stunde. Mehr als 80% der Alleebäume in Brandenburg sind geschädigt. Deshalb werden derzeit 34 verschiedene Baumarten und Sorten getestet, um herauszufinden, welche künftig besser mit den Folgen des Klimawandels zurechtkommen. 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Und jetzt mehr Nachrichten aus Deutschland und der Welt.
3: Ich bin Thomas Bleskin. Nach ihrem klaren Wahlsieg in Sachsen-Anhalt strebt die AfD ein ambitioniertes Ziel an. Sie will auch im Bund die Regierungsmacht übernehmen. Bei der kommenden Bundestagswahl werde die AfD mit Abstand als stärkste Kraft hervorgehen, sagte AfD-Co-Chefin Weidel.
4: Die AfD tritt selbstbewusst auf und glaubt langfristig auch im Bund die Nummer 1 zu werden. Weidel ist sich sicher, die CDU-CSU wird nie wieder eine Bundestagswahl gewinnen. Begründung: Deutschland wünscht sich einen Politikwechsel. Kanzler Merz kritisierte sie unter anderem wegen illegaler Migration, hoher Energiepreise sowie hoher Steuern und Abgaben. In Sachsen-Anhalt wurde die AfD stärkste Kraft, die angestrebte absolute Mehrheit verpasste sie allerdings. Spitzenkandidat Siegmund setzt deshalb nun auf andere Fraktionen oder einzelne Abgeordnete anderer Parteien, die ihm zur Macht verhelfen sollen. David Riemer, Berlin.
3: Nach dem Parteiaustritt der meisten ihrer Mitglieder will sich die Thüringer BSW-Landtagsfraktion auflösen und den Weg für eine Neugründung freimachen. Für die neue Fraktion wurde von Ex-BSWlern eine neue Partei mit dem Namen Thüringen gerecht gegründet. Vizeministerpräsidentin Katja Wolf steht an der Spitze. Volkswagen will das Werk Osnabrück an den Finanzinvestor Aurelius und das Land Niedersachsen verkaufen. Der Standort soll schrittweise zu einem Kompetenzzentrum für Sicherheits- und Verteidigungslösungen weiterentwickelt werden.
5: Das Werk in Osnabrück stand seit 1949 vor allem im Zeichen des Käfer Cabrios von VW. Später wurden dort durch den Karosseriebauer Karmann auch Cabrios und Sportcoupés für andere Hersteller gebaut. Mit dem Verkauf und der neuen Perspektive im Rüstungsbereich sollen 3/4 der 1.800 Beschäftigten übernommen werden. Gemeinsam mit dem israelischen Rüstungskonzern Rafael sollen in Osnabrück künftig Luftverteidigungssysteme für Raketen, Marschflugkörper und Drohnen entwickelt und gebaut werden. Diana Kramer, Nachrichtenredaktion.
3: Wie vertrauenswürdig ist eine KI-Anwendung? Das soll bald durch ein TÜV-Zertifikat erkennbar sein. Die Überwachungsvereine testen gerade mit Pilotpartnern ein Zertifizierungsprogramm. Bereits Ende des Jahres könnten die Bescheinigungen schrittweise eingeführt werden. Hersteller und Anbieter sollen damit unabhängig nachweisen können, dass ihre Systeme sicher sind.
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0: Mit den aktuellen Temperaturen: 20 Grad in Teltow, 21 Grad in Ludwigsfelde, in Brandenburg an der Havel und in Potsdam. Der Nachmittag zeigt sich inzwischen recht aufgelockert. Ja, ich sehe sie. Die Sonne, sie ist inzwischen da. Am Abend und in der Nacht dann später klar und trocken, die Nacht später bei 14 Grad. Der Radio Potsdam Wettertrend. Morgen anfangs noch recht freundlich, Mix aus Sonne und Wolken. Ab dem Nachmittag ist dann Regen möglich. Morgen wird's nochmal warm, 27 Grad. Mittwoch Regen bei 18 Grad.
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0: Stadtverkehr Potsdam, Bornstädter Potsdamer Straße stadtauswärts, 5 bis 8 Minuten plus. Dann schauen wir auf die Zeppelinstraße. Hier ein paar Minuten mehr Zeit mit Einplan stadteinwärts. Ab der Forststraße sind es 5 bis 8 Minuten plus. Dann geht es raus ins Umland, auf die Autobahnen A10, westlicher Berliner Ring Richtung Dreieck Werder. Zwischen Potsdam Nord und Vöben stockender Verkehr an der Baustelle plus 10 Minuten. Und Vorsicht auf der A10, südlicher Berliner Ring Richtung Dreieck Werder. Zwischen Ferch und dem Dreieck Potsdam liegen Gegenstände. Stände auf der Fahrbahn. Landkreis Teltow-Fleming auf der Straße zwischen Kleinkienitz und Rangsdorf sind die Ampeln außer Betrieb. Es wird geblitzt heute Nachmittag, Geschwister-Scheu-Straße ganz frisch, ganz neu, Tempo 30 und ein Blitzer zwischen Derwitz und Großkreuz im 70er-Bereich. Hier in den Büschen versteckt steht in Richtung Großkreuz ein Dreibein. Hat uns Tommy mal wieder sehr ausführlich gemeldet. Danke dir. Staus und Blitzer jederzeit melden per WhatsApp-Nachricht oder durchrufen. Nummer für alles 0331 581 692 und die 30. Danke fürs Bescheid sagen. Gute Fahrt.
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0: Kurz nach vier, der Schröder hier, einen tollen Montagnachmittag. Hi!
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0: Simply Red und Something Got Me Started. 14 Minuten nach 4.
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0: Er kommt aus Potsdam und hat die Stadt über Jahrzehnte mit seinen Bildern festgehalten. Der Potsdamer Künstler Peter Rohn lebt seit 1960 hier und hat in seinen Werken immer wieder ganz unterschiedliche Ecken unserer Stadt verewigt. Vom Bornstedter Feld über die Glienicker Brücke bis nach Potsdam West. Gestern ist der inzwischen 92-Jährige für sein Lebenswerk mit dem Brandenburgischen Kunstpreis 2026 ausgezeichnet worden. Unser Held der Woche deswegen, der Potsdamer Peter Rohn, stolze 92 Jahre alt und einer, der unser schönes Potsdam für immer auf der Leinwand verewigt hat.
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0: Robin und Just Around the Corner, das ist Radio Potsdam. Gleich mit Olly Murs. Years and Years spiele ich ihn gleich gemeinsam mit den Jungs von Raymond. Moments like this in der nächsten halben Stunde. Alles, was wichtig ist an diesem Montagnachmittag, jetzt um gleich 16.30 Uhr, halb fünf.
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2: Im Studio Charlie Detloff. Schönen Montag. Das Sport- und Freizeitbad Blue in Potsdam bekommt Fördermittel für eine energetische Optimierung. Brandenburgs Bildungsminister Gordon Hoffmann übergibt die Förderung heute Nachmittag am Brauhausberg. Mit dabei sind unter anderem Potsdams Sportbeigeordneter Thorsten Wiegel sowie Vertreter der Investitionsbank des Landes Brandenburg, der Stadtwerke und der Bäderlandschaft Potsdam. Mit dem Geld soll das Bad energetisch verbessert werden. In Michendorf dreht sich im September vieles um das Thema Älterwerden und Demenz. Rund um die bundesweite Demenzwoche vom 21. bis 27. September organisiert das Netzwerk Pflege und Inklusion verschiedene Veranstaltungen für Betroffene, Angehörige und Interessierte. Geplant sind unter anderem ein Workshop zum Umgang mit Demenz, ein Vortrag zum Thema Hören sowie ein Musikcafé mit Informationsangeboten. Außerdem ist den gesamten September im Michendorfer Restaurant die digitale Fotokunstausstellung Demenz neu sehen zu sehen. Mehr als 80% der Alleebäume in Brandenburg sind geschädigt. Besonders Trockenheit und Hitze setzen den Bäumen zu und haben ihren Alterungsprozess beschleunigt. Um die Alleen langfristig zu erhalten, testet die Lehr- und Versuchsanstalt für Gartenbau und Arboristik derzeit 34 verschiedene Baumarten und Sorten. Dabei soll herausgefunden werden, welche Arten mit den Folgen des Klimawandels besonders gut zurechtkommen. Die Ergebnisse sollen künftig bei der Auswahl neuer Alleebäume helfen. Die Potsdamer Feuerwehr war am Samstag mehrere Stunden in der Schiffbauergasse im Einsatz. Grund war eine rund 25 Meter hohe Pappel am Ufer des Tiefensees, bei der ein massiver Riss im Hauptstamm festgestellt worden war. Weil der Baum nicht mehr standsicher war und unter anderem eine Gefahr für das Theaterschiff und einen Floßverleih darstellte, trugen Einsatzkräfte die Pappel bis zu einer bestimmten Höhe ab. Der Gefahrenbereich wurde währenddessen abgesperrt. Rund 10 Einsatzkräfte der Freiwilligen Feuerwehr Potsdam-Zentrum und der Berufsfeuerwehr waren vor Ort. Das waren unsere Nachrichten aus Potsdam und der Umgebung. Mehr aus Potsdam und der Region finden Sie rund um die Uhr auf radio-potsdam.de.
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0: Mit den aktuellen Temperaturen 20 Grad in Ludwigsfelde und in Teltow, 21 Grad in Beelitz und in Potsdam. Hat sich inzwischen ein wenig aufgelockert, ab und an ein paar Sonnenstrahlen zum Abend hin, dann noch klarer über der Region, die Nacht klar und trocken bei 14 Grad. Radio Potsdam Wettertrend, morgen anfangs freundlicher Mix aus Sonne und Wolken, ab dem Nachmittag ist dann Regen möglich, morgen wird es aber nochmal warm, 27 Grad maximal. Der Mittwoch zeigt sich dann durchweg verregnet herbstlich bei 18 Grad.
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0: Stadtverkehr Potsdam, Vorsicht weiterhin auf der B1. Zwischen dem Abzweig Petzo und Kastanienallee ist Öl ausgelaufen. Machen Sie hier schön vorsichtig. Mehr Zeit mit Einplan Bornstedter Potsdamer Straße stadtauswärts. 10 Minuten plus, 5 Minuten plus Heinrich-Mann-Allee ab der Friedhofsgasse bis runter zum Leipziger Dreieck. A10 westlicher Berliner Ring Richtung Dreieck Werder. Zwischen Potsdam Nord und Vöben stockender Verkehr an der Baustelle. Hier sind es derzeit 10 Minuten plus. Dann Vorsicht im Landkreis Teltow-Fleming. Auf der Marienfelder Allee zwischen Birkenhain und Heinersdorf befindet sich eine ungesicherte Unfallstelle. Geblitzt wird auf der Geschwister-Scholl-Straße bei Tempo 30. Und wenn Sie noch was entdeckt haben, Staus oder Blitzer, sagen Sie gerne jederzeit Bescheid per WhatsApp-Nachricht oder rufen Sie gerne auch durch. Nummer für alles ist die 0331 581 692 und die 30. Danke fürs Bescheid sagen. Gute Fahrt.
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0: 5:03. Ich wünsche einen schönen Nachmittag. Hallo zusammen.
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0: Das sind Raymond und Moments Like This. Hier ist Radio Potsdam, einen tollen Start in diesen Feierabend. Ja, und jetzt können es sich ja auch so langsam die ersten Mieterinnen und Mieter im neuen Kreativquartier bei uns in der Landeshauptstadt es sich bequem machen. Langsam kehrt dort nämlich Ruhe ein. Denn letzten Freitag war erst noch große Party, große Eröffnung in Potsdams Mitte und alle waren mit dabei. Auch Brandenburgs Kulturministerin Manja Schüle und Potsdams Oberbürgermeisterin Nuscha Aubel.
1: Also es ist wichtig, dass wir einen Ort haben, wo Kreativität, wo Innovation, aber auch Wirtschaft, wir haben ja auch Kreativwirtschaft hier vor Ort, einen Raum findet und das deutlich wird, es gehört in die Mitte der Stadt, weil es eben ein Motor für unsere Stadt ist.
2: Ich bin sehr, sehr dankbar, denn hier werden Künstlerinnen und Künstler, Kreative aus unserer Landeshauptstadt ein neues Dach über den Kopf bekommen, ein neues Zuhause, in dem sie kreativ schaffen können. Und zwar nicht auf 5 Quadratmeter, nicht auf 50 oder 500, sondern auf 25.000 Quadratmetern.
0: Ja, und ab sofort ist genau dieser Ort auch für alle 24 Stunden, 7 Tage die Woche öffentlich zugänglich. Andrea Eichholz ist Mitglied der Geschäftsführung bei der Kreativquartier Potsdam Management GmbH.
3: Ja, man kann durch das Quartier durchgehen. Es ist ja die Durchwegung geplant, wird jetzt geöffnet. Man sieht es ja sehr frisch. Es hat 3 Eingänge und es bietet auch wirklich die Abkürzung von dem einen Ort zum anderen. Gerade wenn man jetzt irgendwie mal eben schneller zur Garnison kriegt, dann ist es auch ein angenehmerer Weg. Ne? Es ist nicht mehr so, man muss nicht an der Straße lang gehen, sondern man kann halt durch die begrünten Höfe gehen.
0: Ja, apropos grün, das ist vor allem schon der Innenhof vom Quartier.
3: Ja, das ist in der heutigen Zeit auch notwendig. Die Temperaturen steigen, den Klimawandel ist zu spüren. Und ohne das Stadtgrün hetzen sich einfach die Städte auf, erwärmen sich zu sehr. Und wir wollen mit der Fassadenbegrünung, der Hofbegrünung einfach dazu beitragen, ein besseres Stadtklima zu schaffen.
0: Seit Freitag ist es also offiziell eröffnet, das Kreativquartier hier mitten im Herzen von Potsdam. Alle Infos dazu auch bei uns im Netz auf radio-potsdam.de. Hier kommen die Giant Rooks mit Slow Dance.

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0: Alright, it's okay. Hier ist Radio Potsdam auf dem Weg in Richtung Feierabend. Gleich mit Mark Morrison. Return of the Mac spiele ich ihn gleich. Und es wird rockig mit The Rasmus. In the Shadows ist gleich mit dabei.
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2: Ich bin Charlie Detloff und das ist das Top-Thema der Stunde. Am Freitag feiert die neue Job- und Ausbildungsmesse Joblog in Potsdam Premiere. In der Schinkelhalle präsentieren sich rund 40 Unternehmen mit freien Stellen und Ausbildungsplätzen. Die Messe läuft von 11 bis 16 Uhr. 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Und jetzt mehr Nachrichten aus Deutschland und der Welt.
3: Ich bin Thomas Pleskin. Nach ihrem haushohen Wahlsieg in Sachsen-Anhalt strebt die AfD auch im Bund die Übernahme der Regierungsmacht an. Bei der kommenden Bundestagswahl werde die AfD mit Abstand als stärkste Kraft hervorgehen, sagte AfD-Co-Chefin Alice Weidel bei einer Pressekonferenz in Berlin.
4: Wir nehmen den Regierungsauftrag ernst. Nicht nur in Sachsen-Anhalt, sondern in allen anderen Bundesländern und vor allem in den anstehenden Bundestagswahlen, in der wir mit Abstand als stärkste Kraft hervorgehen werden, mit einem ganz klaren Regierungsauftrag. Die CDU, CSU wird nie mehr wieder eine Bundestagswahl gewinnen können. Das ist Fakt.
3: AfD-Co-Chefin Weidel. CDU-Chef und Bundeskanzler Friedrich Merz hat nach der schweren Wahlniederlage seiner Partei in Sachsen-Anhalt Konsequenzen angekündigt. Das Ergebnis habe große Erschütterungen ausgelöst und treffe ihn auch persönlich. Mit Blick auf den Wahlsieg der AfD betonte Merz, die staatlichen Institutionen seien wehrhaft und stabil. Seine Bundesregierung werde dafür sorgen, dass das Grundgesetz durchgesetzt werde. Auf dem deutschen Arbeitsmarkt könnten bis zum Jahr 2029 bundesweit mehr als 700.000 Fachkräfte fehlen und damit annähernd doppelt so viele wie im vergangenen Jahr. Zu diesem Ergebnis kommt eine Studie des Arbeitgebernahen Instituts der deutschen Wirtschaft.
5: Fachkräftemangel. Seit Jahren schwebt dieses Wort über der deutschen Wirtschaft. Im letzten Jahr fehlten bundesweit knapp 370.000 Fachkräfte. In 3 Jahren könnte sich laut IW die Zahl also verdoppeln. Besonders groß dürfte die Personallücke dann im Handel sein, gefolgt von der Kinderbetreuung und Erziehung sowie bei Sozialarbeitern. Und nach wie vor fehlen tausende Fachkräfte in der Pflege. Die Gründe sind, dass in den kommenden Jahren viele Menschen in Rente gehen. Gleichzeitig kommt zu wenig Nachwuchs nach. Auch weil weniger Arbeitskräfte aus dem Ausland gewonnen werden. Diana Kramer, Nachrichtenredaktion.
3: Das VW-Werk Osnabrück soll nach dem Ende der Autoproduktion im Sommer 2027 zu einem Standort für Sicherheits- und Verteidigungstechnik werden. Volkswagen Niedersachsen und der Investor Aurelius haben Eckpunkte für eine Übernahme vereinbart. Als erstes Projekt ist eine Zusammenarbeit mit dem israelischen Rüstungskonzern Rafael vorgesehen.
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0: 21 Grad in Werder, Teltow und in Ludwigsfelde, 21 Grad in Potsdam. Der Nachmittag lockert sich inzwischen gut auf. Am Abend und in der Nacht klar und trocken, die Nacht später bei 14 Grad. Morgen nochmal warm, 27 Grad, anfangs auch recht schön mit etwas Sonne, ab dem Nachmittag dann aber auch hier Regen. Der Mittwoch zeigt sich dann herbstlich, durchweg mit Regen bei 18 Grad.
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0: Stadtverkehr Potsdam, die B1 zwischen dem Abzweig Petzow und der Kastanienallee in Potsdam ist Öl ausgelaufen. Und die A10, der westliche Berliner Ring Richtung Dreieck Werder zwischen Potsdam Nord und Vöben stockender Verkehr an der Baustelle plus 10 Minuten. Geblitzt wird Potsdam, Geschwister-Scholl-Straße bei Tempo 30. Und sie stehen außerdem noch zwischen Derwitz und Großkreuz im 70er-Bereich in den Büschen versteckt. Da stehen sie in Richtung Großkreuz. Haben auch Sie noch was entdeckt, Staus oder Blitzer? Sagen Sie gerne jederzeit Bescheid per WhatsApp-Nachricht oder rufen Sie gerne auch durch. Nummer für alles ist die 0331 581 692 und die 30. Danke fürs Bescheid sagen. Gute Fahrt.
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0: Kurz nach 5. Ich wünsche einen schönen Feierabend. Hallöchen.
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1: Im Studio Charlie Detloff. Schönen Montag. In Potsdam feiert am Freitag die neue Job- und Ausbildungsmesse Joblog ihre Premiere. Von 11 bis 16 Uhr präsentieren sich in der Schinkelhalle in der Schiffbauergasse rund 40 Unternehmen aus unterschiedlichen Branchen. Gesucht werden unter anderem Auszubildende, Berufseinsteiger und Menschen, die sich beruflich neu orientieren möchten. Vor Ort können sich Interessierte über freie Stellen und Ausbildungsplätze informieren und direkt mit den Unternehmen ins Gespräch kommen. Das Sport- und Freizeitbad Blue in Potsdam bekommt Fördermittel für eine energetische Optimierung. Brandenburgs Bildungsminister Gordon Hoffmann übergibt die Förderung heute Nachmittag am Brauhausberg. Mit dabei sind unter anderem Potsdams Sportbeigeordneter Thorsten Wiegel sowie Vertreter der Investitionsbank des Landes Brandenburg, der Stadtwerke und der Bäderlandschaft Potsdam. Mit dem Geld soll das Bad energetisch verbessert werden. Mehr als 80% der Alleebäume in Brandenburg sind geschädigt. Besonders Trockenheit und Hitze setzen den Bäumen zu und haben ihren Alterungsprozess beschleunigt. Um die Alleen langfristig zu erhalten, testet die Lehr- und Versuchsanstalt für Gartenbau und Arboristik derzeit 34 verschiedene Baumarten und Sorten. Dabei soll herausgefunden werden, welche Arten mit den Folgen des Klimawandels besonders gut zurechtkommen. Die Ergebnisse sollen künftig bei der Auswahl neuer Alleebäume helfen. Die Feuerwehr Belitz hat am Wochenende ihr 130-jähriges Bestehen gefeiert. Beim Tag der offenen Tür wurden außerdem zwei neue Einsatzfahrzeuge an die Ortswehren Belitz und Buchholz übergeben, für die die Stadt gut 550.000 Euro investiert hat. Die Anschaffungen wurden zu 50% vom Land gefördert. Besucher konnten zudem moderne Feuerwehrtechnik ausprobieren und historische Fahrzeuge besichtigen. Auch Katastrophenschutz, technisches Hilfswerk und Bundeswehr waren vor Ort. Soweit die wichtigsten Nachrichten aus Potsdam und der Region. Die nächsten Lokalnachrichten hören Sie wie immer um 9:30. Und damit zurück zu dir, Paul.
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2: Mit den aktuellen Temperaturen 20 Grad in Ludwigsfelde und in Teltow, 21 Grad in Belitz und in Potsdam. Hat sich inzwischen ein wenig aufgelockert, ab und an ein paar Sonnenstrahlen zum Abend hin, dann noch klarer über der Region, die Nacht klar und trocken bei 14 Grad. Radio Potsdam Wettertrend, morgen anfangs freundlicher Mix aus Sonne und Wolken, ab dem Nachmittag ist dann Regen möglich, morgen wird es aber nochmal warm, 27 Grad maximal. Der Mittwoch zeigt sich dann durchweg verregnet herbstlich bei 18 Grad.
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2: Stadtverkehr Potsdam, Vorsicht weiterhin auf der B1. Zwischen dem Abzweig Petzow und Kastanienallee ist Öl ausgelaufen. Machen Sie hier schön vorsichtig. Mehr Zeit mit Einplanen. Bornstedter Potsdamer Straße stadtauswärts. 10 Minuten plus, 5 Minuten plus Heinrich-Mann-Allee ab der Friedhofsgasse bis runter zum Leipziger Dreieck. A10 westlicher Berliner Ring Richtung Dreieck Werder. Zwischen Potsdam Nord und Vöben stockender Verkehr an der Baustelle. Hier sind es derzeit 10 Minuten plus. Dann Vorsicht im Landkreis Teltow-Fleming auf der Marienfelder Allee zwischen Birkenhain und Heinersdorf befindet sich eine ungesicherte Unfallstelle. Geblitzt wird auf der Geschwister-Scholl-Straße bei Tempo 30 und wenn Sie noch was entdeckt haben, Staus oder Blitzer, sagen Sie gerne jederzeit Bescheid per WhatsApp-Nachricht oder rufen Sie gerne auch durch. Nummer für alles ist die 0331 581 692 und die 30. Danke fürs Bescheid sagen, gute Fahrt.
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2: 3:35. Ich wünsche einen schönen Nachmittag. Hallo zusammen.
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1: Für alle Literaturlauscher findet seit Juni monatlich die Lesebühne in Werder an der Havi statt. So auch heute von 19 bis 20 Uhr. Im Café-Kontor können Sie Kurzgeschichten, Gedichten und selbstgeschriebenen Texten zu ausgewählten Büchern zuhören. Und wenn Sie Lust haben, dann stellen Sie doch selbst einen Text zu Ihrem Lieblingsbuch vor. Die Anmeldung ganz einfach im Web unter sehnseits.de. Der Einlass kostet regulär 10 Euro. Für Studierende gibt es einen Nachlass. Schon mal richtig abgequizt? Die Bar Gelb in der Potsdamer Charlottenstraße gibt heute ab 20 Uhr die Möglichkeit zum großen Anfängerquiz. In ausgelassener Atmosphäre wird heute gemeinsam in Teams mit bis zu 8 Personen geknobelt. Anfängerfreundliche Fragen zu Themen aus aller Welt bieten den idealen Einstieg für alle. Der Eintritt zum Quizabend ist frei. Und wenn Sie heute noch Ecken von Potsdam entdecken möchten, die man auf den ersten Blick nicht direkt sieht, dann haben wir auch dafür den passenden Tipp. Potsdam Tourismus lädt zum Stadtspaziergang Potsdamer Hinterhöfe ein. Sie entdecken die versteckten Höfe der historischen Innenstadt, bei denen Sie spannende Geschichten und kleine Anekdoten erfahren. Die Führung kostet 19 Euro und alle Infos dazu finden Sie auf potsdamtourismus.de.
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1: Ich bin Thomas Bleskin. Bundeskanzler Friedrich Merz will trotz der schweren CDU-Niederlage in Sachsen-Anhalt an seinem Amt und am Reformkurs der Bundesregierung festhalten. Zugleich räumte er eigene Defizite ein und kündigte Gespräche mit der SPD über Rente, Haushalt und Steuerreform an.
2: Aufgeben ist für mich keine Option, so Merz wörtlich. Am übernächsten Sonntag stehen zwei weitere Landtagswahlen an, in Mecklenburg-Vorpommern und in Berlin. Sollte die CDU dann schon wieder ähnliche Klatschen wie in Sachsen-Anhalt einfahren, dürfte der Druck auf Merz noch größer werden. Ob er dem dann noch standhält, ist offen. Der geplante Reformkurs der schwarz-roten Koalition soll zwar fortgesetzt werden, den Menschen soll aber deutlich besser als bisher erklärt werden, warum er nötig ist, verspricht der Kanzler. David Riemer, Berlin.
1: Der Erdrutschsieg der AfD in Sachsen-Anhalt löst im Ausland teils hochemotionale Reaktionen aus. Die deutsche Regionalwahl ist auch in den USA Thema.
3: Dass AfD-Spitzen und Trump-Anhänger in den USA einander hofieren, ist kein Geheimnis. Und Elon Musk ist auch schon lange als AfD-Sympathisant bekannt. Der Tech-Milliardär gratulierte zum Wahlsieg in Sachsen-Anhalt. Gut gemacht, schrieb Musk auf X, und er bekam im Gegenzug gleich ein Angebot zur Zusammenarbeit. Auch Trump-Freund und früherer US-Botschafter in Deutschland, Richard Grenell, gratulierte zu einem großen Sieg. Trump selbst hat noch nichts gesagt, aber seit seinem Amtsantritt kuscheln AfD und US-Regierung enger denn je. Tina Eck, USA.
1: Die Polizei hat die Fahndung nach dem mutmaßlichen Stromsaboteur ausgeweitet. Zwischen Remscheid und Wuppertal suchten Einsatzkräfte nach einer verdächtigen Person mit Rucksack, die an einem Umspannwerk gesehen worden war. Ob es sich um den gesuchten 48-Jährigen handelt, ist unklar. Eine 60-köpfige Ermittlergruppe prüft inzwischen mögliche weitere Tatorte im gesamten Bundesgebiet. Russland hat alle Goethe-Institute im Land geschlossen und die Mitarbeiter zum Verlassen des Landes bis spätestens 13. Dezember aufgefordert. Zugleich ordnete das Außenministerium in Moskau die Schließung des deutschen Generalkonsulats in St. Petersburg bis zum 18. September an. Damit antwortete Moskau auf die angekündigte Schließung des Russlandhauses in Berlin und des Generalkonsulats in Bonn. Die Bundesregierung hatte Moskau für den Anschlagsversuch mit einer Sprengstoffdrohne auf dem Flughafen Leipzig-Halle verantwortlich gemacht.

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1: Ich bin Thomas Bleskin. Bundeskanzler Friedrich Merz hat nach dem deutlichen AfD-Wahlsieg in Sachsen-Anhalt einen Rückzug ausgeschlossen. Der CDU-Chef erklärte, er wolle seine Verantwortung als Kanzler weiter wahrnehmen und am Reformkurs der Bundesregierung festhalten. Zugleich räumte Merz eigene Defizite ein.
2: Dies ist die schwerste Wahlniederlage, die die CDU seit Jahren, seit Jahrzehnten auch eingefahren hat. Das Ganze wird natürlich Konsequenzen haben müssen. Wir werden in 2 Wochen 2 weitere Landtagswahlen haben, in Mecklenburg-Vorpommern und hier in Berlin. Und wir werden in 2 Wochen erneut Wahlergebnisse zu analysieren haben, die möglicherweise auch weitere Bedeutung haben.
1: Bundeskanzler Merz. Russland hat alle Goethe-Institute im Land geschlossen und die Mitarbeiter zum Verlassen des Landes aufgefordert. Zugleich ordnete das Außenministerium in Moskau die Schließung des deutschen Generalkonsulats in St. Petersburg an.
3: Es ist ein Ping-Pong-Spiel der Sanktionen, wie es offenbar üblich ist in der internationalen Politik. Die Bundesregierung hatte kürzlich das russische Haus in Berlin geschlossen und das russische Generalkonsulat in Bonn. Denn Kanzler Merz geht davon aus, dass Moskau hinter dem Drohnenangriff am Leipziger Flughafen steckt. Präsident Putin spricht von gefälschten Beweisen, Außenminister Lavrov vom Beginn eines echten Krieges. Die Mitarbeiter der Goethe-Institute und des Konsulats müssen in den kommenden Tagen Russland verlassen. Thomas Bremser, Redaktion.
1: Das VW-Werk Osnabrück soll nach dem Ende der Autoproduktion im Sommer 2027 zu einem Rüstungsstandort werden. Volkswagen Niedersachsen und der Investor Aurelius haben Eckpunkte für eine Übernahme vereinbart. Als erstes Projekt ist die Zusammenarbeit mit dem israelischen Rüstungskonzern Rafael vorgesehen. Nach Angaben des Betriebsrats ergibt sich damit für knapp 1.400 der derzeit 1.800 Beschäftigten eine Perspektive. Die Polizei hat die Fahndung nach dem mutmaßlichen Stromsaboteur ausgeweitet. Zwischen Remscheid und Wuppertal suchten Einsatzkräfte nach einer verdächtigen Person mit Rucksack, die an einem Umspannwerk gesehen worden war. Ob es sich um den gesuchten 48-Jährigen handelt, ist unklar. Eine 60-köpfige Ermittlungsgruppe prüft inzwischen mögliche weitere Tatorte im gesamten Bundesgebiet.

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1: Ich bin Thomas Bleskin. Bundeskanzler Friedrich Merz will trotz der schweren CDU-Niederlage in Sachsen-Anhalt an seinem Amt und am Reformkurs der Bundesregierung festhalten. Zugleich räumte er eigene Defizite ein und kündigte Gespräche mit der SPD über Rente, Haushalt und Steuerreform an.
2: Aufgeben ist für mich keine Option, so Merz wörtlich. Am übernächsten Sonntag stehen zwei weitere Landtagswahlen an, in Mecklenburg-Vorpommern und in Berlin. Sollte die CDU dann schon wieder ähnliche Klatschen wie in Sachsen-Anhalt einfahren, dürfte der Druck auf Merz noch größer werden. Ob er dem dann noch standhält, ist offen. Der geplante Reformkurs der schwarz-roten Koalition soll zwar fortgesetzt werden, den Menschen soll aber deutlich besser als bisher erklärt werden, warum er nötig ist, verspricht der Kanzler. David Riemer, Berlin.
1: Der Erdrutschsieg der AfD in Sachsen-Anhalt löst im Ausland teils hochemotionale Reaktionen aus. Die deutsche Regionalwahl ist auch in den USA Thema.
3: Dass AfD-Spitzen und Trump-Anhänger in den USA einander hofieren, ist kein Geheimnis. Und Elon Musk ist auch schon lange als AfD-Sympathisant bekannt. Der Tech-Milliardär gratulierte zum Wahlsieg in Sachsen-Anhalt. Gut gemacht, schrieb Musk auf X, und er bekam im Gegenzug gleich ein Angebot zur Zusammenarbeit. Auch Trump-Freund und früherer US-Botschafter in Deutschland, Richard Grenell, gratulierte zu einem großen Sieg. Trump selbst hat noch nichts gesagt, aber seit seinem Amtsantritt kuscheln AfD und US-Regierung enger denn je. Tina Eck, USA.
1: Die Polizei hat die Fahndung nach dem mutmaßlichen Stromsaboteur ausgeweitet. Zwischen Remscheid und Wuppertal suchten Einsatzkräfte nach einer verdächtigen Person mit Rucksack, die an einem Umspannwerk gesehen worden war. Ob es sich um den gesuchten 48-Jährigen handelt, ist unklar. Eine 60-köpfige Ermittlergruppe prüft inzwischen mögliche weitere Tatorte im gesamten Bundesgebiet. Russland hat alle Goethe-Institute im Land geschlossen und die Mitarbeiter zum Verlassen des Landes bis spätestens 13. Dezember aufgefordert. Zugleich ordnete das Außenministerium in Moskau die Schließung des deutschen Generalkonsulats in St. Petersburg bis zum 18. September an. Damit antwortete Moskau auf die angekündigte Schließung des Russlandhauses in Berlin und des Generalkonsulats in Bonn. Die Bundesregierung hatte Moskau für den Anschlagsversuch mit einer Sprengstoffdrohne auf dem Flughafen Leipzig-Halle verantwortlich gemacht.
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4: Herzlich willkommen, hallo zu den Top 20. Eure meistgewünschten Hits dieser Woche, ermittelt aus allen Musikwünschen. Ab jetzt hier in chronologischer Reihenfolge. Neue Tracks gibt's heute unter anderem von Lost Frequencies, Miley Cyrus und gleich ein brandneuer Song von Take That. Und jetzt erinnern wir an die besten drei vom letzten Mal.
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4: Moving to the Sun, UGL auf Platz 3. But Don't You Stay, Nico Santos, letzte Woche auf 2. Beim letzten Mal an der Chartspitze, Taylor Swift, I Knew It, I Knew You.
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4: Wir starten mit einem Hit, der schon lange in euren Charts unterwegs ist. The Bowser aus Norwegen mit Magnetic. Magnetisch, und der Song hat genau diese Wirkung wie Glitzer nach einer Party. Den findet man auch 13 Wochen später wieder. The Bowser finden wir heute

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5: Platz 19.

Dann gab es eine längere Pause und seit den 2000ern sind sie wieder auf den Bühnen unterwegs. Take That, Dreamers heißt ihre aktuelle Tour. Nächstes Jahr sind sie damit hier in Deutschland unterwegs. Im Vorprogramm gibt es dann unter anderem Michael Patrick Kelly. Mit ihm ist auch diese Nummer hier entstanden. Unser erster Hitvorschlag, Take That und Michael Patrick Kelly, Feel My Love. 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
1: Zwei Dauerbrenner hintereinander. Save My Love von Kygo auf der 18 und American Girls, Harry Styles. In dieser Woche auf Platz 17. In dieser Woche hat er also wieder genügend Stimmen bekommen, deshalb ist er wieder dabei. Tim Kamrad mit seinem brandneuen Song Love Sober.
2: Platz 16.

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1: In unserer Rubrik Rückblick geht es gleich ums ehemalige Chartjahr 2003. Vorher die nächsten beiden Platzierungen. Wir sind schon bei
2: Platz 15.
1: Damit Topic und Becky G, Sorry Puppy, gefolgt von Christy Sorandi, Good Old Days.

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2: Good 2003, heute vor 23 Jahren.
3: Madonna machte nach einer Pause wieder mal auf sich aufmerksam. Bei den MTV Video Music Awards, da küsste sie Britney Spears und Christina Aguilera am Ende der Performance mit der Zunge. Das war damals schon ein ziemliches Ding. Einen drauf setzte allerdings noch Janet Jackson. Die sorgte für mehr Aufregung. Am Ende einer Performance mit Justin Timberlake beim Super Bowl in den USA zeigte sie ihre Nippel. Das war dann der Nippelskandal 2003. Der Herr der Ringe, die Rückkehr des Königs, das war der erfolgreichste Kinofilm in diesem Jahr. Der Österreicher Arnold Schwarzenegger wird Gouverneur von Kalifornien. Dieter Bohlen startet mit Deutschland sucht den Superstar und hat mit Alexander Klaff seinen ersten Gewinner. Den Nachbarn in Belgien war das wurscht, da hörte man lieber Nelly und Kelly Rowland.
2: Beide US-Stars hatten heute vor 23 Jahren diesen Nummer 1-Hit.
3: Dilemma.

Auch ihre Bandkollegin Beyoncé von Destiny's Child war zeitgleich sehr erfolgreich und damals noch nicht mit Jay-Z verheiratet, nur Studio Buddies. Und da haben sie diesen Song gemeinsam aufgenommen. 8 Wochen lang Platz 1 in den USA, Crazy in Love 2003. Ein Riesenhit.

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2: Platz 13.

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1: Das war unser zweiter Hitvorschlag, Musik aus Belgien von Lost Frequencies. Er war für den Soundteppich zuständig, gesungen hat den Song Mariana Frös aus Brasilien. Und der Song heißt Paraíso, klingt wieder mal hitverdächtig wie eigentlich alles von Lost Frequencies. Der nächste brandneue Song steht auch schon in den Startlöchern, kommt gleich von Miley Cyrus. Hier kommt die nächste Platzierung.
2: Platz 11.
1: Stand wochenlang bei uns an der Chartspitze, Teddy Swims, Missing Out On.

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1: Ich bin Thomas Bleskin. Bundeskanzler Friedrich Merz hat nach dem deutlichen AfD-Wahlsieg in Sachsen-Anhalt einen Rückzug ausgeschlossen. Der CDU-Chef erklärte, er wolle seine Verantwortung als Kanzler weiter wahrnehmen und am Reformkurs der Bundesregierung festhalten. Zugleich räumte Merz eigene Defizite ein.
2: Dies ist die schwerste Wahlniederlage, die die CDU seit Jahren, seit Jahrzehnten auch eingefahren hat. Das Ganze wird natürlich Konsequenzen haben müssen. Wir werden in 2 Wochen 2 weitere Landtagswahlen haben, in Mecklenburg-Vorpommern und hier in Berlin. Und wir werden in 2 Wochen erneut Wahlergebnisse zu analysieren haben, die möglicherweise auch weitere Bedeutung haben.
1: Bundeskanzler Merz. Russland hat alle Goethe-Institute im Land geschlossen und die Mitarbeiter zum Verlassen des Landes aufgefordert. Zugleich ordnete das Außenministerium in Moskau die Schließung des deutschen Generalkonsulats in St. Petersburg an.
3: Es ist ein Ping-Pong-Spiel der Sanktionen, wie es offenbar üblich ist in der internationalen Politik. Die Bundesregierung hatte kürzlich das russische Haus in Berlin geschlossen und das russische Generalkonsulat in Bonn. Denn Kanzler Merz geht davon aus, dass Moskau hinter dem Drohnenangriff am Leipziger Flughafen steckt. Präsident Putin spricht von gefälschten Beweisen, Außenminister Lavrov vom Beginn eines echten Krieges. Die Mitarbeiter der Goethe-Institute und des Konsulats müssen in den kommenden Tagen Russland verlassen. Thomas Bremser, Redaktion.
1: Das VW-Werk Osnabrück soll nach dem Ende der Autoproduktion im Sommer 2027 zu einem Rüstungsstandort werden. Volkswagen Niedersachsen und der Investor Aurelius haben Eckpunkte für eine Übernahme vereinbart. Als erstes Projekt ist die Zusammenarbeit mit dem israelischen Rüstungskonzern Rafael vorgesehen. Nach Angaben des Betriebsrats ergibt sich damit für knapp 1.400 der derzeit 1.800 Beschäftigten eine Perspektive. Die Polizei hat die Fahndung nach dem mutmaßlichen Stromsaboteur ausgeweitet. Zwischen Remscheid und Wuppertal suchten Einsatzkräfte nach einer verdächtigen Person mit Rucksack, die an einem Umspannwerk gesehen worden war. Ob es sich um den gesuchten 48-Jährigen handelt, ist unklar. Eine 60-köpfige Ermittlungsgruppe prüft inzwischen mögliche weitere Tatorte im gesamten Bundesgebiet.
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4: Hi, willkommen zurück zur zweiten Stunde der Top 20 Charts mit euren meistgewünschten Hits dieser Woche. Vor uns liegen noch die besten 10 und er gehört in dieser Woche dazu. Wildfire, Michael Patrick Kelly und Gentleman.
5: Platz

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5: Platz 9.
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0: Der Sommerhit des Jahres, Die Die, stand auch bei uns wochenlang auf Platz 1. Shakira und Burna Boy in dieser Woche auf 9.
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0: Als Hannah Montana wurde sie weltberühmt. Miley Cyrus. In 2 Wochen kommt schon Album Nummer 10. Bass Perserates, gewidmet ihrer verstorbenen Patentante Dolly Parton. Da hören wir jetzt rein in die erste Single und die heißt genauso wie das Album.
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1: Bisschen abgerutscht in dieser Woche Martin Garrix und Ed Sheeran mit Repeated. Letzte Woche 5, diese Woche auf 8. Dafür ging es für Katy Perry wieder aufwärts. Von 12 auf 7 mit Watched Burn. Der Countdown geht gleich weiter mit den besten 5. Knapp verfehlt, würde ich mal sagen, David Prentice und Loy. Aber vielleicht klappt es in der nächsten Woche. In dieser Woche stehen sie mit Golden Summer.

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1: Dreimal stand sie bisher an der Chartspitze mit ihrem neuen Song I Knew It, I Knew You, Taylor Swift. Wer hat heute die Nase vorn? Wir werden es gleich hören. Weiter geht's mit Bebe Rexha. Stand ja auch

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0: Zwei Plätze abwärts geht's in dieser Woche für Nico Santos. Why don't you stay?
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0: Woche für Woche hat er sich ein bisschen höher gekämpft. Der Rumäne DJ Gocha mit G.

Ende der 90er war das ein Riesenhit für Natalie Imbruglia aus Australien. Sie war auch eine sehr gute Freundin von Kylie Minogue. Aber sie konnte an diesem Riesenhit hier, Torn, einfach nicht anknüpfen. Hat dann geschauspielert und jetzt ist sie wieder zur Musik zurückgekehrt. Mit ihrem brandneuen Song Beautiful Love, unser vierter Hitvorschlag.

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1: So, die Top 20 Charts sind jetzt gleich komplett. Wir sind bei der Chartspitze angekommen. Da hat sich nichts verändert. Zum vierten Mal in Folge eure Nummer 1. Der meistgewünschte Hit der Woche. I knew it, I knew you. Hier ist Taylor Swift.
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3: Platz 1.
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1: Ich bin Katrin Müller. Sozialverbände und Gewerkschaften warnen nach dem Wahlsieg der AfD in Sachsen-Anhalt vor möglichen Folgen für Minderheiten und demokratische Grundsätze. Sie fordern die anderen Parteien auf, sich klar von der AfD abzugrenzen. Auch Kirchen und Antidiskriminierungsstellen äußern Sorge um den gesellschaftlichen Zusammenhalt.
2: Besonders deutlich wird der Sozialverband VdK. Das Regierungsprogramm der AfD bedeutet Ausgrenzung, etwa für Menschen mit Behinderung. Die türkische Gemeinde fordert besseren Schutz für Menschen, die von rechtsextremer Gewalt bedroht sein könnten. Verdi und die Bildungsgewerkschaft GEW mahnen die Parteien, bei der Regierungsbildung Abstand zur AfD zu halten. Auch die Kirchen warnen davor, Menschenwürde, Demokratie und Rechtsstaat auszuhöhlen. Thomas Bleskin, Nachrichtenredaktion.
1: Rund 5000 Menschen haben am Brandenburger Tor gegen die AfD nach dem Wahlsieg in Sachsen-Anhalt demonstriert. Nach Angaben der Polizei verlief die Kundgebung störungsfrei. Viele Teilnehmer äußerten Sorge vor einer möglichen AfD-geführten Landesregierung in Sachsen-Anhalt. Auch in Potsdam demonstrierten am Abend mehrere hundert Menschen gegen die Partei. Nach einer Serie von Sabotageaktionen hat die Polizei ihre Ermittlungen ausgeweitet. Sie rückte an mehreren Umspannwerken an, an denen neue Abschussvorrichtungen gefunden wurden. Der mutmaßliche Täter ist noch immer auf der Flucht.
3: Es ist durchaus möglich, dass der 48-Jährige weiter versucht, die Stromnetze anzugreifen. Gleich an drei Orten in NRW gab es zuletzt Großeinsätze mit Hubschraubern und Spürhunden. Mal wurde ein Unbekannter mit Rucksack in der Nähe eines Umspannwerks gesehen, mal ein Loch in einem Zaun entdeckt. Von dem Mann fehlt aber weiter jede Spur. 60 Ermittler werten derzeit umfangreiche Unterlagen aus, die dem Gesuchten gehören. Es geht um mögliche weitere Tatorte in ganz Deutschland. Innenminister Dobrindt spricht von Klimaterrorismus. Thomas Bremser, Redaktion.
1: Russland reagiert auf die angekündigte Schließung russischer Einrichtungen in Deutschland mit Gegenmaßnahmen. Alle Goethe-Institute in Russland müssen schließen, ihre Mitarbeiter das Land bis zum 13. September verlassen. Außerdem wird das deutsche Generalkonsulat in St. Petersburg geschlossen. Hintergrund ist der Streit über einen versuchten Sprengstoffanschlag am Flughafen Leipzig-Halle, für den Berlin russische Geheimdienste verantwortlich macht.

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1: Ich bin Katrin Müller. Bundeskanzler Friedrich Merz will trotz der schweren CDU-Niederlage in Sachsen-Anhalt an seinem Amt und am Reformkurs der Bundesregierung festhalten. Aufgeben sei für ihn keine Option, so Merz. Zugleich räumte er eigene Defizite ein und kündigte Gespräche mit der SPD über Rente, Haushalt und Steuerreform an. Neuer CDU-Landesvorsitzender in Sachsen-Anhalt will der Bundestagsabgeordnete Sepp Müller werden. Ministerpräsident Sven Schulze will dagegen nicht erneut für den Parteivorsitz antreten. Vom Albtraum und Verrat des Nie wieder bis zu Gratulationen. Der Erdrutschsieg der AfD in Sachsen-Anhalt löst im Ausland teils hochemotionale Reaktionen aus. Die deutsche Regionalwahl ist auch in den USA Thema.
2: Dass AfD-Spitzen und Trump-Anhänger in den USA einander hofieren, ist kein Geheimnis. Und Elon Musk ist auch schon lange als AfD-Sympathisant bekannt. Der Tech-Milliardär gratulierte zum Wahlsieg in Sachsen-Anhalt. Gut gemacht, schrieb Musk auf X. Und er bekam im Gegenzug gleich ein Angebot zur Zusammenarbeit. Auch Trump-Freund und früherer US-Botschafter in Deutschland, Richard Grenell, gratulierte zu einem großen Sieg. Tina Eck, USA.
1: Russland hat alle Goethe-Institute im Land geschlossen und will auch das deutsche Generalkonsulat in St. Petersburg dicht machen. Das kündigte das Außenministerium in Moskau an. Es reagierte damit auf ähnliche Maßnahmen aus Deutschland.
3: Es ist ein Ping-Pong-Spiel der Sanktionen, wie es offenbar üblich ist in der internationalen Politik. Die Bundesregierung hatte kürzlich das russische Haus in Berlin geschlossen und das russische Generalkonsulat in Bonn. Denn Kanzler Merz geht davon aus, dass Moskau hinter dem Drohnenangriff am Leipziger Flughafen steckt. Präsident Putin spricht von gefälschten Beweisen, Außenminister Lavrov vom Beginn eines echten Krieges. Die Mitarbeiter der Goethe-Institute und des Konsulats müssen in den kommenden Tagen Russland verlassen. Thomas Bremser, Redaktion.
1: Schülerinnen und Schüler haben nach einem Bericht bei der jüngsten Auflage des internationalen Bildungsvergleichs PISA schlechter abgeschnitten als bei der Erhebung im Jahr 2022. Deutschlands 15-Jährige könnten immer schlechter lesen und rechnen. Auch in Naturwissenschaften gehe es abwärts, schreibt die Bild unter Berufung auf die Auswertung, die ihr bereits vorliegt. Offiziell wird die neue PISA-Studie erst im Lauf des Tages vorgestellt.

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1: Ich bin Katrin Müller. Sozialverbände und Gewerkschaften warnen nach dem Wahlsieg der AfD in Sachsen-Anhalt vor möglichen Folgen für Minderheiten und demokratische Grundsätze. Sie fordern die anderen Parteien auf, sich klar von der AfD abzugrenzen. Auch Kirchen und Antidiskriminierungsstellen äußern Sorge um den gesellschaftlichen Zusammenhalt.
2: Besonders deutlich wird der Sozialverband VDK. Das Regierungsprogramm der AfD bedeutet Ausgrenzung, etwa für Menschen mit Behinderung. Die türkische Gemeinde fordert besseren Schutz für Menschen, die von rechtsextremer Gewalt bedroht sein könnten. Verdi und die Bildungsgewerkschaft GEW mahnen die Parteien, bei der Regierungsbildung Abstand zur AfD zu halten. Auch die Kirchen warnen davor, Menschenwürde, Demokratie und Rechtsstaat auszuhöhlen. Thomas Bleskin, Nachrichtenredaktion.
1: Rund 5000 Menschen haben am Brandenburger Tor gegen die AfD nach dem Wahlsieg in Sachsen-Anhalt demonstriert. Nach Angaben der Polizei verlief die Kundgebung störungsfrei. Viele Teilnehmer äußerten Sorge vor einer möglichen AfD-geführten Landesregierung in Sachsen-Anhalt. Auch in Potsdam demonstrierten am Abend mehrere hundert Menschen gegen die Partei. Nach einer Serie von Sabotageaktionen hat die Polizei ihre Ermittlungen ausgeweitet. Sie rückte an mehreren Umspannwerken an, an denen neue Abschussvorrichtungen gefunden wurden. Der mutmaßliche Täter ist noch immer auf der Flucht.
3: Es ist durchaus möglich, dass der 48-Jährige weiter versucht, die Stromnetze anzugreifen. Gleich an drei Orten in NRW gab es zuletzt Großeinsätze mit Hubschraubern und Spürhunden. Mal wurde ein Unbekannter mit Rucksack in der Nähe eines Umspannwerks gesehen, mal ein Loch in einem Zaun entdeckt. Von dem Mann fehlt aber weiter jede Spur. 60 Ermittler werten derzeit umfangreiche Unterlagen aus, die dem Gesuchten gehören. Es geht um mögliche weitere Tatorte in ganz Deutschland. Innenminister Dobrindt spricht von Klimaterrorismus. Thomas Bremser, Redaktion.
1: Schülerinnen und Schüler haben nach einem Bericht bei der jüngsten Auflage des internationalen Bildungsvergleichs PISA schlechter abgeschnitten als bei der Erhebung im Jahr 2022. Deutschlands 15-Jährige könnten immer schlechter lesen und rechnen. Auch in Naturwissenschaften gehe es abwärts, schreibt die Bild unter Berufung auf die Auswertung, die ihr bereits vorliegt. Offiziell wird die neue PISA-Studie erst im Lauf des Tages vorgestellt.

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1: Ich bin Katrin Müller. Bundeskanzler Friedrich Merz will trotz der schweren CDU-Niederlage in Sachsen-Anhalt an seinem Amt und am Reformkurs der Bundesregierung festhalten. Aufgeben sei für ihn keine Option, so Merz. Zugleich räumte er eigene Defizite ein und kündigte Gespräche mit der SPD über Rente, Haushalt und Steuerreform an. Neuer CDU-Landesvorsitzender in Sachsen-Anhalt will der Bundestagsabgeordnete Sepp Müller werden. Ministerpräsident Sven Schulze will dagegen nicht erneut für den Parteivorsitz antreten. Vom Albtraum und Verrat des Nie wieder bis zu Gratulationen. Der Erdrutschsieg der AfD in Sachsen-Anhalt löst im Ausland teils hochemotionale Reaktionen aus. Die deutsche Regionalwahl ist auch in den USA Thema.
2: Dass AfD-Spitzen und Trump-Anhänger in den USA einander hofieren, ist kein Geheimnis. Und Elon Musk ist auch schon lange als AfD-Sympathisant bekannt. Der Tech-Milliardär gratulierte zum Wahlsieg in Sachsen-Anhalt. Gut gemacht, schrieb Musk auf X, und er bekam im Gegenzug gleich ein Angebot zur Zusammenarbeit. Auch Trump-Freund und früherer US-Botschafter in Deutschland, Richard Grenell, gratulierte zu einem großen Sieg. Tina Eck, USA.
1: Russland hat alle Güterinstitute im Land geschlossen und will auch das deutsche Generalkonsulat in St. Petersburg dicht machen. Das kündigte das Außenministerium in Moskau an. Es reagierte damit auf ähnliche Maßnahmen aus Deutschland.
3: Es ist ein Ping-Pong-Spiel der Sanktionen, wie es offenbar üblich ist in der internationalen Politik. Die Bundesregierung hatte kürzlich das russische Haus in Berlin geschlossen und das russische Generalkonsulat in Bonn. Denn Kanzler Merz geht davon aus, dass Moskau hinter dem Drohnenangriff am Leipziger Flughafen steckt. Präsident Putin spricht von gefälschten Beweisen, Außenminister Lavrov vom Beginn eines echten Krieges. Die Mitarbeiter der Goethe-Institute und des Konsulats müssen in den kommenden Tagen Russland verlassen. Thomas Bremser, Redaktion.
1: Schülerinnen und Schüler haben nach einem Bericht bei der jüngsten Auflage des internationalen Bildungsvergleichs PISA schlechter abgeschnitten als bei der Erhebung im Jahr 2022. Deutschlands 15-Jährige könnten immer schlechter lesen und rechnen. Auch in Naturwissenschaften gehe es abwärts, schreibt die Bild unter Berufung auf die Auswertung, die ihr bereits vorliegt. Offiziell wird die neue PISA-Studie erst im Lauf des Tages vorgestellt.

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1: Ich bin Katrin Müller. Im Bundestag wird ab heute in erster Lesung über die Haushaltspläne der Bundesregierung für 2027 beraten. Insgesamt sind Ausgaben von gut 550 Milliarden Euro geplant.
2: Umstrittene Reformpläne, ob zu Steuern oder Rente, die an die AfD verlorene Landtagswahl in Sachsen-Anhalt und alles in allem im kommenden Jahr geplante neue Schulden von 200 Milliarden Euro. Alles Ansatzpunkte für die Opposition, die Arbeit der Regierung für gescheitert zu erklären. Die Haushaltswoche wird aber auch wieder mal eine Bewährungsprobe für die Koalition aus Union und SPD. Schaukelt sich interner Streit weiter hoch oder werden teilweise mühsam gefundene Kompromisse gemeinsam verteidigt? Jan-Henner Reitze, Berlin.
1: Die AfD in Sachsen-Anhalt will Gesprächseinladungen an die anderen Parteien verschicken. Ziel sei es, eine Zusammenarbeit auszuloten, sagte AfD-Parteichef Tino Chrupalla im ZDF. Die meisten anderen Parteien haben eine Kooperation mit der AfD allerdings schon ausgeschlossen. BSW-Gründerin Sarah Wagenknecht zeigte sich im ZDF dagegen offen.
3: Wir machen mit jedem gemeinsame Politik, der bereit ist, Veränderungen durchzusetzen, die sich die Menschen in unserem Land wünschen. Und die große Mehrheit möchte nicht, dass alles so weitergeht.
1: Gleichzeitig kündigte Wagenknecht Widerstand gegen Positionen im AfD-Programm an, die das BSW nicht teilt. Die CDU in Sachsen-Anhalt will sich nach dem Wahldebakel neu aufstellen. Noch Landeschef Sven Schulze will bei der Neuwahl des Landesvorstands im Herbst aber nicht nochmal antreten. In den Startlöchern steht Unionsfraktionsvize Sepp Müller. Er will Schulze als CDU-Landeschef ablösen. Schülerinnen und Schüler haben bei den jüngsten Auflagen des internationalen Bildungsvergleichs PISA schlechter abgeschnitten als bei der Erhebung im Jahr 2022. Deutschlands 15-Jährige könnten immer schlechter lesen und rechnen. Auch in Naturwissenschaften gehe es abwärts, schreibt die Bild unter Berufung auf die Auswertung, die ihr vorliegt. Offiziell wird die neue PISA-Studie heute vorgestellt. Zum Sport. Mit dem Start der Ligaphase beginnt heute die neue Champions-League-Saison. Aus der Bundesliga sind der FC Bayern München, Borussia Dortmund, RB Leipzig und der VfB Stuttgart dabei. Bis Ende Januar sind 8 Spieltage angesetzt. Dann geht es in die K.O.-Phase. Als erster Bundesliga-Verein startet am Abend Dortmund.